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1: Mikrofon Sebastian Rosenauer, es ist 3 Uhr. Wenn man bei der Ärztin oder beim Arzt anruft, antwortet immer öfter ein KI-Sprachbot. Das kommt nicht bei allen gut an. Daher fordert die Patientenanwaltschaft jetzt einheitliche Regeln für solche Systeme. Philipp Maschl berichtet.
2: Unsere Gesundheit ist ja etwas sehr Persönliches, etwas Privates. Und da wollen offenbar viele lieber mit einer vertrauten Person sprechen und nicht mit einem KI-Sprachbot.
3: Da muss es Benchmarks geben, da muss ein Rahmen definiert sein, wie kommen Patienten zu einem persönlichen Kontakt.
2: Fordert die steirische Patientenanwältin Michaela Vladnik, die vor allem bei älteren Menschen mögliche Verständigungsprobleme befürchtet. Der Psychologe und Ärztekammervertreter Dietmar Bayer sieht das anders. Er nutzt KI-Anrufsysteme in seiner Ordination.
4: Bei mir läuft es genau seit einem Jahr, kann ich sagen, dass gerade ältere Menschen das sehr schätzen, weil die KI sehr geduldig ist, ja, und immer wieder, wenn sie nicht versteht, auch auf den Punkt kommt, nachfragt etc.
2: Wichtig sei aber Datenschutz. Der müsse auch bei KI-Telefonsystemen in Ordinationen laut der Ärztekammer gewährleistet sein.
1: Nach dem Überfall auf eine Dorotheum-Filiale in Wien-Währing läuft jetzt die Fahndung. Eine Zeugin hat gesagt, dass der Verdächtige bewaffnet gewesen sein soll. Das ist bisher nicht bestätigt worden. Am Nachmittag war ein mehrstündiger Großeinsatz der Polizei ausgelöst worden, bis klar war, dass der Verdächtige sich nicht mehr in der Filiale aufhält. 4 Mitarbeiter konnten das Geschäft rechtzeitig verlassen. Die Wiener Börse verzeichnet im ersten Halbjahr so hohe Aktienumsätze wie seit 18 Jahren nicht. Der österreichische Leitindex ATX hat seit Jahresbeginn um fast 27% zugelegt. Damit steht Österreich im EU-Vergleich sehr gut da, sagt Börsenexpertin Monika Rosen. Es gebe aber deutliche Unterschiede je nach Branche.
5: Also zum Beispiel europäische Autoaktien, da hat der Aktionär derzeit wenig zu lachen. Super laufen aber eben Finanzdienstleister und gerade da ist die Wiener Börse stark vertreten. Also zum Beispiel eben Banken, Financials, die laufen zweistellig im Plus in Europa heuer.
1: Sagt die Finanzexpertin in der ZIP2. 3 Spiele, 3 Siege für die österreichischen Clubs in der Fußball-Europacup-Qualifikation. Salzburg gewinnt gegen die Zyprioten aus Paphos mit 1:0. Rapid spielt in Estland 4:1 gegen Peide und die Austria schlägt Beita Jerusalem mit 2:1. Die Rückspiele finden kommende Woche statt. Rapid spielt am Mittwoch, Salzburg und die Austria am Donnerstag. Und jetzt zum Wetter mit Daniel Zeinlinger.
6: Die ganz große Hitze ist überall vorbei, zumindest vorerst. 23 bis 32 Grad bringt der heutige Freitag. Unter der 30-Grad-Marke bleiben die Temperaturen von Vorarlberg bis zum Innviertel. Außerdem wechseln heute tagsüber Sonne und Wolken. Da und dort sind auch wieder Regenschauer und Gewitter dabei, sowohl jetzt in der Nacht als auch tagsüber, wobei sich die Schauer im Tagesverlauf mehr und mehr ins Bergland verlagern. Abseits der Berge bleibt es teilweise ganz trocken. Am Wochenende einiges an Sonne und nur noch einzelne Schauer. Der Samstag bringt 25 bis 32 Grad, der Sonntag bis zu 34 Grad.
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1: Am Mikrofon Sebastian Rosenauer, es ist 4 Uhr. Viele Alpenvereinshütten kämpfen zunehmend mit der Trockenheit. Die Gäste sind jetzt aufgerufen, Wasser zu sparen, berichtet Jürgen Freimuth.
2: Vor allem hochgelegene Schutzhütten haben Probleme mit der Wasserversorgung. Fehlende Niederschläge und eine schwache Schneeschmelze sorgen dafür, dass Quellen weniger Wasser führen oder im Extremfall ganz versiegen. Betroffen sind unter anderem Hütten am Hochschwab, im Toten Gebirge und im Bregenzer Wald. Der Alpenverein reagiert jetzt mit Sparmaßnahmen, erklärt Georg Unterberger, Leiter der Abteilung Hütten und Wege.
3: Ganz konkret ist es in solchen Fällen, wo das Wasser ganz, ganz knapp wird, wie jetzt, so, dass wir schrittweise beginnen, die Nutzung von Duschen einzuschränken oder Duschen überhaupt zu sperren. Das geht weiter bis hin zur Totalsperre von Waschräumen. Und wenn das auch nichts nützt, wird das Wasser generell rationiert.
2: Noch hat keine Alpenvereinshütte wegen Wassermangels schließen müssen. Sollte die Trockenheit aber anhalten, könnten einzelne Hütten ihre Saison vorzeitig beenden.
1: Millionenstrafe gegen Meta wegen mangelndem Jugendschutz. Der Facebook-Mutterkonzern ist von einem Gericht im US-Bundesstaat New Mexico zu einer Strafe von umgerechnet 500 Millionen Euro verurteilt worden. Meta soll Kinder und Jugendliche zu wenig vor sexueller Ausbeutung geschützt haben und junge Nutzer bewusst abhängig machen. Der Konzern hat gegen das Urteil Berufung eingelegt. Angespannte Situation weiterhin in der spanischen Exklave Ceuta. Nach dem Ansturm tausender Migranten vor einer Woche bereiten sich die Behörden auf weitere Flüchtlinge vor. Währenddessen sind immer noch zahlreiche Minderjährige in Notunterkünften untergebracht, berichtet aus Spanien Josef Manola.
4: Matratzen auf dem Boden, die Hitze staut sich in den fensterlosen Hallen. So sehen die Notunterkünfte für über 1000 unbegleitete Minderjährige in Ceuta aus. Sie waren vor einer Woche gemeinsam mit Erwachsenen in die Stadt gelangt. Freiwillige verteilen jetzt Essen und Kleidung. Nach spanischem Recht können die Kinder nicht in die Heimat zurückgeschickt werden. Eine kollektive Abschiebung sei ausgeschlossen, sagt die Vertreterin von Save the Children Spain. Gleichzeitig wächst die Sorge der Bevölkerung, ein neuer Ansturm auf die Stadt stehe bevor. 6000 Nachrichten kursieren in sozialen Netzwerken, sagt die Cyber-Expertin. Darunter auch Aufrufe, die Flucht nach Ceuta am 15. August nochmals zu wagen.
1: Und jetzt zum Wetter mit Daniel Zeinlinger.
5: Die zum Teil extreme Hitze der letzten Tage haben wir hinter uns. Heute erwarten uns vergleichsweise gemäßigte Hochsommertemperaturen. 23 bis 32 Grad tagsüber, die 32 Grad im Machfeld und im Seewinkel. Außerdem ist es schwül. Die Trockenheit bleibt allerdings an vielen Orten. Es gibt nur da und dort Regenschauer und Gewitter. Jetzt in den Nachtstunden und in der Früh, besonders vom Tiroler Unterland ostwärts. Am Nachmittag entstehen dann im Bergland immer mehr Regenschauer und Gewitter. Im Flachland wird es dann meistens trocken sein.
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1: Am Mikrofon ist Felix Schneider-Storm. Rufen wir bei unserer Ärztin oder unserem Arzt an, hebt immer öfter ein KI-Sprachbot ab. Nicht alle Patientinnen und Patienten fühlen sich aber wohl, mit der künstlichen Intelligenz zu sprechen. Daher fordert die Patientenanwaltschaft einheitliche Regeln für diese Systeme. Philipp Maschl berichtet.
2: Unsere Gesundheit ist ja etwas sehr Persönliches, etwas Privates. Und da wollen offenbar viele lieber mit einer vertrauten Person sprechen und nicht mit einem KI-Sprachbot.
3: Da muss es Benchmarks geben, da muss ein Rahmen definiert sein, wie kommen Patienten zu einem persönlichen Kontakt.
2: Fordert die steirische Patientenanwältin Michaela Vladnik, die vor allem bei älteren Menschen mögliche Verständigungsprobleme befürchtet. Der Psychologe und Ärztekammervertreter Dietmar Bayer sieht das anders. Er nutzt KI-Anrufsysteme in seiner Ordination.
4: Bei mir läuft es genau seit einem Jahr, kann ich sagen, dass gerade ältere Menschen das sehr schätzen, weil die KI sehr geduldig ist, ja, und immer wieder, wenn sie nicht versteht, auch auf den Punkt kommt, nachfragt etc.
2: Wichtig sei aber Datenschutz. Der müsse auch bei KI-Telefonsystemen in Ordinationen laut der Ärztekammer gewährleistet sein.
1: Nach der langen Hitzewelle hat es in Tirol und Salzburg Unwetter mit starken Regenfällen gegeben. Es kam zu Überflutungen und mehreren Murenabgängen. In Salzburg waren vor allem der Pinzgau und der Pongau betroffen. Hier sind die Feuerwehren zu rund 80 Einsätzen ausgerückt. In Uttendorf ist der Tobersbach nach einem heftigen Gewitter über die Ufer getreten. Wassermassen schossen durch einen Teil der Ortschaft und haben Straßen verlegt. In Gastein mussten mehrere Personen per Polizeihubschrauber gerettet werden. Auch im Flachgau und in der Stadt Salzburg gab es Einsätze. In Tirol sind im Zillertal mehrere Muren abgegangen, im Raum Innsbruck gab es Überflutungen. US-Präsident Trump rechnet nach eigener Aussage mit einem baldigen Ende des Iran-Krieges. Er gehe nicht davon aus, dass der Iran noch viel länger durchhalten könne. Gleichzeitig räumt Trump aber auch ein, dass die US-Streitkräfte mit einigen Waffenengpässen zu kämpfen haben. Bei bestimmten Arten von Munition hätten die USA praktisch unbegrenzte Vorräte, bei anderen sei es knapper, so Trump. Der Facebook-Mutterkonzern Meta ist in den USA zu einer Strafe von mehr als 500 Millionen Dollar verurteilt worden, wegen mangelndem Jugendschutz. Meta soll Kinder und Jugendliche zu wenig vor sexueller Ausbeutung geschützt haben und junge Nutzer bewusst abhängig machen. Der Konzern hat gegen das Urteil Berufung angelegt. Das waren die Nachrichten mit Felix Schneider-Storm. Zum Wetter.
5: Die teils extreme Hitze ist heute in ganz Österreich vorbei. Der Wetterwechsel ist in einigen Regionen mit kräftigen Schauern und Gewittern passiert seit gestern Abend. Teilweise hat es zu viel geregnet, es gab lokale Überflutungen, teilweise ist es aber auch ganz trocken geblieben. Heute warten uns vergleichsweise gemäßigte Hochsommertemperaturen 23 bis 32 Grad am Nachmittag, die 32 Grad im Machfeld und im Seewinkel. Außerdem ist es schwül. Die Trockenheit bleibt an vielen Orten, es gibt nur da und dort Regenschauer und Gewitter. In den nächsten Stunden besonders von Salzburg ostwärts. Am Nachmittag entstehen dann im Bergland vermehrt Regenschauer und Gewitter, die auch wieder kräftig ausfallen können. Das Wochenende bringt dann einiges an Sonnenschein und nur noch einzelne Schauer. Die Temperaturen ändern sich am Samstag noch wenig mit 25 bis 32 Grad. Der Sonntag wird dann etwas heißer mit 27 bis 34 Grad. Anfang nächster Woche gibt es in Ostösterreich bis zu 36 Grad. So viel zum Wetter von Daniel Zeindlinger.
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1: Im Tod sind alle Menschen gleich, heißt es so schön. Nicht ganz, wenn es nach der Gestaltung der Gräber geht. Von imposant bis einfach ist da alles dabei und auch die Religionen haben verschiedene Traditionen. Über einen besonderen Platz in Oberösterreich, der nicht trennt, sondern verbindet, erzählt der evangelische Pfarrer Roland Wernick aus Wels.
2: Friedhöfe können Orte der Trauer, der Erinnerung, aber auch der Begegnung sein. In Wels gibt es seit mehr als 20 Jahren die Initiative Dialog der Religionen. Christen verschiedener Konfessionen und Muslime unterschiedlicher Herkunft treffen einander, um sich gegenseitig kennenzulernen, Vorurteile abzubauen und für ein friedliches Miteinander in der Stadt einzutreten. Eines der letzten Treffen fand auf dem Friedhof Linz St. Martin statt. Im Internet wird dieser Friedhof als Park der Begegnung beworben. Zuerst besuchten wir das muslimische Gräberfeld. Es ist der einzige Ort in Oberösterreich, wo Muslime gemäß der islamischen Glaubenstradition beerdigt werden können. Es gibt einen speziellen Raum für die rituelle Waschung der Verstorbenen. Die Grabstätten sind Richtung Mekka ausgerichtet. Auf den Grabsteinen sind neben den Namen der Verstorbenen oft das Geburts- und Sterbedatum sowie ein kurzer Vers aus dem Koran eingraviert. Für mich war überraschend, dass auf einigen Gräbern auch Kerzen gebrannt haben. Beim anschließenden Besuch von christlichen Gräbern haben wir Christen die Muslime über unsere Trauer- und Bestattungsrituale informiert. Danach entspann sich ein intensives Gespräch über den Glauben an ein Leben nach dem Tod. Ich habe wieder einmal die Erfahrung gemacht, dass ein Dialog mit Angehörigen einer anderen Religion eine enorme Bereicherung für den eigenen Glauben sein kann. Der Park der Begegnung hat seinem Namen alle Ehre gemacht.
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1: Im Studio ist Felix Schneider-Storm. Innerhalb der SPÖ wird einmal mehr Kritik aus den eigenen Reihen laut. Der Zustand der Bundespartei sei jämmerlich, sagt Burgenlands Landeshauptmann Hans-Peter Doskozil im ORF-Sommerinterview mit neuer Stimmprothese.
2: Ich habe sehr lange nichts gesagt, aus Gründen, die in der Vergangenheit gelegen sind. Nicht, dass man mir nachsagt, bin jetzt beleidigt, weil ich nicht Bundesparteichef geworden bin. Aber wir haben mittlerweile eine Situation erreicht, wenn man die Umfragen, die internen kennt. Die liegen bei 13-14%. Ich habe Meinungsforscher gehört, die sagen, die Rohdaten sind in Wirklichkeit noch schlechter. Da kann man nicht zur Tagesordnung zu übergehen. Da muss etwas geschehen als vorher am Tag. Das ist jämmerlich, dieser Zustand. Und da brauchen wir Antworten. Und die Antworten müssen sein, wie besetzen wir die richtigen Themen? Wie vermitteln wir Glaubwürdigkeit Richtung Bevölkerung? Wie gewinnen wir darauf aus das Vertrauen zurück von der Bevölkerung? Und wie können wir Wahlen gewinnen? Das ist ja das Wichtigste für eine politische Bewegung wie die Sozialdemokratie. Und diese Antwort fehlt mir derzeit.
1: Sagt Burgenlands Landeshauptmann Doskozil von der SPÖ. Die Hitzewelle hat in einigen Regionen mit schweren Unwettern geendet, etwa in Tirol. Im Raum Innsbruck wurden Keller überflutet, im Zillertal sind mehrere Muren abgegangen. Auch in Salzburg gab es vielerorts heftige Regenfälle und Überflutungen wie im Pinzgau. Dort war die Feuerwehr in Uttendorf etwa im Einsatz, nachdem der Tobersbach über die Ufer getreten und ein Rückhaltebecken gebrochen ist. Trotz der Regenfälle hält die Trockenphase in Österreich an. Der Krisenkoordinator der Bundesregierung, Peter Vorhofer, sieht die Lage aber stabil. Nach einem ressortübergreifenden Treffen im Innenministerium gestern ruft er die Bevölkerung zum Wassersparen auf, auch wenn die Trinkwasserversorgung gesichert sei. Außerdem appelliert er, im Wald kein Feuer zu machen. Für die Landwirtschaft spricht Vorhofer angesichts der Dürre von einer historischen Belastungsprobe. Aufgrund der Ernteausfälle plädiert er für Hilfen, etwa wie zinslose Kredite. 3 Spiele, 3 Siege für die österreichischen Fußballclubs in der Europa-Qualifikation. Salzburg gewinnt gegen Paphos mit 1:0. Das Spiel hat allerdings 4 Stunden gedauert. Wolfgang Eichinger.
3: Das Unwetter in Salzburg mit starkem Regen hat in der ersten Hälfte zu einer 2-stündigen Unterbrechung geführt. Die Salzburger müssen also Überstunden machen und belohnen sich in der 88. Minute mit dem Siegestreffer durch Haris Tabakovic. Die Chance auf das Europa League Playoff ist intakt. Rapid und Austria stehen bereits mit einem Bein im Conference League Playoff. Rapid gewinnt durch 3 Tore in den letzten 10 Minuten in Estland gegen Paide 4:1. Da darf im Heimspiel nichts mehr passieren, Torhüter Raimund Hedl.
4: Mit dem 4:1-Sieg jetzt nach Hause zu fliegen ist sehr gut, aber es ist Fußball, wir müssen jetzt trotzdem im Rückspiel wieder alles am Platz lassen, damit uns das auf gar keinen Fall passieren.
3: Und die Austria, die dreht im Auswärtsspiel gegen Beitar Jerusalem einen 0:1-Rückstand in einen 2:1-Sieg. Die Rückspiele Rapid am kommenden Mittwoch, Austria und Salzburg am Donnerstag.
1: Das waren die Nachrichten mit Felix Schneider-Storm.
5: Und jetzt gibt's das aktuelle Wetter mit Claudia Schneider.
6: Ja, die Unwetter, die angekündigten, sind leider eingetroffen. Es besteht auch heute weiterhin Unwettergefahr, aber die größte Energie ist jetzt mal draußen. Heute ist es schon um einige Grad kühler als gestern und nicht mehr so schwül. Aber Regenschauer, Gewitter sind weiterhin dabei und dazwischen zeigt sich dann heute die Sonne bei 22 bis 27 Grad. Morgen und am Sonntag schaut es aber recht freundlich aus, wieder wärmer, also das Wochenende steht unter einem sommerlichen Stern dann wieder. In der Stadt Salzburg und im Bischofshofen hat es 18 Grad und in Krimmel 15.
5: Probleme auf den Straßen um 6:03? Fragezeichen.
6: Nein, es sind uns keine Störungen gemeldet worden. Gute Fahrt.
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5: Was hast du gesagt? Die große Energie ist draußen. Ganz genau das Gegenteil ist der Fall. Freitagmorgen, der 7. August. Schönen guten Morgen.

0: 11 Minuten nach 6 am Freitag. Schönen guten Morgen. Die Unwetter der vergangenen Nacht. Natürlich großes Thema heute bei uns im Journal um 6:30. Schönen guten Morgen, Isabel Gunzer.
1: Schönen guten Morgen, ja, ganz genau. Denn in Uttendorf und in Stolfelden, da ist richtig was heruntergekommen. In Uttendorf sogar so weit, dass da ein Rückhaltebecken gebrochen ist und sozusagen das Wasser durch den ganzen Ort geschwemmt hat. Da waren die Feuerwehren im Einsatz, auch in Stolfelden, große Schäden. Überall Aufräumarbeiten, die werden auch heute noch weitergehen.
0: Ein Waldbrand ist Thema?
1: Ganz genau, in Görriach, auch gestern am Abend. Man sieht einfach, das Wetter hat jetzt momentan sehr viel Einfluss auf das Geschehen. Und zwar ist in Hintergörriach da ein Waldbrand ausgebrochen. Die aktuelle Wetterlage hat es aber eben nicht möglich gemacht, dass da ein Hubschrauber löscht. Deswegen mussten die Einsatzkräfte zu Fuß aufsteigen, weil das in sehr steilem und unwegsamem Gelände passiert ist.
0: Und Neues gibt es aus Hallein.
1: Ja, ganz genau. Auch da am Abend die Gemeindesitzung. Der Vorstand hat sich jetzt aufgelöst, des Tourismusverbands. Da hat es ja Querelen gegeben nach dem Stadtfest in Hallein. Und da ist jetzt beschlossen worden, dass dieser Vorstand sich eben auflöst, dass es da eine Neuwahl geben wird. Und da versucht man eben jetzt zu schauen, dass es in Zukunft weniger Streit, weniger Diskussionen gibt.
0: Unser Journal um 6.30 Uhr in 17 Minuten. Schönen guten Morgen.
1: Guten Morgen. Du, es wurde noch gar nicht so spät.

0: 20 Minuten nach 6 am Freitag. Schönen guten Morgen.
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0: Gestern Nachmittag, am späteren Nachmittag, haben wir gedacht, aha, das wird wahrscheinlich wieder nichts mit dem Regen, weil es so ausgehört hat, es wird sich alles wieder verziehen, aber dann war er da, flächendeckend und kräftig.
5: Ja, dann hat er sich so richtig aufgebaut und die Zelle ist immer größer geworden und intensiver geworden und dann war der angekündigte Starkregen und leider auch inklusive Unwetter gegeben. Und jetzt hat es wirklich nach ganz langer Zeit wieder mal einen flächendeckenden Regen gegeben, wo es einfach einige Stunden dann dahin geregnet hat. Das ist in so einem Fall, wenn der Boden so trocken ist, natürlich dann oft stellenweise kann das verheerend sein. Und jetzt geht es mit ein bisschen Regen zumindest noch weiter. Also vor allem in den Gebirgsgauen werden noch heute einige Regenschauer durchziehen. Gewitter können weiterhin dabei sein. Es ist die Schwüle mal ein bisschen, gedämpfter, sagen wir so, ein paar Grad kühler als zuletzt. 22 bis 27 Grad werden wir heute erreichen. Es ist in Summe einfach ein unbeständiger Tag. Das Wochenende schaut dann aber schon wieder recht sommerlich aus, nicht ungetrübt. Also morgen werden auf jeden Fall mal noch einzelne Regenschauer und Gewitter dabei sein. Aber in Summe bleibt es dann schon überwiegend trocken bei bis zu 29 Grad. Und der Sonntag, der schaut hochsommerlich aus. Also da werden wir wieder über 30 Grad raufgehen.

0: In 5 Minuten 6:30 am Freitag. Ganz besonders stark betroffen von den Unwettern die Pinzgauer Gemeinden Uttendorf und Stuhlfelden gestern.
1: Ja, bis in die Nacht hinein waren die Feuerwehrleute da im Einsatz. Einsatzleiter Florian Schett aus Uttendorf, der schildert die nervenaufreibenden Stunden.
2: Ja, oben die Sperre, die war natürlich bummvoll und ist nach unten die letzten zwei Sektionen hat es herausgelöst und ist alles natürlich entleert worden, ist über den Bach runtergekommen und da kann man nichts machen, weil da unten bei der Brücke hinter mir, das war durchaus ungefähr Eingangstüren groß und natürlich alles verklaust, alles verstopft. So war es leider. Ja, zuerst, im ersten Augenblick merkt man es gar nicht, weil man kriegt natürlich Anrufe und der ruft da und der ruft da und der ruft da. Und ich muss, ja, wird schon passen. Wenn man dann aufbefahrt und von oben das ganze Ausmaß sieht, ist sehr erschreckend. Sehr erschreckend. Ja, man fühlt sich ohnmächtig, Chaosphase. Aber nachher, wenn es nachher losgeht und nachher die Einsätze abgearbeitet werden nach der Reihe, dann passt alles wieder.
1: Ja, Videos, Bilder, Informationen haben wir für Sie auch online unter salzburg.orf.at und jetzt dann gleich in 3 Minuten im Journal.

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1: Unwettersorgen für schwere Schäden im Oberpinzgau. Jungmusikerseminare sind auch heuer stark nachgefragt. Und das Wetter ist heute unbeständig und deutlich frischer. 6.30 Uhr am Freitag, dem 7. August, begrüßt sie Isabel Gunzer. Heftige Unwetter haben gestern Abend und in der Nacht zu vielen Feuerwehreinsätzen im Bundesland geführt. Besonders dramatisch war die Situation im Pinzgau. In Uttendorf konnte eine Sperre den Tobersbach nicht mehr halten, erst massiv über die Ufer getreten. In Stolfelden mussten mehrere Häuser evakuiert und die Bewohner in Sicherheit gebracht werden. Marina Schlager berichtet.
2: Kurz nach 17 Uhr werden die Feuerwehrleute in Stuhlfelden nach starken Regenfällen alarmiert. Sie müssen mehrere Häuser evakuieren, nachdem übergegangene Bäche und Geröll diese bedrohen. Besonders stark betroffen ist der Ortsteil Pirtendorf. Dort mussten 7 Häuser evakuiert werden, schildert Ortsfeuerwehrkommandant Philipp Holzer.

0: soll die Lage bei Tageslicht erkundet werden. Die Stuhlweidner Feuerwehrleute werden zudem von Kameraden anderer Pinzgauer Feuerwehren bei den Aufräumarbeiten unterstützt. Diese Arbeiten werden auch in Uttendorf noch länger dauern. Die Gemeinde ist aber vor Schlimmerem bewahrt geblieben, schildert der Uttendorfer Einsatzleiter Florian Schelt.
1: Die ersten Eindrücke waren katastrophal. Wir haben oben eine Sperre gehabt, die ist fast von übergehen gewesen, bumm voll. Dann ist sie gebrochen, dann hat der ganze Bach übergegangen.
2: Aber es ist doch nur glimpflich ausgegangen.
1: Ja, richtig. Wir haben praktisch ein blaues Auge nur bekommen. Kein Keller unter Wasser, es ist niemand verletzt worden. Das Aufräumen ist natürlich alles mit sehr hohem Aufwand verbunden.
0: Und auch in Baggerstein hat das Unwetter Schäden angerichtet. Im Kötschachtal wurde eine Straße und Brücken durch Mooren teilweise weggerissen. 6 Gäste der eingeschlossenen Posauerhütte mussten vom Hubschrauber ausgeflogen werden.
3: Auch im Lungau waren die Einsatzkräfte in der Nacht gefordert. In Hintergöriach ist in sehr steilem und unwegsamen Gelände ein Waldbrand ausgebrochen. Weil ein Hubschrauber-Einsatz wegen der aktuellen Wetterlage nicht möglich gewesen ist, mussten die Einsatzkräfte zu Fuß aufsteigen und 80 Feuerwehrleute waren in der Nacht im Einsatz. Der Tourismusverband in Hallein hat am Abend wohl die Weichen für einen Neustart gestellt. Der bisherige Vorstand hat sich aufgelöst und hat eine Neuwahl beschlossen. Bis dahin gibt es jetzt mit dem Kaufmann Alois Schöninger einen interimistischen Obmann. Der nach dem Stadtfest in die Kritik geratene Geschäftsführer Rainer Candido bleibt im Amt, sagt der Halleiner Bürgermeister Alexander Stangassinger von der SPÖ.
4: Ein neuer Vorstand und ein neuer Ausschuss wird es natürlich dann aus meiner Sicht neu beurteilen und prüfen, ob der neue Ausschuss und der neue Vorstand ebenfalls dem Geschäftsführer das Vertrauen ausspricht und ob er ihm zugesteht, die anstehenden Aufgaben des Tourismusverbands gut zu lösen.
3: Nächster Schritt ist jetzt so schnell wie möglich eine Vollversammlung der Mitglieder, in der dann ein neuer Vorstand gewählt wird. Die Nachfrage nach den Sommerangeboten des Salzburger Blasmusikverbands für Kinder und Jugendliche steigt weiter an. Auch diesen Sommer hat es für die Jungmusikerseminare wieder deutlich mehr Anmeldungen als verfügbare Plätze gegeben, wie Alexander Holzmann berichtet.
5: Seit vielen Jahrzehnten schon sind die Jungmusikerseminare in den ersten Ferienwochen ein beliebtes Angebot für Nachwuchsmusikerinnen und Musiker. Die Kurstermine heuer waren alle innerhalb weniger Stunden ausgebucht. Speziell seit den Corona-Jahren steigen die Teilnehmerzahlen weiter stark an, sagt der Landesjugendreferent des Salzburger Blasmusikverbandes Christian Eitzinger.
6: Wir haben in der glücklichen Lage, dass wir eigentlich sehr, sehr viele Anmeldungen haben. Leider mehr, als wir mal bedienen können. Blasmusik lebt und nachdem auch, wie gesagt, das Blasmusik einen richtigen Aufschwung gekriegt hat in den letzten Jahren, ist auch die Beliebtheit für diese Jungmusikerseminare gestiegen. Und ja, wir haben also sicher über 300 Kinder, die sich auf 4 Wochen aufteilen. Und das sagt schon ein bisschen was.
5: Dabei ist das Angebot zuletzt stetig erweitert worden. Seit dem vergangenen Jahr gibt es erstmals auch Kurse Innergebirg. Die 4. und letzte Seminarwoche geht heute Freitag in Saalfelden zu Ende.
3: Mehr als 7.000 Salzburgerinnen und Salzburger haben heuer im ersten Halbjahr ihren Strom- oder Gasanbieter gewechselt. Etwas weniger als im gleichen Zeitraum des Vorjahres. Das meldet die Energieregulierungsbehörde E-Control. Österreichweit hat es dagegen mit fast 235.000 Wechseln einen Rekord gegeben. Viele wollten sich noch vor der Heizsaison günstiger Tarife sichern, sagt die E-Control. Die meisten haben ihren Stromanbieter gewechselt. Gas habe eine deutlich kleinere Rolle gespielt, heißt es. Noch zum Sport. Der FC Salzburg ist am Abend mit einem Sieg in die dritte Runde der Qualifikation zur Europa League gestartet. Im Hinspiel haben die Salzburger einen späten 1:0 Heimsieg durch ein Tor von Haris Tabakovic gegen den zyprischen Meister Paphos FC eingefahren. Davor hat es eine zweistündige Unterbrechung wegen starken Regens gegeben. Für die Mannschaft mit Tormann Christian Zawiszycki eine ungewöhnliche Situation.
7: Ich habe nicht gewusst, ob es irgendwann so eine Deadline gibt, ob man nicht mehr spielen darf, aber ich habe mir dann eigentlich schon relativ vorstellen können, dass wir weiterspielen. Ist schon etwas Seltsames für uns, weil es eigentlich nie vorkommt, aber ja, es war eigentlich nicht so schwierig, wie ich es mir gedacht habe. Natürlich hat man dann gewartet, bis es endlich wieder weitergeht und ob es überhaupt weitergeht, aber am Ende haben wir es gut gemeistert.
3: Das Rückspiel steigt kommenden Donnerstag in Limassol. Schalten die Salzburger Paphos aus, dann ist die Teilnahme an einer europäischen Ligaphase bereits fix. Und die Wettersichten für heute, die hat jetzt Claudia Schneider.
8: Ja, für die Zyprer war das sicher ein Wettergeschehen, das haben die so noch nicht erlebt. Das wird heute wahrscheinlich nicht mehr ganz so arg ausfallen. Es ziehen noch einige Regenschauer durch. Gewitter können weiterhin dabei sein. Es ist einmal ein paar Grad kühler mit 22 bis 27 Grad heute. Einfach ein bisschen frischer.

0: und unbeständig einfach den ganzen Tag. Dazwischen gibt es aber auch sonnige Phasen, die längsten heute im Flachgau. Da wird es auch überwiegend trocken bleiben. Und dann morgen der Samstag, der schaut schon wieder deutlich freundlicher aus. Es wird wieder wärmer mit bis zu 29 Grad und einzelnen Schauern und hochsommerlich dann wieder der Sonntag. In der Stadt Salzburg hat es 18 Grad, in Lofer und Abtenau 17.
1: 6.37 Uhr am Freitag, jetzt schauen wir auf die Straßen.
0: Also uns sind in Stadt und Land jetzt keine Störungen gemeldet worden. Sollte Ihnen was auffallen, gerne Stern 300 wählen, dann landen Sie in der ORF-Verkehrsredaktion. Gute Fahrt.

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0: Also, das hat sich von den Fußballfans im Stadion gestern wohl niemand gedacht. Du gehst bei Hitze aus dem Haus ins Stadion und dann musst du gleich mal 2 Stunden warten. Wolkenbruch. Aber zum Glück bist du ja unter Dach. Die Spieler aus Zypern waren vermutlich fassungslos. Die haben sowas überhaupt noch nie gesehen. Kommen da her.
1: Artiger Regen.
0: Aber am Ende ein Sieg und die Fans happy.
2: Besser kann man überhaupt nicht starten. Verdienter Sieg, spätes Tor, aber super rausgespielt und wir waren die bessere Mannschaft.
3: War bitter notwendig. Wir haben lange darauf warten müssen. Und ja, ich hoffe, es wird noch am Transfermarkt nachgebessert, weil vorne geht der Striker ab und hinten sind wir auch ein bisschen offen. Also schauen wir mal, wie sich die neue Saison ergibt.
4: Grundsätzlich sind sehr bemüht und ich finde auch, dass die bessere Mannschaft waren. Aber uns fehlt einfach der Knips oder noch. Tut mir leid. Da gehört noch ein Arbeit dran.
5: Und trotz Unterbrechung und Regen hat es ja ausgezahlt, dass sie da geblieben sind.
4: Ich gehe schon lange ins Stadion, habe ich noch nie erlebt. Muss man einmal gemacht haben.
6: Man muss einmal Härte zeigen und mit der Mannschaft mitzittern bis zum Schluss.
7: Mir kostet es halt ein Nervenende nie. Aber ja, wir gehen mit der Mannschaft durch dick und dünn. Die vorige Saison war so schlecht und wir haben trotzdem wieder ein Jahr verlängert jetzt und hoffen immer das Beste.
0: Wie geht es auf das Beste hoffen, auf das Schlimmste gefasst sein und dann das nehmen, was kommt?

0: Was man so hört, soll es ja wieder ein recht starkes Reisewochenende werden. Schönen guten Morgen. Am Freitag, da muss man sich natürlich überlegen, wann man nur Richtung Süden unterwegs ist, beziehungsweise wenn man plant, Richtung Süden zu fahren, wann fährt man los?
1: Ja. Also Kindheitserinnerungen, das kriegst du irgendwie gar nicht mehr raus. Es war immer finster, es war irgendwann in der Nacht, wenn die dann die Eltern aus dem Bett holen.
0: Wahrscheinlich war es gar nicht so
1: ins
0: Nacht.
1: Auto tragen und du dann einfach herrlich weiterschlafst, weil du dich ja als Kind um nichts kümmern musst. Und dann machst du irgendwann als Kind die Augen auf und dann bist du schon mehr herrlich. Also das sind schon schöne Erinnerungen natürlich.
0: Das war bei dir so, oder wie?
1: Ja, schon.
0: Echt?
1: Ja.
0: Schlafend bis ans Meer. Ja. Bin einmal das erste Mal sicher schon nach 2 Kilometer aufgewacht,
1: weil ich mir irgendwo
0: einen Schädel angehört habe.
1: Aber. Naja, also da hat jeder so seine Erlebnisse wahrscheinlich. Oder irgendwann erst tagsüber fahren. Also es ist wirklich.
0: Genau, alle mal vorbeilassen und dann hinten noch.
1: Ja, also die Reisegewohnheiten sind total unterschiedlich, wie Edina Geisecker gehört hat.
2: Nachdem ich meistens bei meinen Urlauben halt am Abend der Leute gebunden bin, fahren wir meistens am Freitag los und wir sind halt so, dass wir halt schön irgendwann am Abend 9, 10 fahren. Weil da sind die Autobahnen frei, man kann sich das, wenn man mit genug Leuten ist, einfach einteilen. Dass wir fahren meistens in 3 oder 4 Stunden Takten, dass wir da Fahrerwechsel machen und dann haben wir die eigentlich immer gute Erfahrungen gemacht. Also sei es in den Süden, sei es in den Osten, sei es in den Norden, Westen. Also.
1: Wenn Sie mit dem Auto auf Urlaub fahren und mit Hund, wie heißt er?
3: Prinz.
1: Der Prinz. Hallo Prinz.
3: Ich muss aber sagen.
1: Brav. Was ist da eine gute Startzeit für Sie?
3: Zwischen 3 und 5 Uhr meistens. Das ist für den Hund gut und für uns auch. Wir sind nicht so spät Aufsteher.
4: Normalerweise am Vormittag so gegen 9. Der Tag ist, glaube ich, wichtiger. Ich fahre am liebsten am Dienstag, vor allem wenn ich irgendwie zum Beispiel Richtung Norddeutschland muss, weil es da am leersten ist.
1: Wann fahren Sie da gerne los mit dem Auto?
5: Morgens zwischen 6 und 8.
1: Weil Sie da am fittesten sind?
5: Genau, dass man noch geschlafen hat und tagsüber fahren kann. Und in der Nacht ist man dann morgens ziemlich geschlacht, wenn man ankommt. Und dann lieber nachmittags, wenn man noch Energie hat.
0: Freitag 10 vor 7 würde sie anbieten in der Früh, weil da ist im Moment gar nichts los, ne?
1: Jens. Na, zur Zeit würde man gut durchkommen, wenn man jetzt unterwegs ist. Gute Fahrt.

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3: Am Mikrofon ist Felix Schneider-Storr. Schwere Unwetter haben gestern Abend die große Hitze vorübergehend beendet und etwa in Salzburg die Feuerwehren stark gefordert. Es gab knapp 100 Einsätze in Stadt und Land Salzburg, berichtet Peter Obermüller.
4: Umgestürzte Bäume, überflutete Keller und Garagen, vermurrte Straßen. Im Lungau, Flachgau, Tennengau und im Pongau sind die freiwilligen Feuerwehren im Einsatz. Im Pinzgau ist der Bereich Stuhlfelden, Hollersbach und Utendorf stark betroffen. In Utendorf bricht die Mauer bei einem Rückhaltebecken. Das Wasser wird zu einem breiten, reißenden Fluss durch das Ortsgebiet, auf Wegen, Straßen und Feldern, schildert Feuerwehreinsatzleiter Florian Schett.
5: Die Sperre hat sich jetzt entleert. Die unteren zwei Träger sind durchgebrochen. Dadurch ist eine Verklausung des ganzen Tobachsbachs im Ortsgebiet von Utendorf passiert. Es war wirklich Glück im Unglück.
4: Bei Görreach im Lungau bekämpft die Feuerwehr einen Waldbrand, ausgelöst durch einen Blitzschlag. Im Kasteinertal im Pongau sind 11 Personen nach einem Murenabgang vorübergehend von der Außenwelt abgeschnitten. 6 wurden von einem Polizeihubschrauber geholt, 5 bleiben bis heute auf einer Hütte in Sicherheit.
3: Und auch in Tirol hat die Kaltfront am Abend mit Gewittern und Starkregen für einige Feuerwehreinsätze gesorgt. Im Raum Innsbruck und östlich davon waren Keller überflutet. Im Zillertal sind mehrere Muren abgegangen. US-Präsident Trump rechnet nach eigener Aussage mit einem baldigen Ende des Iran-Krieges. Er gehe nicht davon aus, dass der Iran noch viel länger durchhalten könne. Gleichzeitig räumt Trump aber auch ein, dass die US-Streitkräfte mit einigen Waffenengpässen zu kämpfen haben. Bei bestimmten Arten von Munition hätten die USA praktisch unbegrenzte Vorräte, bei anderen sei es knapper, so Trump. Im Jemen sind bei Drohnen- und Raketenangriffen der pro-iranischen Houthi-Miliz nach Angaben von Rettungskräften mindestens 58 Soldaten getötet worden, so viele wie seit 4 Jahren nicht. Dutzende weitere Menschen wurden demnach verletzt. Die jemenitische Regierung kündigt Vergeltung an. Zucker hat zwar nicht den allerbesten Ruf, für die menschliche Evolution war er aber wohl deutlich wichtiger als bisher gedacht. Denn eine neue Untersuchung zeigt, dass Zucker nicht nur komplexeres Denken ermöglicht hat, sondern dass unser Gehirn ohne den Zucker aus Früchten und Honig womöglich auch nie so groß geworden wäre, wie es heute ist. Raphael Krapscher berichtet.
6: Fleisch und Protein gelten als die wichtigsten Treiber der menschlichen Gehirnentwicklung. Laut der australischen Ernährungswissenschaftlerin Jenny Brand-Miller ist das aber nur die halbe Geschichte. Denn noch bevor die Menschen Wurzeln und Knollen für Stärke kochen konnten, war das Gehirn auf Zucker als Energiequelle angewiesen. Und der kam vor allem aus Früchten und einem bisher oft übersehenen Lebensmittel.
7: Honig besteht zu 85% aus Zucker. Viele haben die Rolle von Honig in der menschlichen Evolution bisher ignoriert. Andere sagen hingegen, dass Honig uns erst wirklich zu Menschen gemacht hat.
6: Das heißt laut Brand-Miller aber nicht, dass man auch heute noch möglichst viel Zucker konsumieren sollte. Vor allem dann nicht, wenn der Zucker von Limonaden oder Süßigkeiten kommt, statt von Früchten und Honig.
3: Das waren die Nachrichten mit Felix Schneider-Storm.
8: Und hier ist das Wetter mit Claudia Schneider.
9: Heute haben wir es in Summe recht unbeständig. Der Vormittag verläuft zeitweise sonnig. Wir haben in den Gebirgsgang auch einiges an Hochnebel, der sich dann aber relativ schnell wieder auflöst. Und ab Mittag bilden sich dann aufs neue Quellwolken. Und am Nachmittag ist wieder mit Gewittern und Regengüssen heute zu rechnen. Bei 22 bis 27 Grad ist es aber etwas kühler als zuletzt. Morgen dann wieder freundliches Sommerwetter und bis zu 30 Grad. Es wird morgen nur noch einzelne Schauer geben und der Sonntag, der schaut überhaupt wieder hochsommerlich aus bei bis zu 33 Grad. Jetzt hat es in Bischofshofen 18 Grad, in der Stadt Salzburg ebenso und in Krimmel sind es 15 Grad.
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9: Sie sollten überall gut durchkommen, es sind uns keine Staus bis jetzt gemeldet worden.
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8: Diskussion an jedem Gastgartentisch. Wie lästig sind denn die Wespen eigentlich? Und Zu was sind die überhaupt gut?
14: Boah, ich weiß gar nicht. Also ich bin noch nicht drauf gekommen.
15: Sie sind bestimmt für etwas gut. Ähnlich wie Bienen vermute ich, aber ich bin nicht so gut auf sie gestimmt zurzeit, weil vor zwei Tagen hat mir eine gestochen.
14: Oh, das weiß ich ehrlich gesagt nicht. Bestimmt nicht dazu da, um uns zu ärgern, aber irgendeine wichtige Funktion werden die schon haben, ne?
16: Fürs Ökosystem.
9: Ganz genau. Wespen üben wichtige Funktionen aus, um ein ausgewogenes Verhältnis der Insektenpopulationen zu erhalten. Wie wir aber mit ihnen umgehen, wenn sie gerade so aggressiv sind, das besprechen wir gleich.
8: Gut zureden hilft nicht. Schimpfen auch nicht.
9: Und wacheln auch nicht.
8: Nein.

0: Kann man ja gut erinnern, vor ein paar Wochen habe ich gesagt, heuer gibt es keine Wespen. Oder mir kommt vor, es gibt keine Wespen. Bis mir dann gleich mal die erste gestochen hat, dann habe ich gesehen, alles klar, sie sind doch da. Und seitdem sind sie so lästig. Also die Wespen sind heuer so lästig. Sind die jedes Jahr so lästig?
1: Ich weiß nicht, aber wir reden, glaube ich, eh jeden Herbst oder irgendwann im Sommer halt einmal drüber. Und kaum gehst mit am Essen aussehen, willst draußen irgendwas aufdecken, sind schon da.
0: Ja.
1: Also als würden die nur lauern und warten, dass man irgendwo
0: die
1: was hinstellt.
0: Die stehen hinter der Ecke und warten, bis du mit was zum Essen rauskommst.
1: Ja, wirklich, wirklich nervig.
0: Und sie wollen ja mit jedem Bissen in den Mund hineinfliegen.
1: Ja, sie gehen einen richtig an, regelrecht. Und in der Flasche sind sie sowieso drinnen. Aber das beste Rezept heißt trotz aller Nervigkeit, dass man cool bleiben soll. Insektenforscher Patrick Groh.
2: Ja, natürlich mit Ruhe, das ist bekannt. Aber insgesamt sollte man keine Panik haben. Also diese Tiere sind nicht besonders aggressiv. Sie sind einfach sehr aktiv. Insekten sind wärmebedürftig und wenn es warm ist, werden sie aktiver. Sie kommen mehr raus aus ihrem Nest, sie suchen Nahrung und da treffen sie auf den Menschen.
1: Anscheinend sind das immer nur zwei Wespenarten, die wir auf unseren Tellern und in den Gläsern vorfinden.
0: Männlein und Weiblein.
1: Die es auf süß und sauer abgesehen haben.
2: Also lästig unter Anführungszeichen natürlich, da gibt es zwei Wespen, das ist die sogenannte deutsche Wespe und die gemeine Wespe, das sind Wespen, die sehr flexibel sind in ihrem Verhalten und sie sind in der Lage, alles Mögliche zu fressen und deswegen interessieren sie sich auch für das, was wir im Teller haben.
0: Gemeinsam die ohne Zweifel.
1: Die Deutschen wieder. Kupfermünzen, Kaffeesatz, Hausmittel gibt es ja eh ohne Ende. Da wird dir ja alles Mögliche vorgeschlagen, wenn man das googelt mit der Sprühflasche, soll man sie irgendwie angehen. Aber ja, eingefangen sind sie grundsätzlich in einem Glas schnell, erschlagen genauso schnell, obwohl sie doch unter Naturschutz stehen.
2: Naja, ich würde sagen, das ist ein menschlicher Reflex. Ja, also wenn man angegriffen wird, wehrt man sich. Das tun andere Tiere auch. Da kann man nicht viel machen dagegen, glaube ich. Ja. Das hat Vor- und Nachteile natürlich. Wespen, Hornisse sind ganz wichtige Tiere, weil sie sehr viele Schädlinge fressen einfach. Ja, und das ist ihre Hauptrolle.
0: Und die Claudia hat eine sehr lustige Theorie, warum die Haie so lästig sind.
1: Na, nicht heuer, sondern jetzt zu dieser Zeit seien sie anscheinend so lästig, weil im Nest ist keine Arbeit mehr, weil die Königinnen da drinnen sind dem Tode geweiht und die neuen Königinnen sind noch nicht da, aber da wird jetzt irgendwie gewartet und jetzt haben die im Nest eben keine Arbeit und jetzt drum gingen sie uns auf den Geist.
0: Also aus purer Langeweile, mehr oder weniger.

0: Guten Morgen.
1: 7:21 Uhr.
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4: Ein bisschen kühler ist es heute.
2: Ja, und da kann wahrscheinlich jeder ein Lied davon singen, dass jetzt bei der Hitze ein bisschen was liegen geblieben ist und was jetzt, wenn es ein bisschen mal kühler ist, wieder besser funktioniert.
5: Ordentlich schlafen mal in der Nacht. Wenn es geht, Gartenarbeit.
6: Ja, das ist liegen geblieben, richtig.
7: Durchlüften.
5: Es wird trotzdem heiß sein. Also es wird sich nicht so schnell abkühlen, nur weil es jetzt einmal 10 Grad weniger hat. Also drinnen im Haus merkt man es sicher nicht gleich.
6: Aber wir haben einen super Sommer, muss man auch dazu sagen.
8: Absolut.
2: Für Sommerfans, also mehr Sommer geht kaum als heuer. Es ist jetzt heute mal etwas kühler vorübergehend. Also im Vergleich zu den Vortagen, eine schwache Störung ist da heute noch dabei. Aber gerade im Flachgau bleibt es die meiste Zeit heute trocken und da ist es auch am sonnigsten. In den Gebirgsgauen haben wir noch einiges an Hochnebel und da ziehen heute im Laufe des Tages noch ein paar Schauer durch. Vor allem dann so in Richtung Nachmittag sind dann doch wieder kräftige Gewitter und Regengüsse zu erwarten. Nach Norden hin wird es meist trocken bleiben. Und am Wochenende wird schon wieder richtig sommerlich. Also morgen am Samstag dann bis zu 30 Grad, nur mehr einzelne Schauer. Und am Sonntag richtig sonnig bis zu 33 Grad. Also das ist der nächste Hochsommertag schon wieder.

0: The Riddle. Nick Kershaw in Guten Morgen Salzburg am Freitag. Und das bringt uns auch schon zum Thema. Unser Leo Urlaubsreporter ist auch nach dem Gewitter unterwegs. Und es ist wichtig, dass die Luft wieder klar ist und die Sicht gut, denn
1: mein heutiges Ziel sehe ich schon von Weitem.
0: Ja. Wow. Ja. Was kann das sein? 0662 823 823 gleich einmal durchklingeln oder auf den nächsten Hinweis warten. Dann gibt es in 10 Minuten.

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1: Unwetter sorgen für schwere Schäden im Oberpinzgau. Jungmusikerseminare sind auch heuer stark nachgefragt. Und das Wetter ist heute unbeständig und deutlich frischer. 7:30 Uhr am Freitag, dem 7. August, begrüßt sie Isabel Gunzer. Heftige Unwetter haben am Abend und in der Nacht zu vielen Feuerwehreinsätzen im gesamten Bundesland geführt. Besonders dramatisch war die Situation im Pinzgau. In Uttendorf konnte eine Sperre den Tobersbach nicht mehr halten, erst massiv über die Ufer getreten. In Stuhlfelden mussten mehrere Häuser evakuiert und die Bewohner in Sicherheit gebracht werden. Marina Schlager berichtet.
2: Kurz nach 17 Uhr werden die Feuerwehrleute in Stuhlfelden nach starken Regenfällen alarmiert. Sie müssen mehrere Häuser evakuieren, nachdem übergegangene Bäche und Geröll diese bedrohen. Besonders stark betroffen ist der Ortsteil Pirtendorf. Dort mussten 7 Häuser evakuiert werden, schildert Ortsfeuerwehrkommandant Philipp Holzer.
3: Die Gärtnerei ist auch schwer betroffen. Nur mal zusätzlich so ein Einfamilienhaus, wo der ganze Keller komplett voll ist. Also da hat man keine Chance mehr, dass man reinkommt. Und das sind genau die Personen, die mir einfach auch evakuiert haben. Und die sind jetzt bei Familien untergekommen, bei Freunden.
2: Heute soll die Lage bei Tageslicht erkundet werden. Die Stuhlfeldner Feuerwehrleute werden zudem von Kameraden anderer Pinzgauer Feuerwehren bei den Aufräumarbeiten unterstützt. Diese Arbeiten werden auch in Uttendorf noch länger dauern. Die Gemeinde ist aber vor Schlimmerem bewahrt geblieben, schildert der Uttendorfer Einsatzleiter Florian Schelt.
4: Die ersten Eindrücke waren katastrophal. Wir haben oben eine Sperre gehabt, die ist fast von übergehen gewesen, bumm voll, dann ist sie gebrochen, dann hat der ganze Bach übergegangen.
5: Aber es ist doch nur glimpflich ausgegangen.
4: Ja, richtig, wir haben praktisch ein blaues Auge nur bekommen, kein Keller unter Wasser, es ist niemand verletzt worden, das Aufräumen ist natürlich alles mit sehr hohem Aufräumen verbunden.
2: Und auch in Baggerstein hat das Unwetter Schäden angerichtet. Im Kötschachtal wurde eine Straße und Brücken durch Mooren teilweise weggerissen. 6 Gäste der eingeschlossenen Posauerhütte mussten vom Hubschrauber ausgeflogen werden.
1: In der Landeshauptstadt hat es in der Nacht einen großen Polizeieinsatz gegeben. Teile der Innenstadt sind großräumig abgesperrt worden, rund um den Hanuschplatz, den Marco-Feingold-Steg und den Mühlnersteg. Laut ersten Informationen

0: eine Neuwahl beschlossen. Bis dahin gibt es jetzt mit dem Kaufmann Alois Schöninger einen interimistischen Obmann. Der nach dem Stadtfest in die Kritik geratene Geschäftsführer Rainer Candido bleibt im Amt, sagt der Hallener Bürgermeister Alexander Stangassinger von der SPÖ.
1: Ein neuer Vorstand und ein neuer Ausschuss wird es natürlich dann aus meiner Sicht neu beurteilen und prüfen, ob der neue Ausschuss und der neue Vorstand ebenfalls dem Geschäftsführer das Vertrauen ausspricht und ob er ihm zugesteht, die anstehenden Aufgaben des Tourismusverbands gut zu lösen.
0: Nächster Schritt ist jetzt so schnell wie möglich eine Vollversammlung der Mitglieder, in der dann eben ein neuer Vorstand gewählt wird. Die Nachfrage nach den Sommerangeboten des Salzburger Blasmusikverbands für Kinder und Jugendliche steigt weiter an. Auch diesen Sommer hat es für die Jungmusikerseminare deutlich mehr Anmeldungen als verfügbare Plätze gegeben, wie Alexander Holzmann berichtet.
2: Seit vielen Jahrzehnten schon sind die Jungmusikerseminare in den ersten Ferienwochen ein beliebtes Angebot für Nachwuchsmusikerinnen und Musiker. Die Kurstermine heuer waren alle innerhalb weniger Stunden ausgebucht. Speziell seit den Corona-Jahren steigen die Teilnehmerzahlen weiter stark an, sagt der Landesjugendreferent des Salzburger Blasmusikverbandes Christian Eitzinger.
3: Wir haben in der glücklichen Lage, dass wir eigentlich sehr, sehr viele Anmeldungen haben. Leider mehr, als wir mal bedienen können. Blasmusik lebt und nachdem auch, wie gesagt, das Blasmusik einen richtigen Aufschwung gekriegt hat in den letzten Jahren, ist auch die Beliebtheit für diese Jungmusikerseminare gestiegen. Und ja, wir haben also sicher über 300 Kinder, die sich auf 4 Wochen aufteilen. Und das sagt schon ein bisschen was.
2: Dabei ist das Angebot zuletzt stetig erweitert worden. Seit dem vergangenen Jahr gibt es erstmals auch Kurse Innergebirg. Die 4. und letzte Seminarwoche geht heute Freitag in Saalfelden zu Ende.
0: Zum Sport. Der FC Salzburg ist am Abend mit einem Sieg in die 3. Runde der Qualifikation zur Europa League gestartet. Im Hinspiel haben die Salzburger einen späten 1:0 Heimsieg durch ein Tor von Haris Tabakovic gegen den zyprischen Meister Paphos FC eingefahren. Davor hat es eine 2-stündige Unterbrechung wegen starken Regens gegeben. Für die Mannschaft mit Tormann Christian Zawiszycki eine ungewöhnliche Situation.
4: Ich habe nicht gewusst, ob es irgendwann so eine Deadline gibt, ob man nicht mehr spielen darf, aber ich habe mir dann eigentlich schon relativ vorstellen können, dass wir weiterspielen. Ist schon etwas Seltsames für uns, weil es eigentlich nie vorkommt, aber ja, es war eigentlich nicht so schwierig, wie ich es mir gedacht habe. Natürlich hat man dann gewartet, bis es endlich wieder weitergeht und ob es überhaupt weitergeht, aber am Ende haben wir es gut gemeistert.
0: Das Rückspiel steigt kommenden Donnerstag in Limassol. Schalten die Salzburger Paphos aus, dann ist die Teilnahme an einer europäischen Ligaphase bereits fix. Und die Wettersichten für heute, die hat jetzt Claudia Schneider.
5: Ja, das hat es jetzt wirklich schon so lange nicht mehr gegeben, dass wir auf allen in Salzburg zur Verfügung stehenden Messstationen Regenmengen verzeichnen können. Also flächendeckender Regen in den vergangenen 24 Stunden. Zwar wirklich unterschiedlich, also von 50, 7 Liter bis 43 Liter war, glaube ich, der Höchstwert. Aber ja, also ein seltenes Ereignis ist sowas mittlerweile geworden. Heute mal um ein paar Grad kühler, 22 bis 27 Grad werden es. Es sind dann vor allem in den Gebirgsgauen am Nachmittag wieder Gewitter und Regengüsse zu erwarten. Nach Norden hin wird es aber die meiste Zeit trocken bleiben. Hier ist es auch am längsten sonnig im Flachgau. Und viel Sonnenschein gibt es dann fürs gesamte Bundesland wieder am Wochenende. Morgen sind noch einzelne Schauer dabei. Der Sonntag schaut sehr stabil aus. In Mittersill hat es 17 Grad, in der Stadt Salzburg 19 Grad.
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7: Unser Blick auf die Straßen, 7.36 Uhr.
5: Da dürften Sie weiterhin ohne längere Verzögerungen vorankommen in Stadt und Land. Wir wünschen gute Fahrt.

0: So, Leo, jetzt bitte noch einmal für kleine Rätselfreunde.
1: Mein heutiges Ziel sehe ich schon von Weitem.
0: Claudia, passt du eher auf?
2: Ich bin total achtsam.
0: Also, unser Ziel sieht man schon von Weitem.
1: Zu Fuß wären es heute rund 3 Stunden bis an mein Ziel. Ich wähle aber die Abkürzung. Per Seilbahn sind es dann nur noch 9 Minuten.
0: Aha. 0662 823 823.

0: Claudia Schneider hat ja gerade ungläubig reingeschaut, wie sie gehört hat, unser Ziel ist, in 3 Stunden zu erreichen.
1: Das wäre schön, in 3.
0: Ja, wir werden gleich das auflösen. Guten Morgen, Renate Reiner aus Saalfelden.
2: Guten Morgen.
0: Wo gehen wir denn hin?
2: Ich vermute auf den Untersberg.
0: Jawohl, es ist der Untersberg. Zu erreichen natürlich auch deutlich unter 3 Stunden. Ich schätze mal, Sie machen das in 1:30, Frau Reiner.
1: Ja. Wir laufen da auf.
0: Ja. Sind Sie schon mal umgewesen? Erklommen? Ja. Zu Fuß?
2: Ja, erklommen über den Reitsteig, ja.
0: Ja, das ist der mit den 5 Stufen, gell?
2: Ja, wahnsinnig, ja.
0: Mit der Seilbahn dauert es anscheinend nur 9 Minuten.
2: Ja, das werden wir dann vielleicht ausprobieren.
0: Das werden Sie testen, denn Sie gewinnen...
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0: Großartiger Ausblick. Ich war ja ungefähr schon 635 Mal oben. Ich mache das immer nach der Arbeit, dass ich kurz raufgehe.
2: Über den Dopplersteig kurz drauflaufen.
0: Oder? Selbstverständlich.
1: Und über die Toni Lenz wieder oben hinten.
2: Ja.
0: Auskennen dann sie die Damen, ja.
1: Ja, natürlich.
0: Sehr
1: ja, ja.
0: Schön, sehr schön. Wird ein wunderbarer Ausflug. Alles Gute Ihnen und schönes Wochenende.
2: Vielen Dank.
0: Danke fürs Mitspielen.
2: Dankeschön. Wiederhören.
0: Wir spielen auch am Wochenende, Claudia. Morgen, den guten Morgen, Salzburg. Die nächste Chance für Sie.

0: In 11 Minuten 8 Uhr am Freitag. Schönen guten Morgen. Kreisverkehr fahren scheint schwierig. Und das offenbar für ganz, ganz viele. Du lachst.
1: Ja, da haben wir alle miteinander, glaube ich, schon irrsinnig viel beobachtet. Wenn man selbst im Auto sitzt oder wenn du irgendwo außen stehend bist, da denkst du oft,
0: was macht der?
1: Was dann die im Kreisverkehr stehen bleiben? Nicht blinken, falsch blinken, was auch immer. Sämtliche Verkehrsteilnehmer treffen da aufeinander. Auf jeden Fall, das Kuratorium für Verkehrssicherheit hat da wirklich lange Zeit Beobachtungen in ganz Österreich durchgeführt. Und da sind sie einfach zu dem Ergebnis gekommen, damit wir jetzt was zum Reden haben. Die Leute essen, trinken, rauchen am Steuer, telefonieren, tippen am Handy rum und dann passieren natürlich die häufigsten Fehler im Kreisverkehr. Wir haben mal die Leute in Zell am See Schüttorf gefragt, wie sie sich denn im Kreisverkehr zurechtfinden und was sie denn alles schon beobachtet haben.
2: Ich hatte einen Unfall, aber ich war total unschuldig, weil es ist einer einfach reingefahren, ohne zu schauen. Ich hatte Vorrang im Kreisverkehr und hätte nicht gedacht, dass sie hineinfährt und sie ist mir voll reingefahren.
3: Es ist grundsätzlich einfach, es ist alles gut beschildert. Man hört eigentlich alles. Man muss halt die Verkehrsschilder anschauen und so und dann kann man sich relativ gut orientieren eigentlich in Österreich.
4: Da erlebt man immer wieder was, aber ich habe das Gefühl, dass ich mich ganz gut auskenne. Sehr viele Leute wissen nicht, dass man beim Ausfahren wieder blinkt und da kommt es oft ein bisschen zum Problem. Ja. Überhaupt mit den ausländischen Gästen, die wissen oft nicht die Regeln.
5: Entweder steht eine Nachrangtafel davor, dann kenne ich mich eh aus und wenn keine davor steht, kenne ich mich auch aus. Letztens ist mir einer reingefahren im Kreisverkehr. Ich habe es Gott sei Dank gebremst.
6: Also ich kann es eigentlich ganz gut, aber es stimmt, es kann ein Drittel nicht Kreisverkehr fahren. Es ist nicht so leicht, man muss die Augen überall haben.
0: Jeder, der sagt, er kann es ganz gut im Kreisverkehr, kann wahrscheinlich gar nicht.
1: Ganz arg ist, wenn der Kreisverkehr zweispurig ist und dann der von innen ganz aussieht, rechts um wie oder wie auch immer.
0: Wer das ein bisschen üben will, das Fahren im Kreisverkehr, den empfehle ich die griechischen Inseln, weil da gibt es keine Ampeln, da gibt es überall einen Kreisverkehr und dann kannst du das wirklich, wenn du da unfallfrei bist, ein paar Wochen.
1: Und sonst raten wir heute einfach einmal ein paar Ehrenrunden im Kreisverkehr. Auch das haben wir schon gemacht.
0: Das hast du vielleicht gemacht.
1: Sicher, wenn es die Ausfahrt von Samstag nochmal, weil es so schön ist.

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6: Im Studio ist Felix Schneider-Storm. Guten Morgen. Bundeskanzler Christian Stocker von der ÖVP ist derzeit auf Österreich-Tour, um mit der Bevölkerung ins Gespräch zu kommen. Gestern Abend machte er in Salzburg Halt und hat dabei mit einer Aussage zu unbezahlter Kinderbetreuung aufhorchen lassen. Die Betreuung von Kindern zu Hause sei keine Arbeit, sagt Stocker auf eine Frage aus dem Publikum. Und das sorgt jetzt für Wirbel, wie Johannes Schmerger-Lunder berichtet.
7: Vor rund 200 Menschen steht Christian Stocker gestern Abend Rede und Antwort. Eine Antwort sorgt dann aber für Aufsehen. Eine Frau fragt den Kanzler, wie er Frauen und Kinder im Alltag unterstützen wolle. Auf der einen Seite werde mehr Erwerbsarbeit gefordert, auf der anderen Seite die unbezahlte Arbeit von Frauen aber nicht gesehen. Mütter würden im Schnitt 96 Stunden pro Woche unbezahlte Kinderbetreuungsarbeit leisten. Die Antwort des Kanzlers:
8: Also Kinderbetreuung ist für mich keine unbezahlte Arbeit, weil Kinderbetreuung für mich, ich würde das nicht als Arbeit sehen. Ich sage es ganz ehrlich, wenn wir Familien als Rechenbeispiel begreifen, dann ist es ein anderes Familienbild, als das ich habe.
7: Grünen-Chefin Leonore Gewessler spricht von einer Verhöhnung von Mamas, FPÖ-Chef Kicker von völliger Empathielosigkeit Stockers.
6: In Tirol und Salzburg hat eine Kaltfront für Unwetter mit starken Regenfällen gesorgt. Es kam zu Überflutungen und mehreren Murenabgängen. In Salzburg waren vor allem der Pinzgau und der Pongau betroffen. Hier sind die Feuerwehren zu knapp 100 Einsätzen ausgerückt. In Uttendorf ist der Tobersbach über die Ufer getreten. Wassermassen sind durch einen Teil der Ortschaft geschossen und haben Straßen verlegt. In Tirol sind im Zillertal mehrere Muren abgegangen. Im Raum Innsbruck gab es Überflutungen. Die Munitionsvorräte des US-Militärs seien unter anderem wegen des Iran-Kriegs gefährlich niedrig. Das berichten mehrere US-Medien wie CNN oder die Washington Post unter Berufung auf Quellen im Verteidigungsministerium, Pentagon. Und das hat auch Auswirkungen auf die Sicherheit Europas. Donald Trump bestreitet die Berichte allerdings, wie aus Washington Christoph Kohl berichtet.
9: Besonders dramatisch sei die Lage bei bestimmten Abwehrraketen. Hier seien die Vorräte bereits zu großen Teilen, nämlich zu 80% aufgebraucht, berichtet unter anderem der Nachrichtensender CNN.
10: Those inventory levels are now dangerously low.
9: US-Präsident Donald Trump will davon nichts wissen. Er meint, die USA hätten mehr als genügend Munition.
11: We have a lot of ammunition, more than we could ever use.
9: Fügt aber an, dass er gerne mehr hätte.
11: I'd like to have more.
9: Der Waffenengpass dürfte laut Militärstrategen mit ein Grund sein, wieso Trump seine Drohungen von neuen Angriffswellen gegen den Iran bisher nicht wahrgemacht hat. Der Mangel an US-Munition könnte aber auch Auswirkungen auf die Ukraine haben. So fehlt es etwa an Patriot-Raketen zur Abwehr russischer Luftangriffe.
6: Zum Fußball. Alle drei österreichischen Clubs, die gestern in der Europacup-Qualifikation im Einsatz waren, haben gewonnen. Salzburg gewinnt gegen die Zyprioten aus Paphos 1:0. Rapid spielt in Estland 4:1. Und die Austria schlägt Beitar Jerusalem 2:1. Die Rückspiele finden dann kommende Woche statt. Das waren die Nachrichten mit Felix Schneider-Storm.
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13: Im Vergleich zu den Vortagen hat es jetzt ein bisschen zumindest mal abgekühlt. Also heute erreichen wir 22 bis 27 Grad. Es ist ziemlich unbeständig heute. Im Flachgau wird es am sonnigsten sein. Da ist es auch überwiegend trocken. Aber in den Gebirgsgauen, da gehen dann heute Nachmittag doch wieder einige Gewitter nieder. Es können auch wieder richtige Regengüsse dabei sein. Also Unwetterpotenzial ist leider weiterhin gegeben. Am Wochenende Wochenende schaut es dann wieder deutlich stabiler aus. Morgen nur noch einzelne Schauer, die dabei sind. In Summe freundliches Sommerwetter bei bis zu 30 Grad und am Sonntag schon wieder bis zu 33 Grad. Der nächste Hochsommertag. In Rauchers hat es jetzt 14, in Abtenau 18 und in der Stadt Salzburg 19 Grad.
12: Autos sind auch nicht mehr so staubig heute Morgen. Alles frisch heruntergewaschen, 4:04. Wir schauen kurz auf die Straßen.
13: Ganz kurz, es sind uns weiterhin keine Staus oder Störungen gemeldet worden.
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12: Achtung, kleiner Tipp für den Urlaub oder fürs Wochenende.
17: Hebt die Augenbrauen und zwar mindestens 3 Sekunden lang. Und wenn es jetzt auch noch schaffst, gleichzeitig die Mundwinkel nach oben zu ziehen, dann kommst du überall auf der Welt gut an.
12: Körpersprecher Stefan Werra, wie schaue ich aus?
13: Super. Sehr gut. Ja. Das mit den Mundwinkeln müssen wir noch üben.
12: Die können noch oben. Wir haben nur mehr wertvolle Tipps für Sie. Die Körpersprache im Urlaub. Herrlich. In 5 Minuten.

0: Wenn wir in ein Urlaubsland fahren, versuchen wir ja zum einen einmal unsere Sprache anzupassen, schmeißen da mit unseren angelernten oder gehörten Vokabeln so ein bisschen um uns. Mir fällt das immer recht leicht, weil ich so redegewandt bin,
1: ja,
0: in Italien beispielsweise.
1: So ein Sprachenfuchs bist.
0: Ja, in jedem Land, egal.
1: Und wenn man es nur versucht, sie wissen es zu schätzen, wenn man sich ein bisschen bemüht.
0: Vor allem in Frankreich.
1: Aber eine weitere wichtige Sprache im Urlaub ist ja die Körpersprache. Die gibt's weltweit, die ist universell, aber immer ein bisschen anders. Von Kroatien bis Italien und Griechenland. Also viele Gesten, viele ungeschriebene Gesetze, die man dann vielleicht besser kennen sollte. Körpersprachexperte Stefan Werra. Da kann man nämlich ziemlich ins Fettnäpfchen treten. Deswegen vor Urlaubsbeginn an gleich mal beobachten.
2: Wie sprechen die Rezeptionisten miteinander? Wie sind Warteschlangen zum Beispiel? Weil die sind oft anders wie bei uns. Und, aber ganz wichtig, man darf nie davon ausgehen, dass wir, wie wir daheim das machen, das immer besser ist wie alle anderen. Sondern das Wichtige ist, wenn man ins Ausland geht und sich echt einmal darauf einlässt, wie andere Menschen agieren. Nicht, was sie sagen, sondern wie sie agieren. Denn der emotionale Zugang zum Gastland basiert immer auf der emotionalen Ebene und die ist immer ohne Worte.
1: Und es gibt die ganz universelle Sprache, das ist unsere Mimik.
2: Wenn du in ein Lokal reingehst, wenn in ein Geschäft reingehst im fremden Land, heb die Augenbrauen und zwar mindestens 3 Sekunden lang. Ganz deutlich. Und wenn es jetzt auch noch schaffst, gleichzeitig die Mundwinkel nach oben zu ziehen, dann kommst du überall auf der Welt gut an. Wenn es aber sehr unterlegen ist, also wenn das dir jetzt nicht auffallen will, dann zieht es die Kopfhaut noch hin und Federn und Fell legen sich oben an. Wir Menschen machen genau das Gleiche. Wenn wir zornig sein, dann ziehen wir die Stirn nach unten. Der tut sich natürlich wahnsinnig schwer, im fremden Land Akzeptanz zu finden.
1: Körpersprache setzt sich immer aus Temperament und unserer Kultur zusammen. Also das steht nicht geschrieben.
2: Weil Körpersprache ist im Gegensatz zu, was wenn man jetzt fremde Sprachen lernt für einen Urlaub, ist kein Vokabelheft. Das ist nicht so, ich muss nur lernen, was bedeutet die Faust und ich weiß immer, was eine Faust ist. Das ist ja bei uns auch so. Ich kann jemanden auf die Stirn tippen, das kann heißen, du bist ein Depp, aber es kann genauso heißen, wow, das ist aber eine gute Idee gewesen.
0: Naja, meistens heißt du bist ein Depp. Dir fällt es leicht, die Mundwinkel zu heben, wenn du in ein Geschäft gehst, gell?
1: Ja, in jedem Geschäft. Außer beim Preissiegel, da gingen sie dann schnell wieder nach unten.

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1: Ja, ein Highlight eurer Sendung ist ja eine ganz besondere Dame.
2: Die älteste Festspielbesucherin mit unglaublichen 95 Jahren, was man wirklich nicht ansieht.
3: Nein, unglaublich.
2: Seit 75 Jahren lebt sie in Salzburg, ist auch unglaublich kunstsinnig, schaut sich jede zeitgenössische Ausstellung 2 bis 3 Mal an und die begleiten wir an einem so kunstsinnigen Tag.
3: Die Festspiele als Jungbrunnen sozusagen.
2: Auf jeden Fall, da sieht man, was das ausmacht.
1: Dann lese ich im Programmheft hier noch, eine Stunde mit dem Tod durch die Nacht. Das klingt arg. Wie darf man sich das vorstellen?
3: Ja, da wollen wir nicht zu viel verraten. Das klingt nicht nur arg.
2: Der Tod Dominik Dosch-Resch, der ist ja genau eine Stunde nicht auf der Bühne. Er ist ganz am Anfang und ganz am Ende, ist er eigentlich eine Hauptrolle, der Tod. Aber eine Stunde ist er nicht zu sehen. Und genau in dieser Stunde ist unser Sebastian Granditz mit ihm unterwegs.
3: Ja, auf Abwägen. Mehr wollen wir jetzt nicht verraten, aber es wird kriminell spannend.
1: Martin, nur was ganz ein Besonderes für dich, ein Interview mit dem weltbekannten Star-Pianisten Lang Lang. Ich könnte mir vorstellen, für dich ist das wirklich ganz was Spezielles.
3: Ja, das wird jetzt wirklich spannend, weil, wie du richtig sagst, man hat nicht alle Tage die Gelegenheit, einen Weltstar vor dem Mikrofon zu haben. Wir haben das Glück, dass wir die Zusage jetzt haben von ihm. Nach der Probe dürfen wir ihn interviewen. Vielleicht darf ich sogar ein paar Takte mit ihm spielen. Zugegeben, ich bin echt nervös. Aber es macht sich dann gut, im Lebenslauf zu sagen, im zarten Alter von 60 dürft ihr mit Lang Lang vierhändig spielen.
2: Wir freuen uns auf jeden Fall auf die Sendung.
3: Unbedingt.
2: Bis zum Abend.
1: Jedermann, jede Frau, das Festspielmagazin dann um 18.30 Uhr in ORF 2.

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1: Fordernde Aufräumarbeiten nach Unwettern im Pinzgau und Pongau. Salzburgs Innenstadt nach Fund von Kriegsrelikt kurzzeitig gesperrt. Und das Wetter ist heute unbeständig und frischer. 8.30 Uhr am Freitag, dem 7. August, begrüßt sie Isabel Gunzer. Nach den heftigen Unwettern in der Nacht gehen die Aufräumarbeiten heute weiter. Besonders betroffen waren die beiden Gemeinden Stuhlfelden und Uttendorf. Dort konnte eine Sperre den Tobersbach nicht mehr halten, er ist massiv über die Ufer getreten. Das ganze Ausmaß der Schäden dürfte aber erst heute sichtbar werden, wie Marina Schlager berichtet.
2: Heute soll die Lage bei Tageslicht erkundet werden. Die Stuhlfeldner Feuerwehrleute werden zudem von Kameraden anderer Pinzgauer Feuerwehren bei den Aufräumarbeiten unterstützt. Diese Arbeiten werden auch in Uttendorf noch länger dauern. Die Gemeinde ist aber vor Schlimmerem bewahrt geblieben, schildert der Uttendorfer Einsatzleiter Florian Schelt.
3: Den ersten Eindruck kriegen wir katastrophal. Wir haben oben eine Sperre gehabt, die ist fast von übergehen gewesen, bumm voll. Dann ist sie gebrochen, dann hat der ganze Bach übergegangen.
4: Aber es ist doch nur glimpflich ausgegangen.
3: Ja, richtig. Wir haben praktisch ein blaues Auge nur bekommen. Kein Keller unter Wasser, es ist niemand verletzt worden. Das Aufräumen ist natürlich alles mit sehr hohem Aufräumen verbunden.
2: Und auch in Baggerstein hat das Unwetter Schäden angerichtet. Im Kötschachtal wurde eine Straße und Brücken durch Mooren teilweise weggerissen. 6 Gäste der eingeschlossenen Posauerhütte mussten vom Hubschrauber ausgeflogen werden.
1: In der Landeshauptstadt hat es in der Nacht einen großen Polizeieinsatz gegeben. Teile der Innenstadt sind großräumig abgesperrt worden, rund um den Hanuschplatz, den Marco-Feingold-Steg und den Mühlner-Steg. Laut ersten Informationen der Polizei ist ein Kriegsrelikt in Salzachnähe gefunden worden. Näheres dazu ist noch nicht bekannt. Die Sperre ist seit den frühen Morgenstunden wieder aufgehoben worden. Der Tourismusverband in Hallein hat am Abend wohl die Weichen für einen Neustart gestellt. Der bisherige Vorstand hat sich aufgelöst und hat eine Neuwahl beschlossen. Bis dahin gibt es jetzt mit dem Kaufmann Alois Schöninger einen interimistischen Obmann. Der nach dem Stadtfest in die Kritik geratene Geschäftsführer Rainer Candido bleibt im Amt, sagt der Halleiner Bürgermeister Alexander Stangassinger von der SPÖ.
5: Ein neuer Vorstand und ein neuer Ausschuss wird es natürlich dann aus meiner Sicht neu beurteilen und prüfen, ob der neue Ausschuss und der neue Vorstand ebenfalls dem Geschäftsführer das Vertrauen ausspricht und ob er ihm zugesteht, die anstehenden Aufgaben des Tourismusverbands gut zu lösen.
1: Nächster Schritt ist jetzt so schnell wie möglich eine Vollversammlung der Mitglieder, in der dann eben ein neuer Vorstand gewählt wird. Mehr als 7.000 Salzburgerinnen

0: einen Rekord gegeben. Viele wollten sich noch vor der Heizsaison günstigere Tarife sichern, sagt die E-Control. Die meisten haben ihren Stromanbieter gewechselt. Gas habe eine deutlich kleinere Rolle gespielt, heißt es. Die Nachfrage nach den Sommerangeboten des Salzburger Blasmusikverbands für Kinder und Jugendliche steigt weiter an. Auch diesen Sommer hat es für die Jungmusikerseminare wieder deutlich mehr Anmeldungen als verfügbare Plätze gegeben, wie Alexander Holzmann berichtet.
1: Seit vielen Jahrzehnten schon sind die Jungmusikerseminare in den ersten Ferienwochen ein beliebtes Angebot für Nachwuchsmusikerinnen und Musiker. Die Kurstermine heuer waren alle innerhalb weniger Stunden ausgebucht. Speziell seit den Corona-Jahren steigen die Teilnehmerzahlen weiter stark an, sagt der Landesjugendreferent des Salzburger Blasmusikverbandes Christian Eitzinger.
2: Wir haben in der glücklichen Lage, dass wir eigentlich sehr, sehr viele Anmeldungen haben. Leider mehr, als wir mal bedienen können. Blasmusik lebt und nachdem auch, wie gesagt, das Blasmusikwesen einen richtigen Aufschwung gekriegt hat in den letzten Jahren, ist auch die Beliebtheit für diese Jungmusikerseminare gestiegen. Und ja, wir haben also sicher über 300 Kinder, die sich auf 4 Wochen aufteilen und das sagt schon ein bisschen was.
1: Dabei ist das Angebot zuletzt stetig erweitert worden. Seit dem vergangenen Jahr gibt es erstmals auch Kurse Innergebirg. Die 4. und letzte Seminarwoche geht heute Freitag in Saalfelden zu Ende.
0: Zum Fußball. Der FC Salzburg ist am Abend mit einem Sieg in die 3. Runde der Qualifikation zur Europa League gestartet. Im Hinspiel haben die Salzburg einen späten 1:0 Heimsieg durch ein Tor von Haris Tabakovic gegen den zyprischen Meister Paphos FC eingefahren. Davor hat es eine 2-stündige Unterbrechung wegen starken Regens gegeben. Das Rückspiel steigt kommenden Donnerstag in Limassol. Mehr zum Spiel und zur Quali gleich in Guten Morgen Salzburg. Vorher noch der Blick aufs Wetter mit Claudia Schneider.
3: Ja, heute haben wir überwiegend trockene Verhältnisse, zumindest mal am Vormittag. Im Laufe des Nachmittags, da kann es dann auf jeden Fall wieder Gewitter und Regengüsse geben, bei 22 bis 27 Grad. Im Flachgau wird es wahrscheinlich trocken bleiben oder zumindest überwiegend trocken bleiben und hier ist es auch am sonnigsten. In den Gebirgsgauen gibt es jetzt noch Hochnebelfelder oder Restwolken und da scheint die Sonne dann heute eben nur zwischendurch. Am Wochenende schaut es dann wieder anders aus. Das Sommerwetter kommt schon wieder zurück und es wird auch wieder heiß. Vor allem der Sonntag dann schon wieder bis zu 33 Grad. Jetzt hat es in der Stadt Salzburg 19 Grad, in Krimmel sind 16 und in Radstadt 18.
4: Der Blick auf die Straßen geht besonders schnell heute.
3: Ja, sind uns weiterhin keine Störungen gemeldet worden.

0: Also gegen Hartberg in der 89. Minute, gegen Paphos in der 88. Minute. Salzburg entwickelt sich zum Spezialisten für späte Tore. Aber macht ja nichts. Zweimal kurz vor Schluss getroffen, zweimal 1-0 gewonnen. 1-0 gewonnen kann man also auch so lassen. Salzburg bleibt damit auch im Rennen um die Europa League Gruppenphase. Schönen guten Morgen, Franz Bissner. Das war gestern aber ein Sieg, wie sagt man so schön, ein Sieg mit Hindernissen.
1: Das 1-0 meinst du?
0: Ein 1-0.
1: Schönen guten Morgen, Wolfgang Zahnen. Ja, das kann man wohl so sagen. Ja, erst eine gefühlt endlose Regenunterbrechung nach einem Wolkenbruch und einem unter Wasser stehenden Platz, dann ein zähes Ringen mit vielen Chancen, aber auch viel Leerlauf, eine schwere Handgelenksverletzung von Enrique Aguilar und am Ende der Siegestreffer von Haris Tabakovic, Trainer Danny Röhl mit gemischten Gefühlen.
2: Wieder ein Joker-Tor. Ich glaube, das spricht auch für die Qualität der Bank. Insgesamt teuer erkaufter Sieg. Wir haben noch ein, zwei andere Verletzungen, die wir aus dem Spiel raustragen. Aber wir wollen nicht jammern. Wir haben einen Kader, der in der Lage ist, das auch wegzunehmen. Und jetzt heißt es regenerieren.
1: Ja, aber das 1-0 am Ende steht und das ist schon schwer, okay.
0: Weil es hätte ganz anders kommen können.
1: Allerdings, ja, auch die Zyprioten hatten ein, zwei echte Top-Chancen, aber da war die neue Nummer 1 der Salzburger zur Stelle, Christian Zawieszycki, Heldentat zum Beispiel nach einer Stunde.
3: Ich habe meinen Job gemacht, bin dankbar, dass er aufgegangen ist. Wir sind sehr erleichtert, dass wir die Klinge dürfen haben, aber es ist noch lange nicht vorbei und wir schauen immer aufs nächste Spiel. Jedes Spiel ist schwierig, speziell Qualifikation auf der Europa League, aber auf das ist, glaube ich, jeder eingestellt und das, was passiert, passiert.
1: Genau, was passiert, passiert. Zawieszycki, aber sicher einer der großen Sieger gestern Abend.
0: Ganz schnell nur, was heißt dieses 1-0 jetzt fürs Rückspiel?
1: Super Ausgangsposition. Salzburg ist mit jedem Sieg und jedem Unentschieden weiter.

0: Meine Damen und Herren, wir haben Glück, dass er heute da ist. Raphael Obermeier ist gestern nicht trockenen Fußes nach Hause gekommen, der Ärmste. Schuhüberflutung und was ist passiert?
1: Naja, ich habe meine Schuhe ausgezogen vor der Haustür, wie man das macht, als gut erzogener junger Mann. Und das Wetter ist dann von allen Seiten dahergekommen. Und zu später Stunde habe ich gemerkt, oh, da ist Wasser im Schuh, aber bis ganz oben.
2: Und dann bist du mit die Schlapfen haben.
1: Genau, Gott sei Dank Schlapfen ausleihen
2: können. Ich glaube, da ist gestern vielen so gegangen.
0: Und ja, da war aber der Regen dann auch vorbei. Der große,
1: war der Regen dann vorbei.
0: Der große Regen.
1: Wobei, wenn man sich natürlich da die Fotos und Videos anschaut, vom Pinzgau zum Beispiel, auch von mir daheim zum Beispiel in Uttendorf oder meine Tante, was da in Birtendorf direkt daneben wohnt, also da ist der nasse Schuh nichts dagegen.
0: Ja, aber du bist auch Uttendorfer und bist nicht verschont geblieben, obwohl du in Salzburg warst. Das will was heißen. Das ist ein Wink mit dem, vom Schicksal wahrscheinlich.
1: Wahrscheinlich.
0: Was gibt's bei dir? Trockene Themen heute?
1: Trockene Themen, ja, wir reden über in den Urlaub fahren, die Körpersprache, was ich auch schon kurz angeschnitten habe, in Guten Morgen Salzburg. Und wir reden über, warum dass sich Männer mehr zutrauen wie Frauen. Behaupte ich jetzt nicht nur und ist nicht nur ein Klischee, sondern tatsächlich wissenschaftlich belegt. Wie das Brot, das haben wir jetzt nur schnell reinhauen und dann geht's los ab 9. Ist auch wissenschaftlich belegt.
0: Sehr wissenschaftlich wahrscheinlich. Claudia Schneider und Wolfgang Zahn und wünschen Ihnen ein feines, feines Wochenende.

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1: Im Studio ist Felix Schneider-Storm. Eine erneut arbeitsintensive Nacht haben die Einsatzkräfte in St. Egiden am Steinfeld hinter sich. Seit Mittwoch kämpfen hunderte Freiwillige gegen einen der größten Waldbrände in den vergangenen Jahren. Das Feuer ist zwar unter Kontrolle, Brand aus ist aber weiterhin nicht in Sicht, wie Stefan Schwarzwald-Seiler informiert.
2: Glutnest um Glutnest haben sich die etwa 200 Feuerwehrleute auch in der Nacht vorgearbeitet und mit Löschrucksäcken gelöscht. Eine mühsame Arbeit, immerhin ist eine Fläche von 100 Hektar betroffen. Außerdem ist gestern Abend der Wind wieder deutlich stärker geworden, schildert Bezirksfeuerwehrkommandant Mario Lukas.
3: Das war unsere Angst, dass das Meer einflammt wieder. Aber Gott sei Dank haben wir es gut gelöst. Es ist kein Feuer mehr, sondern mehr Glutnester. Wir schätzen, dass wir es sehr, sehr gut unter Kontrolle haben.
2: Auch weil sich der Wind jetzt wieder beruhigt hat. Am Vormittag gibt es die nächste Lagebesprechung. Dabei soll auch geklärt werden, ob weiterhin Hubschrauber benötigt werden. Bis zum Abend sind die Freiwilligen auf jeden Fall noch gefordert. Dann hofft Lukas, den Einsatz etwas zurückfahren zu können.
1: Bundeskanzler Christian Stocker von der ÖVP sorgt während seiner Bundesländertour in der Stadt Salzburg mit einer Aussage zu unbezahlter Kinderbetreuung für Aufsehen. Frauen würden im Schnitt 96 Stunden unbezahlte Betreuungsarbeit leisten, sagt eine Besucherin. Daraufhin entgegnet der Kanzler, Kinderbetreuung sei für ihn keine unbezahlte Arbeit, weil er Kinderbetreuung nicht als Arbeit sehe, so Stocker. Das Finanzministerium plant einen Klimafonds für den Verkehr und die Gebäudesanierung. Bis 2032 sollen 770 Millionen Euro bereitstehen. 60% der Mittel fließen in den Bereich Gebäude, hauptsächlich für Heizungstausch und thermische Sanierung. Letzteres vor allem bei Gebäuden karitativer oder gemeinnütziger Organisationen sowie bei benachteiligten Haushalten. Im Straßenverkehr stehen E-Busse sowie Fuß- und Radwege im Fokus. Nach dem Fund eines leblosen 29-Jährigen gestern früh in einem Einfamilienhaus in Langenzersdorf im Bezirk Korneuburg zeigt sich der verdächtige 18-Jährige in seiner Einvernahme offenbar geständig, den Wiener getötet zu haben. Der junge Mann wurde in die Justizanstalt Korneuburg eingeliefert, wie die Polizei heute mitteilt. U-Haft ist in Aussicht gestellt worden. Gegen den Facebook-Mutterkonzern Meta ist in den USA eine Strafe von mehr als einer halben Milliarde Dollar verhängt worden. Ein Gericht im US-Bundesstaat New Mexico hat Meta wegen Mängeln beim Kinder- und Jugendschutz verurteilt. Mehr von Sebastian Rosenauer.
4: Es geht um sexuelle Ausbeutung von Minderjährigen auf Instagram oder auch auf Facebook. Meta soll hier zu wenig getan haben, um Kinder und Jugendliche vor Tätern im Netz zu schützen. Außerdem seien die Plattformen darauf ausgelegt, junge Nutzer abhängig zu machen, heißt es in der Urteilsbegründung. Das Gericht verlangt von Meta unter anderem, dass es die Nutzungsdauer für Jugendliche auf Facebook und Instagram einschränkt und strengere Kontrollen für Kontakte zwischen Erwachsenen und Minderjährigen einführt. Meta hat gegen das Urteil Berufung eingelegt.
1: Das waren die Nachrichten mit Felix Schneider-Storm. Zum Wetter.
5: Deutlich weniger heiß als zuletzt ist es heute mit Höchstwerten von 23 bis 32 Grad. Vielerorts jedoch schwül. Am wärmsten wird es im windigen Osten. Vorerst gibt es noch einige Wolken, in manchen Tälern auch Hochnebel und vor allem im Burgenland sind einzelne Regenschauer und Gewitter dabei. Nach und nach wird es jedoch verbreitet, zeitweise sonnig. In den Alpen entstehen ab Mittag dann rasch wieder größere Quellwolken und auch einige Regenschauer und Gewitter, am Abend und in der Nacht vermehrt auch im Süden. Manche Gewitter können auch heute heftig ausfallen, vor allem mit viel Regen in kurzer Zeit. Am Wochenende viel Sonne, nur einzelne Schauer und Gewitter und am Sonntag wieder bis zu 34 Grad. So viel zum Wetter mit Nicola Biermeier.
6: Wir begleiten Sie durch den Freitagvormittag mit der ORF Radio Salzburg Verkehrsinformation um 9:03 und da läuft's auf den Straßen. Sind uns keine Störungen momentan gemeldet worden. Kommen Sie sicher nicht zählen.
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6: Die Bilder der Unwetterschäden aus Gastein, Stuhlfelden oder bei mir daheim in Ottendorf, ich glaube, die lassen niemanden kalt und ich frage mich dann immer, was wäre, wenn es die Freiwilligen Feuerwehren nicht geben würde? Die Nachbarn, die Freunde, die Familie, die jetzt alle anpacken und helfen, die vermutlich jetzt tagelang helfen und an ihre Grenzen gehen. Ich glaube, ich kann da im Namen aller im Land sprechen. Vielen Dank für euren Einsatz und jetzt ab mal in diesem Freitagvormittag. Für die besten Helfer, für die besten Menschen im Land gibt's jetzt die beste Musik. Kommt gleich von Chris Steger, von Toto und jetzt von David Dundas. Jeans on und Musik on. 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
1: Ein falscher Blick, eine falsche Handbewegung und sehr fix, schon wird's im Urlaub unangenehm. Das ist der Radio Salzburg Vormittag am Freitag, weil nicht überall auf der Welt bedeuten Gesten das Gleiche. Jetzt am Wochenende ja wieder Urlauberschichtwechsel, vielleicht geht's ja für Sie auch weg, auch in den Urlaub. Deswegen hat Barbara Thürschmidt mal Tipps geholt bei den Körpersprachenexperten Stefan Wehrer, damit sie mögliche peinliche Missverständnisse vermeiden.
2: Die Menschen, die Situationen und wie sie damit umgehen, beobachten. Das ist Stefan Wehrers Ratschlag und das startet oft schon an der Hotelrezeption.
3: Wie sprechen die Rezeptionisten miteinander? Wie sind Warteschlangen zum Beispiel? Weil die sind oft anders wie bei uns. Und, aber ganz wichtig, man darf nie davon ausgehen, dass wir, wie wir daheim das machen, das immer besser ist wie alle anderen.
2: Egal auf welchem Erdteil man sich befindet, zwei bestimmte Signale wirken überall auf der Welt. Das Heben der Augenbrauen nämlich. Und das kommt eigentlich aus der Tierwelt.
3: Wenn du in ein Lokal reingehst, wenn du in ein Geschäft reingehst im fremden Land, heb die Augenbrauen und zwar mindestens 3 Sekunden lang. Ganz deutlich. Und wenn du es jetzt auch noch schaffst, gleichzeitig die Mundwinkel nach oben zu ziehen, dann kommst du überall auf der Welt gut an. Wenn es aber sehr unterlegen ist, also wenn das Tier jetzt nicht auffallen will, dann zieht es die Kopfhaut noch hin und Federn und Fell legen sich oben an. Wir Menschen machen genau das Gleiche. Wenn wir zornig sein, dann ziehen wir die Stirn nach unten. Der tut sich natürlich wahnsinnig schwer, im fremden Land Akzeptanz zu finden.
1: Also im Urlaub kann man auch ganz ohne Worte ins Fettnäpfchen treten. Wobei Augenbrauen hoch und vielleicht ein Grinsen im Gesicht haben, nicht nur im Urlaub, gerne auch in der Arbeit, wenn man

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4: Um 9.30 Uhr im Nachrichtenstudio Isabel Gunzer. Nach den schweren Unwettern in Pinzgau und Pongau gehen heute die Aufräumarbeiten weiter. In Uttendorf ist der Tobersbach direkt durch das Ortszentrum geflossen, nachdem ein Rückhaltebecken den Wassermassen nicht mehr standhalten konnte. Man sei laut Einsatzkräften aber mit einem blauen Auge davongekommen, weil keine Häuser direkt betroffen gewesen sind. Anders in Stuhlfelden, hier mussten mehrere Wohnhäuser evakuiert und die Bewohner in Sicherheit gebracht werden. Verletzt worden ist niemand. Wie lange die Aufräumarbeiten noch dauern werden, das lasse sich noch nicht abschätzen. Auch im Lungau waren die Einsatzkräfte in der Nacht gefordert. In Hintergöriach ist in einem sehr steilen und unwegsamen Gelände ein Waldbrand ausgebrochen. Weil ein Hubschraubereinsatz wegen der aktuellen Wetterlage nicht möglich gewesen ist, mussten die Einsatzkräfte zu Fuß aufsteigen. Rund 80 Feuerwehrleute waren im Einsatz. Betroffen waren rund 350 Quadratmeter Wald und mehrere Wurzelstöcke. Und mittlerweile sind die Feuerwehren dort wieder im Einsatz. In unmittelbarer Nähe zum gestrigen Brandherd ist heute früh wieder ein Waldbrand ausgebrochen. Mehr als 7.000 Salzburgerinnen und Salzburger haben heuer im ersten Halbjahr ihren Strom- oder Gasanbieter gewechselt. Etwas weniger als im gleichen Zeitraum des Vorjahres. Das meldet die Energieregulierungsbehörde E-Control. Österreichweit hat es dagegen mit fast 235.000 Wechseln einen Rekord gegeben. Viele wollten sich noch vor der Heizsaison günstigere Tarife sichern, sagt die E-Control. Die meisten haben ihren Stromanbieter gewechselt. Gas habe eine deutlich kleinere Rolle gespielt, heißt es. Noch zum Wetter. Der Tag heute wird unbeständig und deutlich frischer. Die längsten sonnigen Phasen gehen sich im Flachgau aus. Hier kann es auch trocken bleiben, während sich in den Gebirgsgauen wieder einige Regenschauer und Gewitter bilden. Die Temperaturen erreichen heute nur 22 bis 27 Grad. Das Wochenende startet dann wieder freundlicher und wärmer. In der Früh gibt es stellenweise etwas Nebel, tagsüber in ganz Salzburg aber etliche Sonnenstunden. Die Höchstwerte morgen am Samstag 24 bis 29 Grad.
5: 9.33 Uhr ist die ORF Radio Salzburg Verkehrsinformation. Kurz und knapp, es läuft auf den Straßen, sind uns keine Störungen gemeldet worden.
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0: Wer sagt öfter, das schaffe ich schon? Männer oder Frauen? Also Männer trauen sich mehr zu als Frauen. Eine gewagte These am Freitagvormittag hier in Radio Salzburg. Aber ist es männliche Selbstüberschätzung? Edina Geisek hat mal nachgefragt. Bei Männern und natürlich auch bei Frauen.
1: Ja, also in der Schulzeit war ich in einer Klasse mit 22 Jungs.
2: Haben die dieses Dominanzverhalten, so ich kann das und ich traue mir das zu?
1: Also auch nicht alle natürlich. Aber ich sag mal, wenn es schon mal ein Drittel hat, dann ziehen die ja auch irgendwie die anderen immer mit. Das habe ich schon so wahrgenommen.
3: Vielleicht hängt es damit zusammen, dass Jungs in dem Sinne so stärker mäßig sind und einfach zum Beispiel im Schulsport dann halt oder so und sie besser durchsetzen können oder so in die Richtung. Und ich glaube, das hat mir auch dann auch vor allem, wie ich schon gesagt habe, durch den Schulsport oder so dann geholfen, dass ich selbstbewusster werde durch diese Challenge.
4: Ich selber traue mir auch, glaube ich, weniger zu als manche meiner Kollegen. Ist eigentlich schade. Ich habe auch einen Bruder.
2: Wie war der? War das so einer, der vorgeprescht ist?
4: Ja, schon. Ich glaube, ich war früher auch mehr so, die sich was zugetraut hat, aber mittlerweile bin ich es nicht mehr, glaube ich. Mit Misserfolgen, je mehr man hat, desto weniger, glaube ich, traut man sich dann zu.
5: Also ich habe eine Volksschulklasse und da fällt mir auf, dass die Burschen da echt zu tun haben, dass sie hinter den Mädels nachkommen. Wenn es darum geht, irgendwo vorzupreschen oder so, irgendwas besser zu können. Und manche sind richtig frecher zu den Burschen, muss man wirklich sagen. Also ich glaube, da ist schon keine Veränderung in Gang.
0: Die jungen Burschen in der Volksschulklasse wissen jetzt schon, dass es keinen Sinn hat, mit Frauen zu diskutieren. Weise, weise. Wie selbstbewusst Männer oder Frauen sind im Leben, das entscheidet sich mit einem ganz bestimmten Alter. Mit welchen und wie sie als Eltern und Großeltern ihre Kinder ein bisschen unterstützen können, hören Sie hier bei uns in einer halben Stunde.

0: Swiss haben den Song Contest gewonnen 1981 mit diesem Song hier und mit einem Auftritt, über den am nächsten Tag alle gesprochen haben. Sie erinnern sich sicher noch, dieser kurze Zupfer am Rock und plötzlich sind die Kleider deutlich kürzer gewesen. Richtiger Wow-Moment im Fernsehen damals.
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0: Vom Trickkleid weiter jetzt zum Anzug. Vier Männer, alle kampet und gestriegelt, alle im gleichen Look. So kennt man sie, die Beatles.

0: Der Radio Salzburg Wandertipp.
1: Stilles, eiskaltes Wasser, in dem sich die Radstädter Tauern spiegeln. Es geht nach Obertauern zum Wildsee, ein malerischer Bergsee, umgeben von rauen Felswänden.
0: Die Wanderfakten.
1: Als Schwierigkeit ist Mittel ausgewiesen und für die gesamte Tour benötigen Sie rund 2 Stunden und 15 Minuten. Anreisen können Sie per Auto bis zum 10er-Car-Parkplatz. Per Öffis können Sie mit der Buslinie 280 nach Obertauern anreisen.
0: So kommen Sie an Ihr Ziel.
1: Die Wanderung startet beim 10er-Car-Parkplatz und führt durch die beeindruckende alpine Landschaft. Zunächst passieren Sie die Felseralm. Stetig geht es dann bergauf durch die grünen Almwiesen, immer wieder mit Ausblicken auf die Bischofsmütze und den Dachstein. Schließlich erreichen Sie das Juwel inmitten der rauen Felswände. Entgegen seines Namens strahlt der Wildsee aber eine gewisse Ruhe aus. Perfekt, um sich hier unter den Gipfeln der Radstädter Tauern eine Auszeit zu gönnen. Wer möchte, kann auch noch weiter zur Glöcknerin wandern. Allerdings sind für diese Tour Trittsicherheit und gute Kondition erforderlich.
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3: Im Studio ist Felix Schneider-Sturm. Die Hitzewelle ist gestern von einer Kaltfront vorübergehend beendet worden, die in Tirol und Salzburg für Starkregen und Gewitter gesorgt hat. Es ist zu Überflutungen und mehreren Murenabgängen gekommen, wie Christina Granz berichtet.
4: In Salzburg waren vor allem der Pinzgau und der Pongau betroffen. In Stuhlfelden im Pinzgau mussten mehrere Häuser wegen Geröllmassen evakuiert werden. In Uttendorf, ebenfalls im Pinzgau, ist der Tobersbach nach Gewitter und Starkregen über die Ufer getreten. Videoaufnahmen zeigen, wie Wassermassen durch einen Teil der Ortschaft schießen und Straßen verlegen. In Baggerstein im Pongau mussten mehrere Personen per Polizeihubschrauber gerettet werden. Auch im Flachgau und in der Stadt Salzburg gab es Einsätze. In Tirol sind im Zillertal mehrere Muren abgegangen. Im Raum Innsbruck gab es Überflutungen, unter anderem waren Keller betroffen. In Tux im Bereich der Waldhütte ging eine Mure auf die dortige Gemeindestraße ab. Die Straße war heute früh bereits wieder gereinigt und musste nicht gesperrt werden. Eine zweite Mure ging im Bereich der Machklamm ab und laut Feuerwehr kann diese erst heute aufgeräumt werden.
3: Der Brand im Föhrnwald bei St. Egiden in Niederösterreich soll mit sehr hoher Wahrscheinlichkeit durch Munitionsteile aus dem Zweiten Weltkrieg ausgelöst worden sein. Das hat die Polizei jetzt mitgeteilt. Der in den Teilen enthaltene Phosphor dürfte sich demnach in der Hitze selbst entzündet haben. Der Brand ist mittlerweile unter Kontrolle, aber noch nicht gelöscht. Auch in dieser Nacht waren die Einsatzkräfte damit beschäftigt, Glutnester zu bekämpfen. Das betroffene Gebiet ist rund 100 Hektar groß. Die Feuerwehr rechnet damit, erst in einigen Tagen Brand ausgeben zu können. In Thailand sind bei einem Schusswaffenangriff an einer Schule mindestens 7 Menschen getötet und viele weitere verletzt worden. Bei den Toten soll es sich um 3 Lehrer, 3 Schüler und den mutmaßlichen Täter selbst handeln. Laut der thailändischen Polizei soll dieser zuvor auch seine Großeltern getötet haben. Die Hintergründe der Tat sind noch völlig unklar. Barbara Chandl berichtet.
5: Der Vorfall ereignet sich zeitig in der Früh in einer Schule nördlich von Bangkok. Ersten Ermittlungen zufolge handelt es sich bei dem Täter um einen Schüler. Er eröffnet das Feuer im Gebäude. Ein Augenzeuge berichtet, wir haben im Gebäude 5 Lärm gehört und hatten keine Ahnung, was das ist. Zuerst dachte ich, es sind Feuerwerkskörper oder jemand, der laut auf etwas schlägt. Aber dann habe ich realisiert, dass das Schüsse sind. Unter den Schülern und Lehrern in dem Gebäude bricht Panik aus. Viele verstecken sich in Klassenräumen. Als die Polizei die Schule stürmt, nimmt der Täter sich das Leben. Der Katastrophenschutz spricht von 15 Verletzten. Mindestens einer davon soll in Lebensgefahr schweben.
3: Berichtet Barbara Chandl. Spanien ist im Sonnenfinsternisfieber. Kommenden Mittwoch dürften Hunderttausende Touristen zusätzlich nach Spanien kommen, um für 60 Sekunden die totale Sonnenfinsternis zu beobachten. Viele Hotels sind komplett ausgebucht und auch privat bieten viele ihrer Wohnungen oder Balkone an. Laut Medienberichten werden für besonders gut positionierte Balkone bis zu 700 € verlangt. Das waren die Nachrichten mit Felix Schneider-Sturm. Zum Wetter.
6: Wolken und Hochnebel lockern mehr und mehr auf und verbreitet scheint dann die Sonne. Mit der Sonne bilden sich bald wieder Quellwolken und speziell im Bergland auch einige Regenschauer und Gewitter. Am Abend und in der Nacht vermehrt auch im Süden. Manche Gewitter können auch heute heftig ausfallen, vor allem mit viel Regen in kurzer Zeit. Es ist schwül, aber weniger heiß als zuletzt bei 23 bis 32 Grad. Am wärmsten wird es im windigen Osten. Am Wochenende viel Sonne und nur einzelne Schauer und Gewitter. Morgen ähnlich warm wie heute, am Sonntag schon wieder bis zu 34 Grad. Anfang der kommenden Woche wird es in Ostösterreich wieder sehr heiß mit bis zu 36 Grad. Soviel zum Wetter mit Nicola Biermeier.
7: Hallo zu Ihnen auf die Straßen. Hier ist die ORF Radio Salzburg Verkehrsinformation um 3:03. Wir wollten Ihnen nur kurz Bescheid geben, dass es läuft. Es sind uns keine Störungen gemeldet worden. Kommen Sie sich an, erzählen. Ja, hallo, wir hoffen, es geht Ihnen gut. Wir spielen auf jeden Fall dafür die beste Musik. Gleich Volkshilfe direkt nach den Pet Shop Boys.
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0: steile Behauptung jetzt am Freitagvormittag. Männer trauen sich mehr als Frauen. Radio Salzburg. Na, das ist nicht nur ein Klischee, sondern dahinter steckt tatsächlich ein wissenschaftlicher Begriff. Confidence Gap, also Selbstbewusstseinslücke. Aber Edina Geisecker, warum ist das so? Woher kommt das?
1: Wie selbstbewusst Männer und Frauen im Erwachsenenalter sind, das entscheidet sich ab dem 7. Lebensjahr von Kindern, sagt die Salzburger Arbeitspsychologin Miriam Zanchetta.
2: Ja, also das sehen wir ja ganz stark, dass das immer noch so da ist. Obwohl die Eltern heutzutage schon so reflektiert sind und ihnen so bewusst ist, was sie mit ihrem Lob beispielsweise kreieren, ist es trotzdem so, dass man ganz klassisch die Mädchen lobt für das, wie süß sie mit ihren Puppen umgehen und die Jungs für das, wie stark sie den Ball spielen und so. Also das ist spannenderweise nach wie vor so stark drinnen, dass Mädchen für anderes gelobt werden als Jungs.
1: Und diese kindliche Prägung führt im Erwachsenenalter dann im schlechtesten Fall dazu, dass Frauen bei gleicher Qualifikation von Männern im Job überholt werden, sagt Miriam Zanchetta.
2: Tatsache ist, dass wir mehr Studienabschlüsse bei Frauen haben und Tatsache ist aber auch, dass wir viel mehr Männer in Führungspositionen haben. Das heißt, rein von dem Intellektuellen her sind Frauen auf jeden Fall gleich intelligent am Papier oder auch damit gleich qualifiziert für bestimmte Stellen. Trotzdem kriegen Männer die Positionen oder nehmen sie auch an.
1: Selbstvertrauen können Menschen, in unserem Fall jetzt eben Frauen, in jedem Alter aufbauen, ermutigt Arbeitspsychologin Miriam Zanchetta. Ihr Appell lautet dabei an alle Frauen, nicht zögern, nicht grübeln, einfach tun.
2: Also, dass wir nicht mehr immer sagen, ich muss perfekt sein, sondern mal machen ist besser, als zu warten, bis es perfekt ist und dann gar nicht zu machen.
1: Und vielleicht können sich Frauen da sogar was von den Männern abschauen, meint die Arbeitspsychologin.
2: Also die handeln oft sehr intuitiv nach dem bekannten Pareto-Prinzip, dass man 20% des Aufwands 80% der Leistung erreicht. Und das ist dann auch genug. Und dann geht es natürlich leichter.
0: Bitte? Wenig Aufwand für viel Erfolg. Wir Männer? Glaube nicht. Wir sind doch nicht faul. Niemals.

0: Ärzte und Ärztinnen warnen vor diesem Tanz, weil der könnte ihre Hüfte schaden. Der Knickebeintanz.
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0: Genauso ist das gewesen im Sommer 1961, als der Twist die ganze Welt erobert.
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0: Die Hüfte ist mittlerweile vielleicht eine neue, der Tanz ist immer noch der gleiche.
3: Come on!

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1: Um 10:30 im Nachrichtenstudio Isabel Gunzer. In der Landeshauptstadt hat es in der Nacht einen großen Polizeieinsatz gegeben. Teile der Innenstadt sind abgesperrt worden, rund um den Hanuschplatz, den Marco-Feingold-Steg und den Mühlnersteg. Laut Informationen der Polizei ist eine Granate in Salzachnähe gefunden worden. Ein Passant hatte die Einsatzkräfte alarmiert. Der Entminungsdienst hat das Kriegsrelikt entfernt. Verletzt wurde niemand. Der Tourismusverband in Hallein hat am Abend wohl die Weichen für einen Neustart gestellt. Der bisherige Vorstand hat sich aufgelöst und hat eine Neuwahl beschlossen. Bis dahin gibt es jetzt mit dem Kaufmann Alois Schöninger einen interimistischen Obmann. Der nach dem Stadtfest in die Kritik geratene Geschäftsführer bleibt im Amt. Nächster Schritt ist so schnell wie möglich eine Vollversammlung der Mitglieder, in denen dann eben ein neuer Vorstand gewählt wird. Die Nachfrage nach den Sommerangeboten des Salzburger Blasmusikverbands für Kinder und Jugendliche steigt weiter an. Auch heuer hat es für die Jungmusikerseminare wieder deutlich mehr Anmeldungen als verfügbare Plätze gegeben. Speziell seit den Corona-Jahren steigen die Teilnehmerzahlen weiter stark an, sagt der Landesjugendreferent des Salzburger Blasmusikverbands Christian Eitzinger. Dabei ist das Angebot zuletzt stetig erweitert worden. Seit dem vergangenen Jahr gibt es erstmals auch Kurse Innergebirg. Die vierte und letzte Seminarwoche geht heute Freitag in Saalfelden zu Ende. Noch zum Wetter. Der Tag heute wird unbeständig und deutlich frischer. Die längsten sonnigen Phasen gehen sich im Flachgau aus. Hier kann es auch trocken bleiben, während sich in den Gebirgsgauen wieder einige Regenschauer und Gewitter bilden. Die Temperaturen erreichen heute nur 22 bis 27 Grad. Das Wochenende startet dann wieder viel freundlicher und wärmer. In der Früh gibt es morgen stellenweise vielleicht etwas Nebel. Tagsüber gibt es in ganz Salzburg dann etliche Sonnenstunden. Die Höchstwerte morgen 24 bis 29 Grad.
2: 10:32 ist die ORF Radio Salzburg Verkehrsinformation. A10 Tauernautobahn Richtung Salzburg. Da ist jetzt die Blockabfertigung aktiv wegen Überlastung zwischen Pfarrwerfen und dem Pass Lueck vor dem Helbersbergtunnel. Und viel los zum Beispiel gerade im Pinzgau, im Stadtgebiet von Mittersill oder auch im Stadtgebiet von Zell am See. Ihr Zeitverlust liegt aber überall unter 10 Minuten. Kommen Sie sicher an Ziel.

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0: Regen können wir heute überhaupt nicht brauchen. In den Ortschaften, wo gerade ausgepumpt, aufgeräumt und geschaufelt wird. Das ist Radio Salzburg am Freitagvormittag. Wo heute noch wie viel Regen nachkommt, klären wir gleich mit der Salzburger Wetterdienststelle. Aber davor, Claudia Riedl, schauen wir vielleicht noch mal kurz zurück auf diese gestrigen Gewitter, die ja für viel Verwüstung gesorgt haben. In Gastein zum Beispiel, in Vierhofen, Stuhlfelden oder auch in Uttendorf. Schönen Vormittag.
1: Einen schönen Vormittag. Ja, gestern hat es punktuell, also sehr lokal, durchaus 90 Liter pro Quadratmeter geregnet. Das haben zumindest manche Messstellen aufgefangen. Es kann örtlich auch noch mehr gewesen sein, aber nachdem es eben so kleinräumig war, wir haben nicht überall Messstellen, das geht sich einfach nicht aus. Es waren sehr heftige, eher kurze Gewitter, aber die braucht man auch, damit eben solche Auswirkungen im Land auftreten. Da schüttet so richtig in eineinhalb Stunden. Danach beruhigt sich es meistens eh relativ bald wieder.
0: Jetzt kann man sich natürlich vorstellen, wo das ganze Wasser gestern schon für Probleme gesorgt hat. Würde das heute auch wieder für Probleme sorgen? Deswegen jetzt die Frage, wo wird es denn heute wieder Regenschauer geben?
1: Ja, die Regenschauer bzw. Regengüsse und Gewitter werden auch heute wieder vermehrt in den Gebirgsgauen auftreten. Wo genau, das lässt sich leider vorher nicht sagen. Diese lokalen Phänomene, das kann man maximal dann ja eine halbe Stunde vorhersagen. Jetzt am Vormittag, wo sich noch keine Quellwolken und nichts gebildet hat, kann man nur von den Modellläufen sich anschauen, wo es am ehesten, wo die größten Niederschlagsmengen drin sind, und die sind eben heute auch wieder im Pinzgau, Ponga und Lungau drinnen.
0: Wann werden die Regenschauer dann heute abklingen?
1: Ja, so um 22 Uhr ist dann schon wieder verbreitet trocken.
0: Und trocken und hochsommerlich dann auch wieder das Wochenende.
1: Ja, das Wochenende bringt viel Sonnenschein. Von Südwesten her breitet sich wieder Hochdruckeinfluss aus bis zu uns. In der Früh ist es relativ frisch, sowohl am Samstag als auch am Sonntag. Die Höchstwerte liegen dann aber wieder bei knapp 30 Grad oder leicht darüber. Die Schauer- und Gewitterneigung ist äußerst gering. Also am Samstag, der bleibt im ganzen Land trocken. Am Sonntag kann eventuell in den hohen Tauern das ein oder andere Gewitter niedergehen, aber es bleibt auch am Sonntag sehr verbreitet trocken.
0: Okay, also Regenentwarnung sozusagen am Wochenende. Hoffen wir, dass heute auch nicht so viel runterkommt, dass es nicht so viele Probleme wieder geben wird. Claudia Riedl von der Salzburger Wetterdienststelle, danke und noch einen schönen Freitag.
1: Schönen Freitag noch. 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

0: 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Aber vielleicht brauchen wir another Ausflug, another Idee, another Beschäftigung. Mittendrin in den Ferien, ist schon Fahrt?
1: Nein, also manchmal muss es langweilig sein und dann sitzt man halt und denkt nach.
2: Für mich vergehen die Ferien ganz schnell.
3: Ja, also sie könnten ruhig länger sein, viel länger.
0: Fragt's mal eure Eltern, wie gut ihnen die Ferien noch gefallen.
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0: Zumindest die Musik, die gefällt. Steve Miller Band jetzt.

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4: Im Studio ist Felix Schneider-Storm. Die Hitze und die anhaltende Trockenheit machen der Landwirtschaft weiter zu schaffen. Viele Flächen sind verdorren, bei zahlreichen Kulturen gibt es jetzt schon massive Ernteeinbußen. In Oberösterreich gehen Landwirte jetzt neue Wege und bauen für unsere Breitengrade eher ungewöhnliche Pflanzenarten an, wie Johannes Schmergerlunde berichtet.
5: Olivenbäume oder griechischer Bergtee, was man sonst nur aus dem Urlaub kennt, wächst in Oberösterreich. In Grammerstetten im Mühlviertel hat Josef Walshofer vor 2 Jahren begonnen, spanische winterharte Olivenbäume zu pflanzen. Mittlerweile stehen 300 auf seinem Grund.
6: Also normalerweise ist der Olivenbaum natürlich mehr im Süden beheimatet, das weiß man. Aber ich wollte einfach mal ein mediterranes Gefühl da aufkriegen und das kann der Olivenbaum gut. Und die klimatischen Bedingungen, die wir heute haben, zeigen, dass man sich was anderes überlegen muss, nicht nur einen Apfelbaum.
5: Weiter westlich im Innviertel baut Kräuterlandwirt Christian Jenichel Goldmelisse, indisches Basilikum und griechischen Bergtee an.
7: Da erhoffe ich mir eigentlich, dass mit der Trockenheit, die wir jetzt eigentlich momentan auch genau haben, dass da einfach auch eine zukunftsfähige Kultur für unseren Betrieb ist. Ja.
5: Not macht bekanntermaßen erfinderisch, auch in der Landwirtschaft.
4: Die USA wollen bei Visa-Anträgen jetzt noch genauer auf die Online-Aktivitäten schauen. Die Überprüfung von Instagram-Accounts oder Facebook-Konten soll ausgeweitet werden, unter anderem auf ausländische Journalisten. Schon jetzt verlangen die US-Behörden ja bei vielen Visa Zugang zu den Social-Media-Plattformen, etwa bei Studentenvisa. In der Demokratischen Republik Kongo ist die Zahl der offiziell gemeldeten Ebola-Infektionen erstmals über 4.000 gestiegen. Mindestens 1.850 Menschen sind gestorben. Der aktuelle Ausbruch ist damit der bisher schwerste im Kongo. Weil sich das Virus diesmal ungewöhnlich schnell ausbreitet, wollen die Afrikanische Gesundheitsbehörde und die Weltgesundheitsorganisation jetzt prüfen, ob es eine Mutation des Erregers gibt. Im internationalen Fußball sorgt das Transferkarussell weiter für Schlagzeilen. Das Werben um Real Madrid-Star Vinicius Junior ist beendet. Gleichzeitig stehen weitere prominente Wechsel fest. Christoph Ott.
8: Real Madrid hat den Vertrag mit dem brasilianischen Superstar Vinicius Junior langfristig bis 2032 verlängert und damit die Diskussion um einen möglichen Wechsel zu Arsenal endgültig beendet. Vor einem Transfer steht er gegen der frisch gebackene Weltmeister und Ballon d'Or-Gewinner von 2024 Rodri. Medienberichten zufolge zieht es den 30-Jährigen von Manchester City zum FC Barcelona. Fix ist dagegen der Transfer von Jan Diomande. Der 19-jährige Teamspieler der Elfenbeinküste wechselt für mindestens 125 Millionen Euro von Leipzig zu Real Madrid und wird damit zum teuersten Transfer eines afrikanischen Fußballers der Geschichte. Ebenfalls einen neuen Verein hat Ex-Liverpool-Stürmer Mohamed Salah gefunden. Der Ägypter unterschreibt bis 2028 beim türkischen Spitzenklub Trabzonspor.
4: Berichtet Christoph Ott. Das waren die Nachrichten mit Felix Schneider-Storm. Zum Wetter.
9: Heute bleibt es weniger heiß als zuletzt und mit einigen Wolken steigen die Temperaturen heute auch nicht so schnell. Noch hat es überall unter 30 Grad. Der Nachmittag bringt dann 23 bis 32 Grad. Am wärmsten wird es im Osten. Hier ist es auch windig. Zeitweise zeigt sich heute fast überall die Sonne. Ab etwa Mittag bilden sich dann im Bergland ein paar Regenschauer und Gewitter. Am Abend und in der Nacht vermehrt auch im Süden. In der recht schwülen Luft können manche Gewitter heftig ausfallen. Vor allem mit viel Regen in kurzer Zeit. Am Wochenende viel Sonne, nur einzelne Schauer und Gewitter. Morgen ähnlich warm wie heute. Am Sonntag schon wieder bis zu 34 Grad. So viel zum Wetter mit Nicola Biermeier.
10: Was macht man, wenn man nicht am Samstag im Reiseverkehr unterwegs sein will? Man fährt heute, am Freitag. Deswegen ist viel los. Jetzt die ORF Radio Salzburg Verkehrsinformation um 11:03. Wir beginnen auf der 10er Tauernautobahn Richtung Salzburg. Blockabfertigung vor dem Helbersberg-Tunnel und ein Plus von 15 Minuten. Dichter Verkehr auch auf der B311er Pinzgauer Straße. Einmal von Schwarzach bis Bischofshofen und einmal von Zell am See bis Salfelden. Und noch B168 Mittersiller Straße. Von Stuhlfelden bis Mittersill gibt es Stau wegen Überlastung und ein Plus von 10 Minuten. Gute Fahrt. Die Musik ist jetzt The One and Only, die redet. Da kommt Jesse Hawks direkt der Freudenschrei raus. Dankeschön. Ihr hört jetzt mein Mund eine Viertelstunde lang.
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10: Jetzt 4 Hits nach 11.

0: Mit Michael Jackson geht's durch ihren Vormittag am Freitag. Hier ist Radio Salzburg. Der Sprung ins kalte Wasser bekommt tatsächlich eine ganz neue Bedeutung. Zumindest für den Salzburger Laurin Korber-Perner. Für den geht es jetzt zum ersten Mal in seiner Schwimmkarriere zur Europameisterschaft nach Paris. Gemeinsam mit Luka Bladenovic und Luca Karl vertritt er Salzburg. Dort in Frankreich ist ein starkes Trio. Und vor seinem EM-Debüt hat er noch mit Thomas Gonas gesprochen.
1: Ja, die Freude ist natürlich groß, aber es ist auch ein großer Schritt von den Junioren in die allgemeine Klasse. Und hoffe, dass ich da trotzdem gut performen kann. Und schauen wir, was wird.
2: Ihr seid insgesamt zu dritt unterwegs mit dem Luca Karl, dem Luka Mladenovic und eben mit Ihnen. Der Luca hat gemeint, er wird sich ein bisschen unterstützen. Auch er kennt das. EM-Premiere, erste Mal Großereignis mit dabei zu sein. Wie sehr kann man sich denn da an dem orientieren, auch am Aushängeschild am Salzburger?
1: Ja, der Luca ist sicher auch eine große Hilfe im Training, weil er doch ähnliche Strecken hat wie, kann man sich auch technisch einiges abschauen und ist sicher ein großer Mehrwert, wenn er wieder da ist.
2: Was ist die Zielsetzung für Sie bei dieser Europameisterschaft in Paris? Eben über die 100, 200 Brust und die 200 Lagen. Was nehmen Sie sich da vor?
1: Über die 100 Brust, das ist die Hauptstrecke, will ich auf jeden Fall Bestzeit schwimmen. 200 Lagen bin ich jetzt länger nicht mehr geschwommen, aber da will ich einfach das bisschen erweitern, was ich alles schwimmen kann und hoffe, dass ich da auch gut performen kann und über die 200 Brust ebenso.
2: Ja, jetzt mit den Besten Europas sich da messen zu können, ist das Ansporn, ist das Druck oder wie nehmen Sie das auf?
1: Ja, ist sicher auch ziemlicher Druck. Also es ist schon von den Juniorenklassen kenne ich, dass es was ganz anderes ist als so eine österreichische Meisterschaft. Und jetzt in dem allgemeinen Bereich wird sicher noch um einiges mehr sein, aber ich werde einfach schauen, dass ich das handhabe wie einen normalen Wettkampf und einfach das Beste rausholen.
0: Wir drücken auf jeden Fall Laurin Korber-Perner die Daumen. Sein erster Einsatz dann bei der Schwimm-EM am Dienstagabend. 100 Meter Brust macht er da.

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1: Um 11.30 Uhr im Nachrichtenstudio Isabel Gunzer. Im Lungau waren die Feuerwehren Görriach, Mariapfarr und Hamsweg am Vormittag neuerlich bei einem Waldbrand in unwegsamem Gelände im Einsatz. Ein Blitz dürfte den Brand in Görriach ausgelöst haben. Dieser war in einen Stacheldraht in der Nähe des Baumes eingeschlagen. Das hat dann einen Brand im Boden ausgelöst. Die Einsatzkräfte mussten den Waldboden umgraben, um alle Glutnester zu erreichen. Vor kurzem konnte Brand ausgegeben werden. Heute und morgen führt die Feuerwehr Görriach weitere Kontrollen durch. Nach den heftigen Gewittern mit Starkregen und Muren sind die Einsatzkräfte auch im Pinzgau und Pongau weiterhin gefordert. Bisher waren mehr als 650 Feuerwehrleute von 32 Feuerwehren im Einsatz, heißt es vom Landesfeuerwehrverband. Verletzt worden ist niemand. Wie groß das Ausmaß der Unwetterschäden ist, das ist vorerst noch nicht abschätzbar. Besonders betroffen waren die Gemeinden Utendorf und Stuhlfelden. Dort wurden aus Sicherheitsgründen mehrere Häuser evakuiert und rund ein Dutzend Bewohner vorübergehend bei Angehörigen oder Bekannten untergebracht. Die Nachfrage nach den Sommerangeboten des Salzburger Blasmusikverbands für Kinder und Jugendliche steigt weiter an. Auch heuer hat es für die Jungmusikerseminare wieder deutlich mehr Anmeldungen als verfügbare Plätze gegeben. Speziell seit den Corona-Jahren steige die Teilnehmerzahl stark, sagt der Landesjugendreferent des Salzburger Blasmusikverbands Christian Eitzinger. Dabei ist das Angebot zuletzt stetig erweitert worden. Seit dem vergangenen Jahr gibt es erstmals auch Kurse Innergebirg. Die vierte und letzte Seminarwoche geht heute Freitag in Saalfelden zu Ende. Noch zum Wetter. Der Tag heute wird unbeständig und deutlich frischer. Die längsten sonnigen Phasen gehen sich im Flachgau aus. Die Temperaturen erreichen heute nur 22 bis 27 Grad. Morgen Samstag startet dann das Wochenende wieder deutlich freundlicher und wärmer. In der Früh gibt es stellenweise noch etwas Nebel. Tagsüber gibt es dann in Salzburg etliche Sonnenstunden. Die Höchstwerte morgen 24 bis 29 Grad.
2: Wir begleiten Sie durch den Freitagvormittag. Wir sind ORF Radio Salzburg jetzt um 11.32 Uhr mit der Verkehrsinformation und da schauen wir wieder auf die 10-Tauern-Autobahn Richtung Salzburg. Weiterhin Blockabfertigung vor dem Helbersberg-Tunnel zwischen Verwerf und Pasluek. Sie brauchen jetzt 20 Minuten länger. Dichter Verkehr auch auf der B311 der Pinzgauer Straße, einmal von Schwarzach bis Bischofshofen und ebenfalls von Zell am See bis Saalfelden. B168 bzw. B165, hier Stau momentan von Mittersill und ein Plus von 10 Minuten. Und noch kleines deutsches Eck, B20 von Bad Reichenhall bis zum Walserberg und momentan wegen Überlastung eine Viertelstunde länger. Gute Fahrt!
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0: Mit den Monkees geht's auf den Freitagvormittag oder gleich auch Rod Stewart hier in Radio Salzburg. Davor aber können Sie jetzt noch beweisen, wie gut Sie Ihre Heimat kennen, wie gut Sie Salzburg kennen.
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0: Unser kleines, feines Quiz. Vielleicht haben Sie schon mal gehört. Die Mittagsglocken, die kommen heute wieder aus Salzburg, sind in ganz Österreich auf allen Regionalsendern des ORFs zu hören. Aber woher kommen sie denn? Bitteschön. Das sind die heutigen Mittagsglocken.

0: Also ich glaube, wir sind uns einig, der Salzburger Dom ist es mal nichts.
1: Aber welche Kirche ist es denn dann? Woher kommt dieses Geläute?
0: Läutet es bei Ihnen? Dann bitte jetzt bei uns durchläuten. 0662 823 823.
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0: Salzburg. Und wenn Sie richtig liegen, dann gibt es ein kleines Radio Salzburg Sommerpaket. 0662 823 823. Bin gespannt, ob das wer erwartet.

0: Da wird schon fleißig gerätselt und angerufen unter 0662 823 823.
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0: In gut 10 Minuten ist es soweit, da läuten im ganzen Land die Glocken. Und bei uns in Radio Salzburg auch wieder. Ist Tradition. Ich glaube, ohne würde was fehlen. Das sind die Glocken von heute. Kommen Ihnen die bekannt vor? Bitte her mit der Vermutung. Woher aus Salzburg kommen die Glocken?
2: Ja, grüß Gott, bitte. Das ist das Glockenspiel.
0: Na, das Glockenspiel ist nicht.
2: Nicht?
0: Nein.
2: Danke.
3: Ja, grüß Gott, das grüßt die Frau Höhl aus Rotbach, die Kirchenglocken gleich.
0: Mhm, obwohl es noch gar nicht 12 ist, habe ich sie kurz erschrocken, oder?
3: Ja, man kann auch schon mal einen Tipp angeben, oder?
0: Bitte.
3: Es ist von Appenau die kleine Kirche am Radolfsberg.
0: Es ist eine kleine Kirche, das stimmt, aber nicht in Appenau.
3: Ah, nicht in Appenau.
0: Trotzdem danke Ihnen.
4: Ja, grüß dich. Sind das die Glockenspiele in Salzburg?
0: Nein, sonst nicht. Aber witzig haben einige schon gesagt. Klingen scheinbar ähnlich.
4: Ja, horcht sie ungefähr so.
0: Aber trotzdem danke Ihnen.
4: Wiederhören.
5: Ja, grüß Gott. Ich tue gerade raten, aber... Müllnerkirche.
0: Die Müllnerkirche? Na, leider.
5: Freut mich direkt gleich durchgekommen, wie man hier sehr schief zu probieren.
0: Sehr schön, ja, hat mich auch gefreut. Danke für den Tipp. Schönen Tag.
5: Ebenfalls auch.
0: Also, es ist eine kleinere Kirche. Es ist eine Kirche im Pinzgau. Sie steht im Ortsteil von Punkt, Punkt, Punkt. Und in dem Ortsteil sind ein bisschen über 1000 Einwohner. Und wenn ich das nötige Kleingeld hätte, dann würde ich mir dort, glaube ich, sogar eine Wohnung kaufen. Weil es ein schönes Platz sein.
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0: Was für ein schlechter Hinweis. Aber kommen Sie drauf, haben Sie Vermutung, welche Glocken sind es? 0662 823 823. 10 Minuten haben wir noch. Vielleicht löst es wer bis 12.
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0: Ja, es ist schwierig. Hallo Radio Salzburg Live bei Ihnen. In 7 Minuten ist es 12. Kommen bei uns wieder die Mittagsglocken. Die Frage ist, woher? 0662 823 823. Wir sind im Pinzgau. Schöne Lage, würde ich jetzt einmal sagen.
1: Hallo, ich rufe an wegen die Mittagsglocken.
0: Ja, was wäre denn die Vermutung?
1: Ich schätze mal in Mittagsel, die anderen Glocken.
0: Sind's nicht, aber wir kommen der Sache schon näher.
2: Ja, grüß Gott, das sind die Glocken. Verhüpfen in Leogang.
3: Ja, grüß Gott, ich rufe gerade an wegen die Glocken.
0: Kommen Sie Ihnen bekannt vor?
3: Ja, könnte das sein, dass das die Glocken in Hintertal sind bei Maria Alm?
0: Nein, auch nicht. In der Mitte irgendwo. Ein paar Minuten haben wir noch. Schafft's wer? 0662 823 823. Schauen wir mal, ob's wer richtig erratet.

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2: Es ist 12 Uhr, Sie hören die Glocken der Filialkirche St. Sigismund in Thomasbach im Salzburger

0: Thomasbach liegt am Ostufer des Zellersees im Salzburger Pinzgau, genau gegenüber der Bezirkshauptstadt Zell am See. Eine Siedlung in Thomasbach ist für 980 erstmals urkundlich erwähnt. Schon damals dürfte sie eine kleine Kapelle gehabt haben. Diese Kapelle wurde im Laufe der Jahrhunderte mehrfach neu gebaut und erweitert. Der heutige Bau ist im Kern barock und stammt aus dem Jahr 1684. Er wurde aber 1955 nach den Plänen des Architekten Fidelius Schmidt wesentlich erweitert, mit einem neuen Turm versehen und um eine Empore ergänzt. Im Inneren ist die Ausstattung der Kirche schlicht, Hochaltar und Seitenaltäre sind barock. Das Hochaltarbild zeigt den Kirchenpatron, den heiligen Sigismund, der von Fieberkranken um Hilfe angerufen wird.
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2: Bundeskanzler Stocker entschuldigt sich für Aussage zu Kinderbetreuung. Radikale jüdische Siedler im Westjordanland werden immer gewalttätiger. Zum Mittagsjournal begrüßt sie Paul Kanker. Es ist ein kurzer Satz, der viel Aufregung ausgelöst hat. Bei einer Veranstaltung seiner Sommertour in Salzburg ist Bundeskanzler Christian Stocker zur Vereinbarkeit von Beruf und Familie befragt worden. Und Stocker hat erklärt, Kinderarbeit sei keine unbezahlte Arbeit. Er begreife Familie nicht als Rechenbeispiel. Die Koalitionspartner zeigen sich verwundert, FPÖ und Grüne reagieren empört, die Familienministerin bemüht sich, die Formulierung zu entschärfen und vor wenigen Minuten hat sich Kanzler Stocker entschuldigt. Stefan Kappacher berichtet.
3: Der Satz, den Christian Stocker auf seiner Sommertour gesagt hat.
4: Kinderbetreuung ist für mich keine unbezahlte Arbeit, weil Kinderbetreuung für mich, ich würde das nicht als Arbeit sehen.
3: Vor wenigen Minuten hat der Kanzler den Satz zurückgenommen. Er sei falsch, sagt Stocker. Zitat.
5: Bei all jenen, die sich durch meine Aussage verletzt, beleidigt oder nicht wertgeschätzt fühlen, entschuldige ich mich in aller Deutlichkeit. Kinderbetreuung ist Arbeit.
3: Zuvor hatte auch Familienministerin Claudia Bauer ihren Parteichef korrigiert.
6: Kinder sind selbstverständlich eine Arbeit. Sie sind eine Heidenarbeit, aber es ist kein Job im herkömmlichen Sinn.
3: SPÖ und NEOS hatten sich verwundert über die Aussage gezeigt. FPÖ und Grüne sprachen gleichlautend von einer Verhöhnung der Mütter und forderten eine Entschuldigung. Die hat es jetzt gegeben.
2: Statistisch gesehen verbringen Frauen mehr Zeit mit Arbeit als Männer, wie die Statistik Austria mitteilt. Frauen verrichten zusätzlich zur Erwerbsarbeit mehr unbezahlte Tätigkeiten, vor allem Haushaltsarbeit und Kinderbetreuung. Tanja Malle informiert.
7: Füttern, kochen, wickeln, aufräumen, Hausaufgaben betreuen, Streit schlichten, Regeln vermitteln, Nähe geben, Einschlafbegleitung. Die Kinderbetreuung umfasst eine Unzahl an Tätigkeiten, die zwischen Männern und Frauen nach wie vor höchst ungleich verteilt sind. Matthäa Paschkwan, Leiterin der Direktion Bevölkerung bei der Statistik Austria.
8: Erwachsene Frauen investieren fast doppelt so viel Zeit in Kinderbetreuung als Männer im Tagesdurchschnitt.
7: Frauen wenden in Österreich für die Kinderbetreuung pro Tag im Schnitt 1 Stunde und 58 Minuten auf. Männer kommen auf 53 Minuten pro Tag. Das gilt für Frauen und Männer, die mit mindestens einem Kind unter 18 Jahre im selben Haushalt leben. Und je jünger das Kind, desto ungleicher die Arbeitsverteilung.
2: Seit fast 60 Jahren hält Israel das Westjordanland besetzt. Heute ist dort die Gewalt radikaler jüdischer Siedler gegen Palästinenser auf einem Höchststand. Warnungen und Proteste der internationalen Gemeinschaft und israelischer Menschenrechtsorganisationen haben bisher wenig bewirkt. Nikolaus Wildner mit einem Lokalaugenschein aus dem Westjordanland.
9: Die Ortschaft Al-Mrayer, rund 45 Fahrminuten von Ramallah entfernt, steht derzeit stellvertretend für viele Orte in dem von Israel besetzten Westjordanland. Al-Mrayer ist ein schlichtes und ruhiges Dorf. Laut einem ersten Eindruck leben die rund 3000 Einwohner hier vor allem von der Landwirtschaft und vom Bauwesen. Seit Oktober 2023 haben radikale jüdische Siedler, wie an vielen Orten im Westjordanland, unter Duldung der israelischen Regierung weitere Minisiedlungen auch auf den Hügeln rund um Al-Mrayer errichtet. Von dort attackieren sie regelmäßig die Ortschaft. Im April werden ein 14-jähriger und ein 32-jähriger Dorfbewohner bei einer Attacke erschossen. Laut Angaben der UNO sind seit Jahresbeginn bei rund 1400 Siedlerattacken mindestens 900 Palästinenser verletzt und 18 getötet worden.
2: In Westösterreich haben Unwetter in Bergregionen lokale Überflutungen und Muren ausgelöst. Im Zillertal in Tirol sind am Abend 3 Muren abgegangen, Straßen waren zeitweise durch den Schlamm blockiert. In Innsbruck und Kitzbühel sind Keller und Straßen überflutet worden. In Salzburg sind wegen des Starkregens Bäche über die Ufer getreten. In Bad Gastein und Dorfgastein sind Muren abgegangen. Verletzt wurde niemand. Das war das Mittagsjournal mit Paul Kranker. Und nun zum Wetter.
10: Die große Hitze ist heute auch im Osten und im Süden vorbei. Hier ist es jetzt um 5 bis 10 Grad weniger warm als gestern zu dieser Zeit. Die aktuellen Temperaturen in den Landeshauptstädten: Wien 25 Grad, Eisenstadt 27, St. Pölten und Linz 26, Salzburg, Innsbruck und Bregenz 23, Graz 30 und Klagenfurt 25 Grad. Am Nachmittag werden es noch 23 bis 32 Grad, um die 30 im Osten, und es ist schwül. Die Sonne scheint zeitweise, phasenweise sind aber auch dichte Wolken am Himmel, besonders im Bergland. Hier gibt es dann auch die meisten Regenschauer und Gewitter. Die bringen zum Teil wieder große Regenmengen in kurzer Zeit und verlagern sich am Abend und in der Nacht auf morgen in den Süden und Südosten, also auf Unterkärnten, die südliche Steiermark und teilweise ins Südburgenland. Das Wochenende bringt uns viel Sonne und nur vereinzelt Schauer und Gewitter über manchen Bergen. Die Luft wird wieder trockener, also es ist weniger schwül, und am Sonntag legt die Hitze wieder zu auf 27 bis 34 Grad. So viel zum Wetter von Daniel Stang. Danke.
11: Dann schauen wir wieder auf die Straßen mit der ORF Radio Salzburg Verkehrsinformation um 7:07. A1 Westautobahn Richtung München. Bei Salzburg Nord ist ein Unfall passiert. Mittlerweile ist die Unfallstelle aber jetzt schon wieder geräumt. Es gibt nur mehr kurzen Stau. A10 Tauernautobahn Richtung Salzburg. Weiterhin Blockabfertigung vom Helbersberg-Tunnel zwischen Verwerf und Pasluek. Sie brauchen ja über 20 Minuten länger. 10 Minuten mehr momentan in der Stadtdurchfahrt von Zell am See in beiden Richtungen. Und noch kleines deutsches Eck. 20 von Bad Reichenhall bis zum Walserberg, ein Plus von 10 Minuten. Gute Fahrt! Schönes Wochenende. Und vielleicht ja schönen Start in den Urlaub. Wie fühlt sich das dann so an?
12: Weihnachten, Ostern, Geburtstag und Sonnenwendtag. Alles auf einen Tag beieinander.
11: Genau so. Kommen Sie gut rein in den Urlaub, ins Wochenende oder auch in die Wochenendschicht. Wir sind sehr gerne an Ihrer Seite, wie gewohnt mit der besten Musik.
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0: Also jetzt wäre ich enttäuscht. Wenn Ihnen das jetzt nicht gefällt, dann würde ich wirklich sehr, sehr enttäuscht sein. Hey, hier ist Radio Salzburg am Freitag, Mahlzeit, weil ich habe mir jetzt ein tiefgründiges Gedicht überlegt. Es lautet: Job ist rot, Mayo ist weiß, Pommes gehen immer, Hauptsache heiß. Und es hat mich so ergriffen, dass jetzt kurz mein Kopfhörer sich ausgeschickt hat. Deswegen kurz diese Panne, entschuldigen Sie bitte. Auf jeden Fall, diese Pommes rot-weiß treffen recht gut fürs Freibad so, oder? Heute vielleicht nicht unbedingt das ärgste, schönste Schwimmwetter, aber die letzten Tage und am Wochenende wird es ja dann wieder schön. Und dazu dann immer die Frage, was isst man denn im Freibad am See? Was bestellt man denn beim Kiosk oder nimmt von daheim mit?
1: Ein Eis gehört auf alle Fälle dazu.
2: Und ein Aperol.
3: Pommes, hätte ich gesagt. Trinken ein Bier. Oder jetzt Nui Nui geht auch.
4: Und Pommes mit Ketchup?
3: Ja, und Mayo.
4: Salat ist besser. Warum? Weil der einfach erfrischend ist.
5: Pommes, natürlich.
4: Mit Ketchup oder ohne?
5: Mit Ketchup, natürlich.
6: Wenn man am See ist und es ist so warm, ist am besten ein Wasser und eine gute Pizza dazu.
7: Ein Eis gehört dazu.
8: Irgendwas Frisches, ein griechischer Salat. Also, ja, genau. Was erfrischt bei diesen Temperaturen.
0: Das war immer der beste Moment als Kind, wenn man am See oder im Freibad einen 5-Euro-Schein bekommen hat für den Eltern. Und man hat alleine beim Kiosk was aussuchen dürfen. Problem nur, ich war so verfressen, meine Eltern haben danach dann immer nur mehr zum Kiosk müssen und meine Schulden bezahlen, weil ich so viel ausgesucht habe, dass der 5er nicht gereicht hat. Aber wer viel schwimmt und hüpft, braucht er viel zum Essen.

0: Gastro am Berg, großer Kinderspielplatz und vieles mehr.
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3: Aufräumarbeiten nach Unwettern werden Tage dauern. Rotes Kreuz verzeichnet starken Anstieg bei Einsätzen nach Wespenstichen und das Wetter ab morgen wieder wärmer. 12.30 Uhr zum ORF Radio Salzburg Mittagsjournal begrüßt Sie Isabel Gunzer. Nach den schweren Unwettern im Pinzgau und Pongau sind die Aufräumarbeiten in vollem Gange. Betroffen waren am Abend das Gasteinertal und die beiden Oberpinzgauer Gemeinden Utendorf und Stuhlfelden. Dort ist jetzt Kollegin Marina Schlager.
4: Im Feldner Ortsteil Pirtendorf sind 100 Feuerwehrleute aus mehreren Pinzgauer Gemeinden im Einsatz. Zudem sehr viele Freiwillige, die hier mithelfen, Gebäude von Schlamm und Schutt zu befreien. Bei mir ist jetzt Bezirksfeuerwehrkommandant Bernhard Kaserer. Herr Kaserer, wie geht's im Moment?
5: Es ist eine Knochenarbeit. Der Schlamm ist mittlerweile hart, teilweise wie Beton muss mit Wasser aufgewacht werden, dass wir ihn vor die Häuser rausbringen. Echte Knochenarbeit.
4: Ja, und die Wildbachsperren, die sind prall gefüllt, sagt Katastrophenreferent Stefan Herbst.
6: Die Prämisse ist, die Sperren so rasch wie möglich, zumindest einen Teil bis zur Hälfte oder so zu entleeren, damit das nächste Gewitter dort dann wieder aufgenommen werden kann, wenn Geschiebematerial wieder nachkommt.
4: Ja, die Aufräumarbeiten, die werden hier jedenfalls noch einige Tage andauern, heißt es hier.
3: Berichtet Marina Schlager. In Utendorf war es der Tobersbach, der gestern für die Überflutungen im Ortszentrum gesorgt hat. Eigentlich hätten die Arbeiten für die Verbauung dort im Herbst starten sollen. Laut Land Salzburg werden sie jetzt aber vorgezogen und starten sofort, heißt es vom zuständigen Landesrat Maximilian Aigner von der ÖVP. Und in Görriach im Lungau waren die Feuerwehren nach dem Einsatz am Abend heute Vormittag neuerlich bei einem Waldbrand im unwegsamen Gelände gefordert. Ein Blitz dürfte in einen Stacheldraht in der Nähe eines Baumes eingeschlagen haben und hat dort einen Brand im Boden ausgelöst, sagt Thomas Keidel vom Landesfeuerwehrverband Salzburg, Bezirk Lungau.
7: Daraufhin wurde die Feuerwehr Marienpfahl sowie die Feuerwehr Damsweg an die Einsatzstelle nachalarmiert, weil man eine extrem lange Schlauchleitung legen hat müssen. Und man ist nur durch einen langen Fußmarsch zu dieser Einsatzstelle gekommen. Es ist ja so, das Feuer ist im Boden drinnen, das heißt, der Waldboden hat umgegraben werden müssen, damit man zu den ganzen Blutnester dazukommen kann.
3: Um kurz nach 11 konnte Brand ausgegeben werden. Der Bereich ist großräumig mittels Wärmebildkamera kontrolliert worden. Heute und morgen führt die Feuerwehr Görriach weitere Kontrollen durch. Bundeskanzler Christian Stocker von der ÖVP hat sich für seine heftig kritisierte Aussage, dass Kinderbetreuung keine Arbeit sei, jetzt öffentlich entschuldigt. Bei all jenen, die sich durch diese Aussage verletzt, beleidigt oder nicht wertgeschätzt fühlen, entschuldige er sich in aller Deutlichkeit, so Stocker. Kinderbetreuung sei Arbeit. Koalitionspartner SPÖ sowie Grüne und Gewerkschaft hatten die gestern in Salzburg getätigte Aussage scharf kritisiert. Auch Salzburgs Landeshauptfrau-Stellvertreterin Marlene Swatzek von der FPÖ hat die Aussagen als unverschämt und zynisch bezeichnet. Das Rote Kreuz ist heuer wegen Wespen- und Bienenstichen so oft im Einsatz wie seit Jahren nicht mehr. Allein im Juli mussten die Einsatzkräfte 6-mal öfter ausrücken als im Vorjahr. Christine Hakenbuchner berichtet.
8: Nicht die Wespen haben sich verändert, die Tiere sind wegen der Hitze einfach aktiver. Das sagt Insektenforscher Patrick Groh vom Haus der Natur.
9: Wenn das Wetter schön ist, sind diese Tiere einfach aktiv. Und der Mensch ist auch aktiv natürlich bei derselben Gelegenheit. Er ist viel mehr draußen, weniger angezogen und da ist die Wahrscheinlichkeit, gestochen zu werden, natürlich viel höher.
8: Das macht sich auch bei den Einsatzkräften bemerkbar. Das Rote Kreuz musste heuer im Juli 6-mal häufiger zu Notfällen nach Wespen, Bienen oder Hornissenstichen ausrücken als im Juli 2025. Und für manche Menschen kann ein Stich lebensgefährlich werden, sagt Solveig Michler, Leiterin des Erste-Hilfe-Kurswesens beim Roten Kreuz.
10: Vor allem dann, wenn es Atem- und Kreislauf Probleme auftreten, muss gehandelt werden. Ich muss auch immer die Atmung permanent kontrollieren, weil die höchste Stufe in dem Fall, dieser anaphylaktische Schock, das ist wirklich ein lebensbedrohender Zustand. Mhm. Also möglichst rasch ist meine Meinung dazu, möglichst rasch wirklich 144 wählen und die Profis holen.
8: Die Wespen bleiben uns laut Groh jedenfalls noch bis in den Herbst hinein erhalten. Das Rote Kreuz rät deshalb, Warnzeichen nach einem Stich ernst zu nehmen.
3: Und auch wenn der heutige Freitag die Hitze einmal kurz pausieren lässt, am Wochenende sind wieder Temperaturen über 30 Grad zu erwarten. Das lässt auch die Ozonwerte in Salzburg deutlich ansteigen. Viele Handy-Apps zeigen diesen Anstieg aber dramatischer an, als er ist, heißt es bei den Experten des Landes. Dennoch liegen alle Werte im Normalbereich. Hanna Schilcher mit den Details.
11: In den vergangenen 2 Wochen sind die Ozonwerte

0: Kilometer. Und am 31. Juli haben wir 173 Mikrogramm erreicht. Das ist schon ja, knapp unter diesem Schwellenwert.
1: Besonders empfindliche Menschen, etwa Asthmatiker, Personen mit Herz- oder Lungenerkrankungen sowie kleine Kinder, sollten sich bei dieser Ozonbelastung körperlich schonen. Für die meisten Menschen besteht bei den derzeit gemessenen Werten jedoch keine akute Gesundheitsgefährdung.
0: Anders schaut es dann aus bei der Alarmstufe. Die haben wir in Salzburg aber noch nie erreicht. Die liegt dann bei 240 Mikrogramm.
1: Die aktuellen Ozonmessungen werden laufend vom Land und dem Umweltbundesamt aktualisiert. Die angezeigten Daten in den unterschiedlichen Apps können davon aber stark abweichen. Dort berechnet oft künstliche Intelligenz die Belastung, ohne gemessene Werte vor Ort einzubeziehen, so Kranabetter.
2: Und wir bleiben beim Wetter. Recht verbreitet entstehen am Nachmittag heute Regenschauer und Gewitter, die auch heftig ausfallen können. Die Temperaturen erreichen noch 22 bis 27 Grad. Morgen am Samstag gibt es dann einiges an Sonne. Ab Mittag kommen zur Sonne aber auch Quellwolken und die können übers Land verteilt einzelne Regenschauer oder Gewitter bringen. Es wird aber wieder wärmer mit Höchstwerten zwischen 24 und 29 Grad. Der Sonntag wird dann wieder hochsommerlich. Nur im Bereich der Hohen Tauern sind gewitterige Regenschauer nicht ganz ausgeschlossen. Meist bleibt es aber trocken. Die Temperaturen dann am Sonntag steigen auf 27 bis 32 Grad.
3: 12.37 Uhr ist die ORF Radio Salzburg Verkehrsinformation. Wir schauen wieder auf die 10 Tauernautobahn Richtung Salzburg. Weiterhin Blockabfertigung vor dem Helbersberg-Tunnel zwischen Verwerf und Versluhek. Sie brauchen über 20 Minuten länger. Und Stau auch im Pinzgau in der Stadtdurchfahrt von Zell am See. In beiden Richtungen bis zu 15 Minuten Zeitverlust. Gute Fahrt!

0: Ist doch wirklich so. Mahlzeit, hier ist Radio Salzburg am Freitag. Was ist wirklich so? Naja, um 4 Uhr in der Früh aufstehen, um in die Arbeit zu kommen. Gefühlt unmöglich. Aber um 4 Uhr in der Früh aufstehen, weil man in den Urlaub fährt, kein Problem scheinbar. Sind Sie ein Frühlosfahrer, weil Sie sich denken, ich will wenig im Stau stehen? Oder sind Sie eher einer, der irgendwann einmal losfährt? Weil Urlaub entspannt, da mache ich mir keinen Stress, nicht einmal bei der Anreise.
1: Nachdem ich meistens bei meinen Urlauben halt am Abend der Leute gebunden bin, fahren wir meistens am Freitag los und wir sind halt so, dass wir halt schön irgendwann am Abend 9, 10 fahren. Weil da sind die Autobahnen frei, man kann sich das, wenn man mit genug Leuten ist, einfach einteilen. Wir fahren meistens in 3 oder 4 Stunden Takten, dass wir da Fahrerwechsel machen und dann haben wir die eigentlich immer gute Erfahrungen gemacht. Also sei es in den Süden, sei es in den Osten, sei es in den Norden, Westen. Also.
2: Wenn Sie mit dem Auto auf Urlaub fahren und mit Hund, wie heißt er?
3: Prinz.
2: Der Prinz. Hallo Prinz.
3: Ja, muss ich aber sagen.
2: Brav. Was ist da eine gute Startzeit für Sie?
3: Zwischen 3 und 5 Uhr meistens. Das ist für den Hund gut und für uns auch, wir sind nicht so spät Aufsteher.
4: Normalerweise am Vormittag, so gegen 9, der Tag ist, glaube ich, wichtiger. Ich fahre am liebsten am Dienstag, vor allem, wenn ich irgendwie zum Beispiel Richtung Norddeutschland muss, weil es da am leersten ist.
2: Wann fahren Sie da gerne los mit dem Auto?
5: Morgens zwischen 6 und 8.
2: Weil Sie da am fittesten sind?
5: Genau, dass man noch geschlafen hat und tagsüber fahren kann. Und in der Nacht ist man dann morgens ziemlich geschlaucht, wenn man ankommt. Und dann lieber nachmittags, wenn man noch Energie hat.
0: Ja, das ist ja die nächste Geschichte. Da gibt es die Menschen, die antreiben und sagen, hopp, hopp, hopp, früh losfahren. Wir wollen den ersten Urlaubstag vorher auskosten. Und was machst du dann? Bist du so müde und liegst den ganzen Tag nur auf der Liege?

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2: Am Mikrofon Paul Kanker. Bundeskanzler Christian Stocker von der ÖVP entschuldigt sich für seine Aussage zur Kinderbetreuung. In einer Aussendung teilt Stocker mit, seine Aussage sei falsch. Er entschuldige sich bei allen, die dadurch verletzt worden seien. Der Kanzler hat bei einer Veranstaltung in Salzburg erklärt, Kinderbetreuung sei keine Arbeit. Die Koalitionspartner haben sich verwundert gezeigt, FPÖ und Grüne empört. Die Frage an unseren Innenpolitikchef Klaus Wehpofer, kann Stocker die Debatte durch seine Entschuldigung beenden?
3: Gerade noch schwappt eine Empörungswelle übers Land, zweifellos. Wie lange sie Stocker nachhängen wird, ist schwer zu sagen. Seine rasche und klare Entschuldigung ist anzuerkennen. Dennoch sollte man schon meinen, dass auf breiter Ebene, auch in der Politik, die Erkenntnis sich durchgesetzt haben sollte, dass Arbeit eben nicht nur Lohnarbeit im klassischen Sinne ist, dass es viele andere Formen von Arbeit gibt. Schweißtreibende Arbeit, Freiwilligenarbeit zum Beispiel, vor allem aber die gesamte Care-Arbeit, eben Kinderbetreuung, Altenpflege, die, und da sind wir schon beim Grundproblem, eben immer noch vorwiegend von Frauen geleistet wird, mit all den negativen Folgen wie Gender Pay Gap und im Alter niedrigen Pensionen.
2: Innenpolitikchef Klaus Wehpofer hat analysiert. Nach mehr als 20 Jahren kann in einem der spektakulärsten Mordfälle Tirols der Prozess stattfinden. Das Oberlandesgericht Innsbruck hat einen Einspruch gegen die Anklage abgewiesen. Ein Manager soll 2005 in Innsbruck eine Studienkollegin erstochen haben. Der Mann lebt in Australien, bezeichnet sich als unschuldig und hat angekündigt, zum Prozess nach Tirol zu kommen. 2013 galt der Mann bereits als tatverdächtig, damals wurde er jedoch freigelassen. Eine DNA-Spur an einer Zigarette am Tatort lässt ihn aber erneut als tatverdächtig erscheinen. In Westösterreich haben Unwetter in Bergregionen lokale Überflutungen und Muren ausgelöst. Besonders betroffen ist Salzburg. Hier sind wegen des Starkregens Bäche über die Ufer getreten. In Uttendorf sowie in Stuhlfelden im Pinzgau sind Wassermassen durch die Ortschaft geschossen. Aus Stuhlfelden meldet sich Marina Schlager.
4: Hier im Feldener Ortsteil Pirtendorf sind 100 Feuerwehrleute aus mehreren Pinzgauer Gemeinden im Einsatz. Zudem sehr viele Freiwillige, die hier mithelfen, Gebäude von Schlamm und Schutt zu befreien. Bei mir ist jetzt Bezirksfeuerwehrkommandant Bernhard Kaserer. Herr Kaserer, wie geht's im Moment?
5: Dieser Knochenarbeit. Der Schlamm ist mittlerweile hart, teilweise mit Beton muss mit Wasser aufgewacht werden, dass man vor die Häuser rausbringen. Echte Knochenarbeit.
4: Ja, und die Wildbachsperren, die sind prall gefüllt, sagt Katastrophenreferent Stefan Herbst.
6: Die Prämisse ist, die Sperren so rasch wie möglich, zumindest einen Teil bis zur Hälfte oder so zu entleeren, damit das nächste Gewitter dort dann wieder aufgenommen werden kann, wenn Geschiebematerial wieder nachkommt.
4: Ja, die Aufräumarbeiten, die werden hier jedenfalls noch einige Tage andauern, heißt es hier.
2: Das waren die Nachrichten mit Paul Kranker. Und nun zum Wetter.
7: Schwül und wechselhaft geht es durch den heutigen Nachmittag. Zeitweise scheint die Sonne, vor allem im Flachland, und immer wieder sind die Wolken dicht. Regenschauer und Gewitter sind heute auch wieder dabei, die meisten im Bergland, und die können von Salzburg ostwärts zum Teil sehr kräftig werden, mit großen Regenmengen in kurzer Zeit. Die Temperaturen steigen nur noch ein wenig, die Höchstwerte um 23 Grad etwa im Mariazeller Land bis 30, 32 Grad im Osten und Süden des Landes. In dem Temperaturbereich bleiben wir auch morgen am Samstag, allerdings wird es im Westen schon wärmer als heute. Am Sonntag werden es dann bis zu 34 Grad. Dazu gibt es viel Sonnenschein und nur einzelne Schauer und Gewitter über den Bergen. So viel zum Wetter von Daniel Stanker.
8: Immer noch Blockabfertigung auf der Tauernautobahn. Hier ist die ORF Radio Salzburg. Verkehrsinformation um 3 nach 1. A10 Richtung Salzburg. Hier blockweise Abfertigung des Verkehrs vor dem Helbesbergtunnel zwischen Verwerfen und Pasluek. Sie brauchen da 20 Minuten länger. 15 Minuten mehr brauchen Sie auf der Münchner Bundesstraße momentan in der Stadt Salzburg Richtung Freilassing ab Salzburg-Mitte. Wenn Sie sonst noch was entdecken, Stau, Unfall oder Blitzer, dann geben Sie uns bitte Bescheid. Das geht kostenlos unter der Kurzwahl Stern 300. Dann landen Sie sofort in der ORF-Verkehrsredaktion. Danke Ihnen und gute Fahrt.
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8: Ja, heute klingt er vor allem mal noch durchatmen.
10: Ich genieße das jetzt und da kann ich mich ein bisschen erholen von der Hitze.
11: Großartig.
12: Dann kann ich mich endlich wieder mal mit langer Hose anziehen. Muss nicht mal beim Liegen schwitzen.
8: Ja, endlich einmal ein bisschen Abkühlung zumindest. Aber es geht noch kühler. Es soll noch kühler sein. Sehr gerne. Wir drehen gleich die Temperatur weiter runter, aber jetzt drehen wir mal das Radio auf.
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8: Raphael Obermeier und jetzt den Village People. Ja.

0: Ich hoffe, Sie können am Wochenende ein bisschen ein Deutsche weiterführen. Also, wenn Sie frei haben, dann werden Sie das auf jeden Fall hinhauen, weil das Wetter wird ja wieder großartig.
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0: Nach der Hitzewelle ist vor der Hitzewelle, aber heute mal ein bisschen durchatmen, heute mal ein bisschen Abkühlung. Nicht viel, ja, aber immerhin. Ab morgen sind dann wieder die eigenen Tricks gegen die Hits gefragt. Hat ja jeder so ein bisschen ein paar Tricks und Tipps, was er dagegen macht. Viel trinken, kalt duschen, in den Schatten gehen. Die Heidi aus der Stadt Salzburg hat einen ganz besonderen Tipp. Eine gute Idee. Nicht nur für sich, sondern für alle im ganzen Bundesland Salzburg. Hat angerufen unter 0662 823 823.
2: Ja, grüß dich, Rapsi. Jetzt auch eine Frage.
0: Ja, bitte.
2: Und zwar können Sie das Lied spielen, Skifahren?
0: Ja. Ciao, ciao. Aha. Okay, ja, Radio aufdrehen und Klimaanlage einschalten. Mehr Abkühlung geht dann jetzt nicht mehr.
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0: Also Skifahren von Wolfgang Ambros. Wirklich jetzt. Am 7. August bei knappe 30 Grad. Ich hoffe, ich kriege jetzt nicht dann gleich einen Anruf aus der Direktion, dass ich zu einem Gespräch zur Chefin muss. Mal schauen.

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1: Um 13:30 im Nachrichtenstudio ist Tanja Gelecki. Nach den schweren Unwettern gestern Abend im Pinzgau und Ponga sind heute die Aufräumarbeiten in vollem Gang. Diese werden wohl Tage dauern. Im Stuhlfeldner Ortsteil Pirtendorf etwa ist die Feuerwehr mit mehr als 100 Personen im Einsatz. Im Pinzgau werden insgesamt 4 Sperren der Wildbach- und Lawinenverbauung zumindest teilweise geräumt, um für weitere Regenfälle gerüstet zu sein. Laut Hydrographischem Dienst des Landes hat es in Uttendorf, Stuhlfelden und Bad Gastein innerhalb von 6 Stunden einen Niederschlag von 50 mm gegeben. Gut die Hälfte ist innerhalb einer Stunde gefallen. Das Rote Kreuz ist heuer wegen Wespen- und Bienenstichen so oft im Einsatz wie seit Jahren nicht mehr. Allein im Juli mussten die Einsatzkräfte 6-mal häufiger zu Notfällen ausrücken als im Juli 2025. Für manche Menschen könne ein Stich lebensgefährlich werden, vor allem dann, wenn Atem- und Kreislaufprobleme oder im schlimmsten Fall ein anaphylaktischer Schock auftreten. Bei Reaktionen auf Stiche solle man umgehend 144 wählen, heißt es vom Roten Kreuz. Die hochsommerlichen Temperaturen der vergangenen Wochen lassen auch die Ozonwerte in Salzburg deutlich ansteigen. Viele Handy-Apps zeigen diesen Anstieg aber dramatischer als er ist, beruhigen Experten des Landes. Denn noch liegen alle Werte im Normalbereich. Besonders empfindliche Menschen, etwa Asthmatiker, Personen mit Herz- oder Lungenerkrankungen sowie kleine Kinder sollten sich bei dieser Ozonbelastung dennoch körperlich schonen. Für die meisten Menschen besteht bei den derzeit gemessenen Werten jedoch keine akute Gesundheitsgefährdung, heißt es. Zu den Wetteraussichten am Nachmittag werden die Wolken wieder mehr und vor allem in den Gebirgsgauen gibt es am späteren Nachmittag und Abend wieder Regenschauer und Gewitter. Im Flachgau bleibt es meist trocken, bei Höchstwerten zwischen 22 und 27 Grad. Der Samstag bringt dann morgen freundliches Sommerwetter bei maximal 25 bis 30 Grad. Und auch der Sonntag bringt sonniges Wetter. Am Nachmittag bilden sich Haufenwolken über den Bergen. Es bleibt jedoch verbreitet trocken, bei Höchstwerten zwischen 28 und 33 Grad.
2: Haufenwolken finde ich irgendwie witzig.
1: Haufenwolken, ja. Ein Häufchen.
2: Könntest du ein Häufchen? Na. 13.32 Uhr, wir machen hier weiter im Text. Hier ist die ORF Radio Salzburg Verkehrsinformation. A10 Tauernautobahn Richtung Salzburg zwischen Verwerfen und Pasluerk. Weiterhin Blockabfertigung vor dem Helvisbergtunnel. Sie brauchen 20 Minuten länger. Und eine Viertelstunde mehr momentan in der Stadt Salzburg auf der Münchner Bundesstraße Richtung Freilassing ab Salzburg Mitte.
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2: Mit mir Raffi Obermeier und sie hat Bonnie Tyler.
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2: Mir würde es interessieren, ob Kollegin Tanja Gelecki Haufenwolken auch erkennen würde, wenn sie es sieht in der freien Wildbahn. Also sie lacht schon mal dumm. Ich glaube, sie fragt jetzt mal noch, wie Haufenwolken ausschauen.

0: Der Song sollte eigentlich mal in einem Horrorfilm verwendet werden. Maniac.
1: Nigel Sambello hier in Radio Salzburg.
0: Scharfe Kurven jetzt von Horrorfilm zu...
1: Entschuldigen Sie bitte.
0: Morgen wird's geheiratet, was das Zeug hält. Warum morgen? Schauen Sie mal auf den Kalender. 8.8. Ein Traum für alle Brautpaare, ein Stress für alle Caterer. Stefan Fuchs, Metzger aus Grödig, jetzt bei mir am Telefon. Du sorgst dafür, dass morgen niemand hungrig nach Hause geht.
2: Das ist ja was.
3: Ja, genau. Also wir haben natürlich jetzt nicht nur bei Hochzeiten unterwegs, also Poolparty, Sommerfeste, aber natürlich wegen den 8.8. ist das natürlich ein wunderbares Hochzeitsdatum, das, was der Göttergatte natürlich nicht vergessen kann.
0: Sehr gut. In wie viel Vorhinein, wie viele Monate davor melden sich denn da die Brautpaare bei euch? Besonders bei so einem Schnapsdatum, weil da heiraten ja ganz viele.
3: Also wir haben ein paar kurzfristige Anfragen, da reden wir von 2 Monaten, aber normalerweise ist ein Jahr im Vorhinein bis ein halbes Jahr alles möglich. Der 8.8. ist natürlich vergriffen.
1: Was ist denn der Klassiker bei so einem Hochzeitscatering? Was geht immer?
3: Also jetzt zum Beispiel am Samstag sind wir dann natürlich bei der Grödiger Kirche. Da machen wir die Agape zuerst, damit wir mit unseren Getränke-Cruiser fahren wir vor. Und dann jetzt in die Sommertemperaturen nehmen wir schon sehr gerne lockere, leichte Vorspeisen. Da spricht man von Blattsalaten, Eierschwammerl. Bei der Hauptspeise sind wir sehr gerne beim Wilder dabei und Steak natürlich. Kalbskrone, ein wunderbares Milchkalb, ist ja ganz was Gutes und leider zu wenig bestellt, aber es ist halt wunderbar. Und bei der Nachspeise haben wir immer ganz klassisch unterwegs, weil wir machen ja auch die Nachspeisen alles selbst. Da gibt es den klassischen Marillenknödel von der Wachauer Marille, das ist wunderbar.
1: Wenn man so viel Caterings erlebt, dann wird man auch das eine oder andere Hoppala schon mitbekommen haben mal.
3: Ja, ja, klar. Also Hoppalas gibt es jede Menge, muss man schnell reagieren und auch immer was, man muss immer zu helfen wissen, sage ich auf gut Deutsch.
1: Mhm, aber so, dass sie mal die Braut anbotzt hat mit irgendeinem Getränk oder Essen, das auch schon mal erlebt?
3: Nein, das habe ich noch nie erlebt, aber Socken habe ich geschmissen, Torten umgefallen, also wirklich witzige Sachen. Anputzt, da haben sie ja sehr vorsichtig, die Bräute, da hängen wir lieber was um, bevor wir nachher wirklich das Hochzeitskleid anputzen.
1: Okay, dann hoffen wir, dass jetzt auch am 8.8. alles reibungslos über die Bühne geht. Stefan Fuchs, danke dir und wahrscheinlich wird es jetzt schon vorbereitet sein.
3: Ja, ja, klar, wir wirken schon wie Wahnsinnige. Ich wünsche euch alle einen schönen Tag und alles Gute.

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0: Wenn das Wasser kommt, dann kann man nichts machen. Dann ist man machtlos und kann wirklich einfach nur zuschauen. Was für ein ungutes Gefühl. Und genau dieses Gefühl haben gestern Abend zahlreiche Familien erlebt. Bei den Unwettern, bei den riesigen Regenmengen, die da runtergekommen sind. Zum Beispiel im Lungau, in Gastein oder in Spulfelden oder auch bei mir daheim in Otendorf. Heute das große Zusammenrücken, in dem sind wir hier in Salzburg besonders stark, dass wirklich alle, nicht nur die Freiwilligen Feuerwehren, sondern auch Bekannte, Freunde, die Familie vorbeikommt und mithilft. Und in Pirtendorf, wo der Regen auch große Verwüstung angerichtet hat, haben sogar die Urlauberinnen und Urlauber mitgeholfen.
1: Servus, Raffi, das ist die Buchner-Christel Pirtendorf. Ich hätte ganz eine große Bitte. Mhm. Wir im Salzburg der Wuschenherzau bei der Überschwemmung.
0: Oh, tut mir leid.
1: Nein,
0: hoffentlich nichts Gräbers.
1: Es ist herinnen nichts, aber es ist ausgemacht, das lässt sich alles richten, also von dem her gesehen. Aber ich hätte ganz eine große Bitte, und zwar, wir haben so viele freiwillige Helfer gehabt, sage ich, Feuerwehr dazu. Und ein sind dabei gewesen, die sind, ich weiß jetzt nicht genau, die sind Gäste von da gewesen, die sind Fahrfasser da gewesen, und dann haben wir dann Schuhe geliefert. Die haben uns geholfen bis zum Schluss, bis alle gegangen sind. Also das war so lieb und das hat uns so berührt.
0: Also quasi nicht nur die ganzen Freiwilligen, die mithelfen und Nachbarn, Familie bekannte, sondern auch die Urlauber.
1: Genau, die sind so, also das war echt ein Hammer. Also ich muss ehrlich sagen, das war berührend, weil das war, die Leute, also das war echt ein Hammer. Also richtig wahnsinnig.
0: Hey, dann wünsche ich euch alles, alles Gute trotzdem.
1: Danke, danke, Waffen. 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
0: 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Und ein Hoch auf alle, die heute da anpacken, auspumpen, aufräumen und schaufeln. Ihr seid großartig. Dankeschön.

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4: Am Mikrofon Paul Kranke. Burgenlands Landeshauptmann Hans-Peter Doskozil von der SPÖ fordert ein verpflichtendes Sozialjahr. Doskozil sagt, dieses Sozialjahr solle für Männer und Frauen gelten. So könne man Personalnot in der Pflege lindern.
5: Ich glaube, wir sollten viel mehr auch darüber diskutieren, den Sozialdienst, den Zivildienst mit reinzubringen. Wir haben im Pflegebereich sicherlich enormen Bedarf, wenn es darum geht, Pflegekräfte zu organisieren, die Pflege auch sicherzustellen. Und da bin ich mittlerweile der Meinung, dass ein verpflichtendes Pflegejahr sicherlich richtig wäre. Diese Möglichkeit hätte ich auf alle ausgedehnt, also auch Männer und Frauen.
4: Sagt der burgenländische Landeshauptmann Doskozil. Bundeskanzler Christian Stocker von der ÖVP entschuldigt sich für seine Aussage zur Kinderbetreuung. In einer Aussendung teilt Stocker mit, seine Aussage sei falsch. Er entschuldige sich bei allen, die dadurch verletzt worden seien. Der Kanzler hat bei einer Veranstaltung in Salzburg erklärt, Kinderbetreuung sei keine Arbeit. Er begreife Familie nicht als Rechenbeispiel. Die Koalitionspartner haben sich verwundert gezeigt, FPÖ und Grüne empört. Nach der Tötung eines Mannes in Langenzersdorf in Niederösterreich zeigt sich der tatverdächtige 18-Jährige geständig. Möglicherweise ist die Tat ein Hassverbrechen gewesen, wegen der homosexuellen Orientierung des 29-jährigen Opfers, die der Täter vermutet hat. Aus Niederösterreich, Michel Kreuzer.
6: Der junge Mann hat die Tat umfassend gestanden, heißt es heute von der Polizei. Laut Medienberichten soll der 18-jährige Kampfsportler sein und zur sogenannten Pedo-Hunter-Szene zählen. Dabei handelt es sich um Personen, die mutmaßlich pädophile Kriminelle stellen wollen und dann häufig Gewalt ausüben. Bestätigt werden die Berichte von der Polizei heute nicht. Zu den Hintergründen der Tat gibt es keine Details. Man wolle noch weitere Untersuchungsergebnisse und Einvernahmen abwarten. Der 18-Jährige wurde in die Justizanstalt Korneuburg gebracht. Die Staatsanwaltschaft hat Untersuchungshaft beantragt. Das Opfer ist gestern mit massiven Verletzungen im Hals- und Kopfbereich entdeckt worden. Die Tatwaffe wurde bislang nicht gefunden. Der Beschuldigte hatte über Social Media Kontakt zu dem Wiener aufgenommen, um sich mit ihm in dem Haus in Langenzersdorf zu treffen.
4: Der Großbrand in einem Föhrenwald in Niederösterreich ist offenbar durch Munitionsteile aus dem Zweiten Weltkrieg ausgelöst worden. Wie die Polizei mitteilt, dürfte sich Phosphor darin selbst entzündet haben. Noch immer bekämpfen mehr als 200 Helfer Glutnester des Föhrenbrands in St. Egiden am Steinfeld. Am Brandort stand früher eine Munitionsfabrik, die nach dem Zweiten Weltkrieg gesprengt wurde. Mehr als 80 Jahre nach Weltkriegsende sind in Budapest durch den niedrigen Wasserstand der Donau zwei tote Wehrmachtssoldaten gefunden worden. Die Leichen der deutschen Soldaten sind exhumiert worden. Sie werden auf einem Friedhof in Budapest beigesetzt. Das waren die Nachrichten mit Paul Kranker. Und nun zum Wetter.
7: Sehr warm, oft schwül und nach Osten und Südosten hin teilweise heiß verläuft der Nachmittag. Die Temperaturen liegen zwischen 22 Grad in Mariazell und 32 Grad in Güssing. Sonne und Wolken wechseln, länger sonnig bleibt es im Flachland. Im Bergland hingegen können die Wolken phasenweise dicht werden. Hier sind die meisten Regenschauer und Gewitter am Nachmittag unterwegs. Die verlagern sich am Abend und über Nacht in den Süden und Südosten Österreichs, also in den Bereich von Unterkärnten bis ins Südburgenland. Manche der Zellen können kräftig werden und viel Regen in kurzer Zeit bringen. Das Wochenende wird ruhiger, mit nur einzelnen Schauern und Gewittern über den Bergen und viel Sonnenschein. Am Sonntag legt die Hitze wieder zu auf bis zu 34 Grad. So viel zum Wetter von Daniel Stanker.
8: Und was tut sich auf Salzburg Straßen? Wir schauen nach mit der ORF Radio Salzburg Verkehrsinformation um 14:03. A10 Tauernautobahn, Fahrtrichtung Salzburg. Zwischen Pfarrwerfen und Passlaueck, da wird vor dem Helbersberg-Tunnel der Verkehr blockweise abgefertigt. 20 Minuten mehr Fahrzeit bitte einkalkulieren. Und eine gute Viertelstunde länger dauert es auch auf der Münchner Bundesstraße in Fahrtrichtung Freilassing und zwar ab Salzburg Mitte. Das war's dann schon wieder. Weiterhin gute und sichere Fahrt mit Radio Salzburg wünsche ich.
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8: Na halli, Hallöchen. Auf geht's. Ich nehme Sie mit zum Grande Finale in dieser, ja doch, recht ereignisreichen Woche, möchte ich sagen. Den Anfang macht Mr. Barry White musikalisch, der angeblich seinen Stimmbruch im Alter von 14 Jahren gleich zweimal hintereinander erlebt hat. Einmal zum Tenor und dann zum tiefen Bass. Ich glaube, man hört's.

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0: Rockin' all over the world. Jawohl, ja, Status Quo wird gemacht. Aber bitte halt auch ohne Wespen, wenn es leicht geht. So sinnvoll diese Flügelficherl sind, so lästig sind sie halt auch manchmal. In diesem Sommer ganz besonders, oder? Die Hitze, die ist schuld dran, dass so viele Wespen unterwegs sind. Also je trockener, desto mehr Wespen, könnte man sagen. So, aber was machen wir jetzt, damit es ein friedliches Miteinander wird? Das beste Rezept, Insektenforscher Patrick Groß?
1: Ja, natürlich mit Ruhe, das ist bekannt. Aber insgesamt sollte man keine Panik haben. Also diese Tiere sind nicht besonders aggressiv, sie sind einfach sehr aktiv. Insekten sind wärmebedürftig und wenn es warm ist, werden sie aktiver. Sie kommen mehr raus aus ihrem Nest, sie suchen Nahrung und da treffen sie auf den Menschen.
0: Naja, auf unsere Teller, um ganz genau zu sein. Und da schaffen sie es vor allen Dingen, dass sie dann immer wieder mal richtig heftig verschwächt werden. Angeblich sind es zwei Wespenarten, die es vor allen Dingen auf süß und sauer abgesehen haben.
1: Also lästig unter Anführungszeichen natürlich. Da gibt es zwei Wespen, das ist die sogenannte deutsche Wespe und die gemeine Wespe. Das sind Wespen, die sehr flexibel sind in ihrem Verhalten und sie sind in der Lage, alles Mögliche zu fressen. Und deswegen interessieren sie sich auch für das, was wir im Teller haben.
0: Okay, Kupfermünzen, glimmender Kaffeesatz, Hausmittelchen gegen Wespen, die wir kennen. Auch eine Sprühflasche mit Wasser soll helfen. Die sind auch relativ schnell eingefangen oder, wenn gar nichts mehr hilft, erschlagen. Obwohl die doch ja eigentlich unter Naturschutz stehen.
1: Naja, ich würde sagen, das ist ein menschlicher Reflex. Ja, also wenn man angegriffen wird, wehrt man sich. Das tun andere Tiere auch. Da kann man nicht viel machen dagegen, glaube ich. Ja. Das hat Vor- und Nachteile natürlich. Wespen, Hornisse sind ganz wichtige Tiere, weil sie sehr viele Schädlinge fressen einfach. Ja, und das ist ihre Hauptrolle.
0: Genau. Also, bevor sie draufhauen, einfach noch mal kurz innehalten und nachdenken, ob denn das wirklich sein muss. Die sind nur neugierig. Let's go.

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5: Um 3 im Nachrichtenstudio ist Tanja Gelecki. Bundeskanzler Christian Stocker von der ÖVP hat sich für seine heftig kritisierte Aussage, dass Kinderbetreuung keine Arbeit sei, jetzt öffentlich entschuldigt. Bei all jenen, die sich durch diese Aussage verletzt, beleidigt oder nicht wertgeschätzt fühlen, entschuldige er sich in aller Deutlichkeit zu Stocker. Kinderbetreuung sei Arbeit. Koalitionspartner SPÖ sowie Grüne und Gewerkschaft hatten die gestern in Salzburg getätigte Aussage scharf kritisiert. Auch Salzburgs Landeshauptfrau-Stellvertreterin Marlene Swatzig von der FPÖ hat die Aussagen als unverschämt und zynisch bezeichnet. Nach dem heftigen Gewitter gestern Abend zieht das Land die Verbauung des Tobersbach in Uttendorf vor. Eigentlich hätten die Arbeiten im Herbst starten sollen, diese werden nun aber sofort gestartet, heißt es vom Land. Alle benötigten Genehmigungen liegen bereits vor. Bis 2030 werden insgesamt rund 5 Millionen Euro investiert. Der Bund trägt 60% der Kosten, das Land Salzburg rund 16, die Gemeinde bzw. die Genossenschaft gemeinsam den Rest. In Göreach im Lungau waren die Feuerwehren nach dem Einsatz gestern Abend, heute Vormittag dann neuerlich bei einem Waldbrand in unwegsamem Gelände gefordert. Ein Blitz dürfte in einen Stacheldraht in der Nähe eines Baumes eingeschlagen sein und hat dann dort einen Brand im Boden ausgelöst. Um kurz nach 11 konnte dann Brand ausgegeben werden. Der Bereich ist großräumig mittels Wärmebildkamera kontrolliert worden. Heute und morgen führt die Feuerwehr Göreach dann weitere Kontrollen durch. Zu den Wetteraussichten am Nachmittag werden die Wolken mehr. Vor allem in den Gebirgsgauen gibt es am späteren Nachmittag und Abend Regenschau und Gewitter. Im Flachgau bleibt es meist trocken. Die Höchstwerte erreichen 22 bis 27 Grad. Der Samstag bringt freundliches Sommerwetter. Am Vormittag scheint verbreitet die Sonne bei maximal 25 bis 30 Grad. Und auch am Sonntag wird sonnig. Am Nachmittag bilden sich Haufenwolken über den Bergen. Es bleibt jedoch verbreitet trocken. Bei Höchstwerten zwischen 28 und 33 Grad.
6: Dann schauen wir weiter auf Salzburg Straßen. 14.32 Uhr haben wir es. Das ist die ORF Radio Salzburg Verkehrsinformation. A10-Tauernautobahn, Fahrt Richtung Salzburg. Da gibt es Blockabfertigung bei Flachau und beim Passlöck. In Summe brauchen Sie auf dieser Route gut eine halbe Stunde länger im Reiseverkehr. Und 10 Minuten mehr Fahrzeit bitte auch einkalkulieren auf der Münchner Bundesstraße in Fahrtrichtung Freilassing. Und zwar ab Salzburg Mitte. Das war's dann auch schon wieder. Ich wünsche weiterhin natürlich gute und sichere Fahrt mit Radio Salzburg. Und mit John Farnham, You're the Voice. Was zum Mitsingen. Und zwar ganz laut im Auto. Schönen Nachmittag.

0: Boy George und der Culture Club. Der wohl schillerndste und bunteste Musikvogel der 80er Jahre. Aber bunt ist ja bekanntlich meine Lieblingsfarbe. Und daher machen wir jetzt auch einen musikalischen Abstecher ins Salzburger Land.
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0: Ja, heute machen wir einen Ausflug in ein für Radio Salzburg Ohren eher ungewöhnliches Musikgenre. Es geht um Rap. Und zwar, um ganz genau zu sein, um ein Rap-Duett. Train Delay heißt der eine, Dame der andere. Frage an Train Delay, das ist ja dein Künstlername, ansonsten bist ja du der Gerhard Fessel. Wer seid ihr eigentlich genau nochmal und was macht ihr da?
2: Ja, das bin ich, der Gerd, sagen meine Freunde zu mir, und ich bin auf der Bühne immer der Gerd, aber Künstlername natürlich Train Delay. Bin jetzt schon mittlerweile über 17 Jahre in Salzburg, eigentlich aus der Steiermark, und in Dame, also in Michael, habe ich damals im Studio kennengelernt. Wir sind im gleichen Studio beim Harald Mörth bei Late Hour Entertainment, und das ist mittlerweile auch schon wieder 14 Jahre aus. Ich glaube, 2012 haben wir uns da im Studio kennengelernt und haben uns gleich verstanden.
0: Ja, und jetzt gibt es eine Kooperation. Ist das die erste Kooperation bei euch beiden oder hat es das schon öfter mal gegeben?
2: Ja, wir haben 2014 den ersten Song rausgebracht, der heißt Richtig oder Falsch. Der hat mittlerweile auch schon auf YouTube über 1 Million Aufrufe. Und dann haben wir einen Song, der heißt Herzschlag. Der ist auf Spotify der erfolgreichste, auch schon mit über 1 Million Streams. Und es hat noch weitere Veröffentlichungen gegeben. Und ja, der neue Song, Nur wir zwei, ist wirklich sehr, sehr, was Emotionales, ein bisschen eine Ballade, viel Rap, aber auch viel Gesang. Es hat irgendwie alles drinnen, was ein guter Song, also in meiner Meinung, braucht. Und den haben wir gemeinsam geschrieben und bin schon gespannt, wie er ankommt.
0: Oh, lieber Gertsch, lieber Train Delay, ich bin jetzt gespannt wie Pfitschipfeil. Alles Gute euch beiden weiterhin. Toi, toi, toi, toi, toi, auf dass wir noch viel hören von euch. Und für Sie jetzt, liebe Radio Salzburg Gemeinde, Train Delay und Dame. Nur wir zwei.

0: All Through the Night, Cyndi Lauper. Die 80er, das war eine großartige Zeit für Musik, finde ich. Ja, und wissen Sie was, weil es so schön ist, bleiben wir auch gleich in den 80ern musikalisch.
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0: Ja, heute hat der Klassiker des Tages eigentlich keinen tieferen Sinn. Es war jetzt einfach nur so, dass Ihre Moderatorin neulich einmal beim Plattensortieren über einen Titel der Rolling Stones gestolpert ist. Einen aus den 80ern vom Album Dirty Work. War eigentlich kein besonders erfolgreiches Album, weil Mick und Keith damals richtig im Clinch gelegen sind. Aber ein Titel ist auf dem Album, der ist in den 80ern ständig im Radio gelaufen und der groovt unfassbar cool dahin. Perfekt für einen Freitagnachmittag mit der Radio Salzburg-Gemeinde. Der Harlem Shuffle. Heute also ein Klassiker, frei nach dem Motto, schon lang nicht mehr gehört.

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1: Am Mikrofon Paul Kerker. Betreibern von Berghütten macht Trockenheit zu schaffen. Viele Alpenvereinshütten kämpfen mit Wasserknappheit. Gäste werden daher aufgerufen, Wasser zu sparen, zum Beispiel beim Duschen. Jürgen Freimuth berichtet.
2: Vor allem hochgelegene Schutzhütten haben Probleme mit der Wasserversorgung. Fehlende Niederschläge und eine schwache Schneeschmelze sorgen dafür, dass Quellen weniger Wasser führen oder im Extremfall ganz versiegen. Betroffen sind unter anderem Hütten am Hochschwab, im Toten Gebirge und im Bregenzer Wald. Der Alpenverein reagiert jetzt mit Sparmaßnahmen, erklärt Georg Unterberger, Leiter der Abteilung Hütten und Wege.
3: Ganz konkret ist es in solchen Fällen, wo das Wasser ganz, ganz knapp wird, wie jetzt, so, dass wir schrittweise beginnen, die Nutzung von Duschen einzuschränken oder Duschen überhaupt zu sperren. Das geht weiter bis hin zur Totalsperre von Waschräumen. Und wenn das auch nichts nützt, wird das Wasser generell rationiert.
2: Noch hat keine Alpenvereinshütte wegen Wassermangels schließen müssen. Sollte die Trockenheit aber anhalten, könnten einzelne Hütten ihre Saison vorzeitig beenden.
1: Burgenlands Landeshauptmann Hans-Peter Doskozil von der SPÖ fordert ein verpflichtendes Sozialjahr. Doskozil sagt, dieses Sozialjahr solle für Männer und Frauen gelten. So könne man Personalnot in der Pflege lindern. Der Großbrand in einem Föhrenwald in Niederösterreich ist offenbar durch Munitionsteile aus dem Zweiten Weltkrieg ausgelöst worden. Wie die Polizei mitteilt, dürfte sich darin Phosphor selbst entzündet haben. Aus Niederösterreich Stefan Schwarzwald-Seiler.
4: Die Ermittler der Polizei konnten den Brandherd zuletzt sukzessive eingrenzen, und zwar auf einen Bereich, in dem es bis Ende des Zweiten Weltkrieges eine Munitionsfabrik gegeben hat, die damals aber gesprengt worden ist, sagt Polizeisprecher Stefan Leudl.
5: Und bei dieser Sprengung soll phosphorhaltige Munition verstreut worden sein. Die hat sich im Laufe der Jahrzehnte zersetzt und der Phosphor tritt jetzt frei, und wie man weiß, gibt es dort eine chemische Reaktion mit Sauerstoff, und diese Reaktion hat gereicht, um diesen Brand auszulösen.
4: Die Flammen haben sich daraufhin sehr schnell auf eine Fläche von 100 Hektar ausgebreitet. Der Brand ist laut Feuerwehr unter Kontrolle. Die vielen Glutnester im Boden müssen aber weiterhin mühsam aufgehackt und gelöscht werden. Ein Ende des Einsatzes sei noch nicht in Sicht. Bis zum Abend hofft die Feuerwehr, die Zahl der nötigen Helferinnen und Helfer zumindest weiter reduzieren zu können.
1: Die steirische Polizei hat zwei große Drogenbanden zerschlagen. Insgesamt 14 Verdächtige sind festgenommen worden. Wie heute bekannt wird, sind einige davon bereits rechtskräftig zu bis zu 5 Jahren Haft verurteilt. Sichergestellt wurden mehrere Kilogramm Marihuana, Amphetamine, Kokain, Heroin und Tabletten. Die steirische Polizei hat 2 Jahre lang gegen die Drogenkriminellen ermittelt. Es gab 13 Hausdurchsuchungen. Das waren die Nachrichten mit Paul Kerker. Und nun zum Wetter.
6: Schauer und Gewitter bilden sich jetzt vermehrt im Bergland, aktuell zum Beispiel im oberen Murtal. Die können dann auch kräftig werden und vor allem viel Regen bringen in kurzer Zeit. Einzelne Zellen sind schon am Nachmittag im Flachland und im Hügelland dabei. Hier bleibt es aber meistens recht sonnig und teils heiß, zum Beispiel in Wien mit 30 Grad. Im Laufe der Nacht ziehen die Schauer und Gewitter dann über den Südosten ab, also über Unterkärnten, die südliche Steiermark und das Südburgenland. Am Wochenende macht sich Hochdruckeinfluss bemerkbar. Es wird also trockener, nicht mehr schwül, und die Schauer werden seltener. Dazu gibt es viel Sonne und die Temperaturen legen wieder zu. Bis zu 34 Grad werden es am Sonntag. So viel zum Wetter von Daniel Stanker.
7: Wir schauen wieder auf Salzburgstraßen. 15 Uhr und 3 Minuten haben wir es. Das ist die ORF Radio Salzburg Verkehrsinformation. A10 Tauernautobahn, Fahrtrichtung Salzburg. Da gibt es Blockabfertigung im Reiseverkehr bei Flachau und bei Passlweg. In Summe brauchen Sie auf dieser Route gut 30 Minuten länger. Eine Viertelstunde mehr Fahrzeit bitte auch einkalkulieren auf der Münchner Bundesstraße in Fahrtrichtung Freilassing, und zwar ab Salzburg Mitte. Neu dazugekommen eine Meldung für die L103, die Thalgauer Landesstraße in Thalgau. Nach einem Unfall wird der Verkehr da wechselweise angehalten. Wir halten Sie natürlich weiterhin auf dem Laufenden.
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7: Jawohl, ja, genau so ist es. Und wissen Sie was? Wir machen jetzt dann gleich einen Spaziergang mit dem Tod.
11: Was?
7: Ja, naja, kann man in der Festspielzeit durchaus mal machen. Zwinker, zwinker. Wir reden natürlich vom Tod aus dem Jedermann. Und der könnte unseren Anfangssong heute durchaus auch mitsingen.
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0: The Boss ist wieder mal on fire im gemeinsamen Nachmittag hier bei uns in Radio Salzburg. So on fire sind wir jetzt nicht ganz, aber irgendwie schon auch wieder. Es ist ja so, auf dem Salzburger Domplatz sieht man dieser Tage, wie der Jedermann um sein Seelheil kämpft. Eine Stunde gewährt ihm der Tod, um jemanden zu finden, der ihn vor den höchsten Richter begleitet. Aber was macht der Tod eine Stunde lang? Er macht Sightseeing. Und mein Kollege Sebastian Granditz zeigt ihm das nächtliche Salzburg.
1: Eine Stunde habe ich also Zeit. Dann muss ich Dominik Dos Reis, den Toddarsteller der aktuellen Jedermann-Inszenierung, wieder zur Aufführung bringen. Deshalb starten wir unseren nächtlichen Rundgang, wie passend, am Friedhof des Stiftes St. Peter.
2: Der Petersfriedhof stammt aus dem 7. Jahrhundert, aber geht bis in die Spätantike zurück. Also es ist der älteste Teil von der Stadt Salzburg.
3: Also kann man eigentlich sagen, da wo alles angefangen hat, endet alles. Das ist passend.
1: Über dem Friedhof besuchen wir die Katakomben. Zu dieser Stunde menschenleer.
2: Dominik, ist der Tod einsam?
3: Ich würde sagen, ja. Bei der Feier, die Jedermann veranstaltet, da warte ich immer in meinem Kostüm schon in dem Innenhof von der Residenz. Und ich höre von Weitem die Geräusche dieser Feier. Und ich bin aber so für mich alleine und weiß, ich werde gleich diese Party crashen und dann sind alle weg und so. Aber ich finde irgendwie, das ist so wie so ein Moment andächtiger Stille. Und auf jeden Fall verbinde ich den schon mit der Einsamkeit dieser Figur sozusagen, ja.
1: Weiter geht's hoch über die Stadt, auf die Festung Hohensalzburg, wo einst die Erzbischöfe herrschten, wo aber auch der ein oder andere eingesperrt war.
2: Wie verhaftet bist du denn in der Rolle des Todes? Oder anders gefragt, wirst du auf der Straße erkannt und als Tod angesprochen?
3: Ja, es kommt schon vor, dass Leute fragen, Entschuldigung, sind Sie der Tod? Ich finde es schon gut. Aber das ist auch, was die Leute draus machen. Ich glaube, das hat mit mir persönlich gar nicht so viel zu tun.
1: Meine Stunde mit dem Tod, sie geht natürlich noch weiter in dieser Nacht.
0: Aber wohin ist die gute Frage und was uns Jedermann Tod Dominik Dos Reis noch alles erzählt? Zu sehen gibt es das Ganze heute am Abend in Jedermann, jeder Frau, das Salzburger Festspielmagazin ab 18.30 Uhr in ORF 2. So, was mache ich aus dem Tod? Einen Kontrapunkt zu ihm setze ich. Alpha Will, Forever Young. Passt.

Hello again, Howie Carpendale. Nimmt schon vorweg, was ich eigentlich sagen möchte. Hello again für uns jetzt dann nämlich gleich nach den Nachrichten um Punkt 3:30. Davor aber jetzt noch ein Paul Young, der uns auffordert, zurückzukommen und zu bleiben. Und, wie soll man sagen, eine der ersten Girlie-Bands überhaupt, die Ronettes. Aus dem Jahr 1960, Be My Baby, haben damals bei einem Talentwettbewerb mitgemacht, gewonnen. Und dann ist der große Phil Spector auf sie aufmerksam geworden und hat diesen Titel mit ihnen produziert.

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3: Es ist 15:30 im Nachrichtenstudio, ist Tanja Gelecki. Eine 75-jährige Autolenkerin aus dem Pinzgau und der Lenker eines Fiat sind am Vormittag im angrenzenden Bayern schwer verletzt worden. Die beiden Autofahrer waren auf der B21 bei Schwarzbach im Berchtesgadener Land frontal zusammengestoßen. Beide Lenker sind in den Autos eingeschlossen worden. Die Einsatzkräfte konnten beide aber aus den Fahrzeugen befreien. Der Lenker des Fiat ist ins Unfallkrankenhaus gebracht worden, die 75-jährige in die Kreisklinik Bad Reichenhall. In der Stadt Salzburg hat die Polizei gleich mehrere E-Scooter-Lenker kontrolliert. Dabei hat sich ein 24-jähriger Salzburger der Anhaltung entzogen. Er konnte aber kurz darauf gestoppt werden. Der E-Scooter hatte anstelle der erlaubten 600 eine Motorleistung von 2000 Watt. Die Messung auf dem geeichten Rollenprüfstand hat dann rasch 80 km/h ergeben. Der 24-Jährige wird angezeigt. Die hochsommerlichen Temperaturen in den vergangenen Wochen lassen auch die Ozonwerte in Salzburg deutlich ansteigen. Viele Handy-Apps zeigen diesen Anstieg aber dramatischer an, als er ist, beruhigen Experten des Landes. Denn noch liegen alle Werte im Normalbereich. Besonders empfindliche Menschen, etwa Asthmatiker, Personen mit Herz- oder Lungenerkrankungen sowie kleine Kinder sollten sich bei dieser Ozonbelastung dennoch körperlich schonen. Für die meisten Menschen bestehe aber bei den derzeit gemessenen Werten keine akute Gesundheitsgefährdung. Zu den Wetteraussichten am Nachmittag werden die Wolken dichter. Vor allem in den Gebirgsgauen gibt es am späteren Nachmittag und Abend wieder Regenschauer und Gewitter. Im Flachgau bleibt es meist trocken. Die Höchstwerte erreichen 22 bis 27 Grad. Der Samstag bringt morgen freundliches Sommerwetter bei maximal 25 bis 30 Grad. Und auch am Sonntag wird sonnig. Am Nachmittag bilden sich Haufen Wolken über den Bergen. Es bleibt jedoch verbreitet trocken. Bei Höchstwerten zwischen 28 und 33 Grad.
4: Dann schauen wir weiter von den Nachrichten auf Salzburgs Straßen. 15.32 Uhr Minuten haben wir es. Das ist die ORF Radio Salzburg Verkehrsinformation. Und wir machen gleich einmal ein Update für die A10, die Tauernautobahn in Fahrtrichtung Salzburg. Da brauchen Sie heute viel Geduld im Reiseverkehr. Blockabfertigung gibt es einmal zum einen bei Flachau und dann in weiterer Folge auch nochmal beim Pasloeck. In Summe brauchen Sie da zwischen 50 Minuten und einer Stunde länger. Danke für diese Meldung an einen Lkw-Fahrer aus der Radio Salzburg-Gemeinde. Und L103 Thalgauer Straße in Thalgau. Nach einem Unfall wird der Verkehr wechselweise angehalten. Das war es dann eigentlich auch schon wieder. Ich wünsche weiterhin natürlich gute und auch sichere Fahrt mit Radio Salzburg und viel Geduld. Das wünsche ich Ihnen auch. Ich halte Sie am Laufenden.
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einmal, Josch, zum Mitnehmen bitte und gleich essen. Hier bei uns in Radio Salzburg. 15.42 Uhr haben wir es. Ja, und was soll man sagen, wenn man auf den gestrigen späten Nachmittagabend blickt? Na servus, da war noch ordentlich viel los im Salzburger Land. In Pinzgau und in Pongau, da hat man gestern sicherlich schon den ganzen Nachmittag mit einigen

0: Runzelfalten auf der Stirn gen Himmel geschaut. Und das tut man heute wahrscheinlich auch wieder. Aber alles jetzt einmal schön der Reihe nach. Schönen Nachmittag erst einmal in die Salzburger Wetterdienststelle an die Liliane Hofer. Servus, Liliane.
1: Ja, hallo, schönen Nachmittag.
0: Also, liebe Liliane, vielleicht lass uns noch mal kurz Revue passieren. Was ist denn da gestern genau los gewesen?
1: Ja, also gestern hat sich von Nordwesten her eine schwache Kaltfront angenähert, aber die war stark genug, dass sie eben quasi ja den Impuls zur Hebung gegeben hat und dadurch konnten eben verbreitet Gewitter entstehen. Die Energie, die nehmen die Gewitter ja immer von der Temperatur, von der Feuchte, die sie vor Ort finden und ja, da war gestern einiges an Energie vorhanden und dadurch hat es auch diese teils recht extremen Unwetter gegeben.
0: Ja, dementsprechend jetzt aber auch meine Frage, bei mir im kleinen Kopf ist es, je heißer, desto mehr Boom. Ist es so einfach?
1: Prinzipiell kann man fast sagen, ja. Also je wärmer die Luft ist, umso mehr Wasser kann sie aufnehmen. Also da gibt es so die Faustregel, dass pro Grad Erwärmung hat die Luft 7% mehr Wasserdampf geladen sozusagen. Und somit kann natürlich auch mehr vom Himmel kommen. Und das hat man gestern ganz eindrücklich gesehen. Also da waren Niederschlagsmengen ja zwischen 30 und 50 Liter pro Quadratmeter ja verbreitet dabei.
0: Ja, dementsprechend natürlich auch die Frage nach den Runzelfalten heute auf der Stirn, wenn man in den Himmel schaut. Innergebirg fängt schon wieder zu quellen an. Wie schaut es denn da heute aus? Was kommt noch?
1: Ja, leider sind auch schon bereits erste Gewitter unterwegs, zum Beispiel im Pongau. Da gibt es örtlich schon wieder Blitz und Donner, stört wahrscheinlich bei den Aufräumarbeiten zum Teil. Ganz so schlimm wie gestern sollte es heute nicht werden, aber auch heute ist wahrscheinlich wieder der Starkregen das Hauptproblem. Also 20, 30 Millimeter können punktuell da heute noch dazukommen. Hoffen wir, dass es nicht genau wieder die gleichen Schneisen wie gestern trifft. Aber ja, ganz Entwarnung kann man dafür heute leider auch nicht geben.
0: Aber es ist generell in den Innergebirgsgauen, also Pinzgau, Pongau, Lungau.
1: Genau, hauptsächlich auch der Tennengau kann am Rande noch betroffen sein. Da wird es eher mehr Regenschauer betreffen als wirklich Gewitter im Flachgau heraus. Da sollte es über weite Strecken trocken sein, außer es verirrt sich da was vom Süden her herauf. Auch das kann man heute nicht völlig ausschließen, aber die Temperaturen, die sind doch niedriger als gestern und da ist dann auch nicht so viel, wie du anfangs schon gesagt hast, Bums dahinter.
0: Okay, dann lass uns aber auch am Freitagnachmittag schon einmal aufs Wochenende vorausschauen. Können wir uns da wieder die Badesaison anwerfen?
1: Absolut, also wirklich morgen nicht täuschen lassen. Da, wo es heute noch Schauer und Gewitter gibt, da wird der Tag morgen womöglich mit Restwolken starten. Die werden aber bald von der Sonne weggeheizt und dann steht morgen so ein richtig freundlicher, stabiler Sommertag bevor. Insofern freundlich, weil die Temperaturen nicht über 30 Grad hinauskommen sollten. Und das ist ja, wenn man das mit den letzten Tagen und Wochen vergleicht, dann schon wahrscheinlich eine sehr frohe Botschaft.
0: Ja, allerdings. Ja, dann sage ich besten Dank und ganz liebe Grüße rüber zu euch in die Salzburger Wetterdienststelle an die Liliane Hofer. Boom, boom, Liliane Hofer. Ja.

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Jeder kennt diese Nummer. So erfolgreich war die. Take on me. Aha, 1984. So, an dieser Stelle, 15.53 Uhr haben wir es, gehen sich locker noch zwei Musiktitel aus. Wie soll ich jetzt sagen? Es gibt so Tage, da ist man ganz, ganz froh als Moderator, wenn man sich die Musiklisten anschaut, die man bekommt von der Musikredaktion. Die haben einen manchmal wirklich sehr lieb und heute ist, glaube ich, so ein Tag. Zwei wunderbare Scheiben. Schöner könnte es eigentlich nicht sein. Und das gleich im Doppelpack. Einmal Umberto Dozzi mit Stella Stai. Mit der kleinen Empfehlung ihrer Moderatorin, sich den auf jeden Fall mal live anzuschauen, falls sie die Gelegenheit haben dazu. Und das Ganze kombiniert mit einem Superhit aus dem Jahr 1977. Ram Jam, Black Betty. Mein Gott, wie lange habe ich gewartet, dass ich die Nummer spielen kann in Radio Salzburg. Viel Spaß.

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1: Am Mikrofon Paul Kracker. Nach Frankreich laufen Untersuchungen in Österreich wegen verunreinigter Babymilch. In Wien wird gegen den Nestlé-Konzern ermittelt, in Innsbruck gegen Danone. Den Konzernen wird vorgeworfen, sie hätten verunreinigte Babymilch zu spät aus den Regalen genommen. Bernd Macedolnik berichtet.
2: Ausgangspunkt ist eine Strafanzeige der NGO Foodwatch. Jetzt hat die Staatsanwaltschaft Ermittlungen aufgenommen, und zwar jene in Innsbruck gegen Danone, die in Wien gegen Nestlé. Hintergrund sind mögliche Verunreinigungen von Babymilch mit dem Giftstoff Cereulit, der Durchfall und Erbrechen verursacht. In Frankreich haben Untersuchungen bereits einen Zusammenhang zwischen dem Konsum der betroffenen Produkte und gesundheitlichen Problemen bei Säuglingen bestätigt. Auch in Österreich haben sich zahlreiche Eltern gemeldet, die verdächtige Symptome bei ihren Kindern festgestellt haben. Kritisiert wird, dass medizinisches Personal zu spät informiert wurde, um eben umfassende Untersuchungen durchzuführen. In mehreren Ländern, auch in Österreich, hat es Rückrufe der betroffenen Produkte gegeben, um weitere Risiken zu vermeiden.
1: Der Facebook-US-Mutterkonzern Meta muss umgerechnet fast eine halbe Milliarde Euro zahlen. Das Geld soll für Therapien für Kinder verwendet werden, die durch soziale Medien Schaden erlitten haben. Ein Gericht im US-Bundesstaat New Mexico hat entschieden, Facebook habe Kinder zu wenig vor Ausbeutung geschützt. Meta hat angekündigt zu berufen. Im März hatte der Meta-Konzern umgerechnet mehr als 320 Millionen Euro Strafe erhalten, damals wegen Verstoßes gegen Verbraucherschutzgesetze. Vor der arabischen Halbinsel gibt es eine Umweltkatastrophe. Ein Tanker mit mehr als 100.000 Tonnen Öl ist vor der Küste des Oman auf Grund gelaufen. Ein Ölteppich hat sich gebildet, 1,5 Mal so groß wie Wien. Barbara Tschandl berichtet.
3: 110.000 Tonnen Rohöl hat der Tanker laut Schätzungen geladen. Jetzt liegt er vor einer omanischen Insel auf Grund und verliert große Teile davon. Der riesige Ölteppich, der um das Schiff herum wächst, versetzt Umweltschützer in Alarmbereitschaft. Gefährdet seien Greenpeace zufolge etwa unter anderem Korallenriffe, Meeresschildkröten und Zugvögel. Der Tanker hatte offenbar in einem russischen Hafen Öl geladen und sollte dieses nach Indien bringen. Wie omanische Staatsmedien berichten, will der Golfstaat jetzt Einsatzkräfte entsenden, die negativen Umweltauswirkungen begrenzen sollen. Um die Katastrophe zu verhindern, müssten die über 100.000 Tonnen Rohöl auf einen anderen Tanker gepumpt werden, sagen Experten. Der Tanker dürfte zur sogenannten russischen Schattenflotte gehören. Russland nutzt diese unter anderem, um westliche Handelssanktionen zu umgehen.
1: Der britische Elektronikmusik- und Madonna-Produzent William Orbit ist in London gestorben. Die Todesursache ist nicht bekannt. Orbit schuf atmosphärische elektronische Musik, arbeitete mit Bands und Sängerinnen wie Pink, U2, Blur oder Katie Melua. Bekannt war Orbit vor allem für das Album Ray of Light von Madonna, das 1998 ihrer Karriere neuen Schub verlieh. William Orbit wurde 69 Jahre alt. Das waren die Nachrichten mit Paul Kracker. Und nun zum Wetter.
4: Die Regenschauer und Gewitter im Bergland werden jetzt mehr und kräftiger. Ein paar Gewitterzellen können auch im Flachland oder im Hügelland auftauchen, so wie jetzt gerade im Raum Graz. Generell bleibt es abseits der Berge aber meistens eher sonnig und teilweise heiß. In Bad Radkersburg etwa hat es 33 Grad. Am Abend verlagert sich der Schwerpunkt der Schauer nach Salzburg, ins Salzkammergut, in die Obersteiermark und nach Kärnten. Punktuell kann Starkregen für Probleme sorgen. Später in der Nacht ziehen Schauer und Gewitter dann über den Südosten Österreichs ab. Das Wochenende wird ruhiger, mit viel Sonne und deutlich weniger Schauern. Die Temperaturen legen am Samstag im Westen zu und am Sonntag überall. Bis zu 34 Grad sind dann möglich. So viel zum Wetter von Daniel Stanker.
5: Und wir schauen wieder auf Salzburg Straßen. 16 Uhr und 4 Minuten haben wir es. Das ist die ORF Radio Salzburg Verkehrsinformation. A10 Tauernautobahn in Fahrtrichtung Salzburg. Viel Geduld ist da nach wie vor gefragt. Blockabfertigung im Reiseverkehr gibt's bei Flachau und dann noch einmal bei Passlueck. In Summe brauchen Sie auf dieser Route gut eine Stunde länger. Und L103 Thalgauer Landesstraße in Thalgau. Nach einem Unfall wird der Verkehr nach wie vor wechselweise angehalten. Rechnen Sie auch da mit kurzen Verzögerungen. Wir halten Sie natürlich auf dem Laufenden. Gute und sichere Fahrt weiterhin mit Radio Salzburg.
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5: Ja, halli, hallöle. Einen schönen Nachmittag wünsche ich. Bei uns geht es jetzt dann gleich um Goldfische und Medaillen. Ja, wie das zusammenpasst? Gut natürlich. Mindestens so gut wie Radio Salzburg, Sie, ich und Donna Summer. Ich glaube, der ist nämlich auch ein bisschen heiß. Hot Stuff, mit dem machen wir die Tür auf zur nächsten Stunde. Klingt gut? Na fein. Schönen Nachmittag wünsche ich.

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0: Schönen Freitagnachmittag mit Radio Salzburg. Ja, Out of the Dark, Into the Light. Eine treffende Textzeile von Falco, auch für unser nächstes Thema. Denn zwei EM-Medaillen und zahlreiche Medaillen von Nachwuchs-Großereignissen hat er schon daheim. Und diese Sammlung, die soll jetzt in den nächsten Tagen vergrößert werden. Es geht um den Salzburger Goldfisch, mit Augenzwinkern natürlich, Luka Mladenovic. Der geht bei der Langbahn-EM in Paris erneut auf Medaillenjagd, stellt sich aber auf größere Konkurrenz ein als auf der Kurzbahn im Dezember in Polen.
1: Ansporn ist groß, aber die Konkurrenz ist auch größer als auf der Kurzbahn. Es werden sehr viele gute Athleten dort sein und es wird sehr, sehr schwer, da Medaillen zu kriegen. Also die Kurzbahn, da sind auch viele Athleten, die sich dann nicht so fokussieren und dann auch gar nicht mitschwimmen. Im Langbahn ist dann immer ein anderes Level. Also deswegen sagt man immer, auf der Kurzbahn zählt nichts. Deswegen, ich freue mich schon, da mitschwimmen zu dürfen und da mit Top-Athleten mitzubatteln.
2: Aber die Medaillen, die man schon zu Hause liegen hat, natürlich, die bringen jetzt für diesen Bewerb nichts, für den der ansteht. Aber wie viel Selbstvertrauen geben denn die auch mit, dass man sagt, hey, pass auf, ich kann doch ganz vorne mitschwimmen?
1: Auf jeden Fall. Also Lublin hat mir wirklich gezeigt, dass ich mich jetzt nicht mehr verstecken muss und da vorne mitschwimmen. Auch nicht irgendwie auf andere schauen muss am Beginn vom Rennen und da irgendwie taktisch, sondern mein Rennen schwimmen. Und es gibt mir viel Selbstvertrauen und ich lasse mich jetzt nicht einschüchtern.
2: Drei Salzburger Schwimmer bei einer EM. Was sagt das aus über die Entwicklung hier?
1: Also wir sind seit, glaube ich, 6, 7 Jahren immer konstant auf der internationalen Bühne, ob es Jugend-Europameister, Weltmeisterschaften oder allgemeine EM-WM ist. Wir haben wenige Sportler, dennoch schaffen es sehr viele in die internationale Klasse. Ja, ich freue mich sehr, dass der Lauren Kovapernas geschafft hat, nächster Brustschwimmer. Ich kann mich noch genau erinnern, wie es bei mir war. Meine erste EM war ja auch mit einem Brustschwimmer im Zimmer, mit dem Valentin Bayer. Das hat mir sehr geholfen, da zum Rennen zu gehen, zu schauen, wie es ist. Deswegen werde ich da versuchen, dem Lauch ein bisschen zu helfen und freue mich, mit ihm dann auch die Rennen schwimmen zu dürfen.
0: Ja, sagt Schwimmer Luka Mladenovic im Gespräch mit Thomas Gohn aus. Toi, toi, toi, auf jeden Fall.

16 Uhr und gleich 25 Minuten. Um 16:30 schauen wir dann wieder, was los ist, so in Stadt und Land. Außerdem gibt es wieder ein aktuelles Verkehrsupdate vor allen Dingen für alle, die im Urlauberreiseverkehr sind. Und davor noch was Österreichisches von Andy Baum, Slowdown, und ein Hit von ABBA, der die Karriere so richtig angekurbelt hat, 1975 wieder. Legendär, Mamma Mia. Gern auch laut mitsingen daheim. Oder im Auto.

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1: Um 5 im Nachrichtenstudio ist Tanja Geletzki. In Görich im Lungau waren die Feuerwehren nach dem Einsatz gestern Abend, heute Vormittag neuerlich bei einem Waldbrand in unwegsamem Gelände gefordert. Ein Blitz war in einen Stacheldraht in der Nähe eines Baumes eingeschlagen und hat dort einen Brand im Boden ausgelöst. Um kurz nach 11 Uhr am Vormittag konnte Brand ausgegeben werden. Der Bereich ist anschließend großräumig mittels Wärmebildkamera kontrolliert worden. Heute und morgen führt die Feuerwehr Görich weitere Kontrollen durch. In der Stadt Salzburg hat die Polizei mehrere E-Scooter-Lenker kontrolliert. Dabei hat sich ein 24-jähriger Salzburger der Anhaltung entzogen. Er konnte aber kurz darauf gestoppt werden. Der E-Scooter hat anstelle der erlaubten 600 eine Motorleistung von 2000 Watt. Die Messung auf dem geeichten Rollenprüfstand hat dann rasch 80 km/h ergeben. Der 24-jährige wird angezeigt. Das Rote Kreuz ist heuer wegen Wespen- und Bienenstichen so oft im Einsatz wie seit Jahren nicht mehr. Allein im Juli mussten die Einsatzkräfte 6-mal häufiger zu Notfällen ausrücken als im Juli des Vorjahres. Für manche Menschen könne ein Stich lebensgefährlich werden, vor allem dann, wenn Atem- und Kreislaufprobleme oder im schlimmsten Fall ein anaphylaktischer Schock auftreten. Bei Reaktionen auf Stiche solle man umgehend 144 wählen, heißt es vom Roten Kreuz. Zu den Wetteraussichten am Abend ziehen einige Regenschauer und einzelne kräftige Gewitter durch. Im Laufe der Nacht hört es dann auf zu regnen und teilweise klart es auf. Stellenweise breiten sich Nebelfelder aus. Die Temperaturen sinken auf 17 bis 11 Grad. Der Samstag bringt morgen freundliches Sommerwetter. Am Vormittag scheint verbreitet die Sonne bei maximal 25 bis 30 Grad. Und auch am Sonntag wird sonnig. Am Nachmittag bilden sich Haufenwolken über den Bergen. Es bleibt jedoch verbreitet trocken. Bei Höchstwerten zwischen 28 und 33 Grad.
2: 16 Uhr und 32 Minuten haben wir's. Das ist die ORF Radio Salzburg Verkehrsinformation und heute brauchen Sie wirklich viel Geduld. Eine neue Meldung ist noch dazugekommen. Wir beginnen ausnahmsweise jetzt einmal bei der B99, der Katschbergstraße, und zwar bei Radstadt. Da gibt es derzeit eine Sperre nach einem Unfall. Der Rettungshubschrauber ist mittlerweile gelandet. Ausweichen über die A10 ist möglich, aber da brauchen Sie sehr viel Geduld, weil dort gibt es Stau, in dem Sie fast eine Stunde länger brauchen, denn bei Flachau und auch beim Passlueck gibt es Blockabfertigung in Fahrtrichtung Salzburg. Wie gesagt, sehr, sehr lange Wartezeit. Wir halten Sie natürlich auf dem Laufenden und melden uns wieder, wenn sich da irgendwas tut. Wir schauen noch auf die L103, die Thalgauer Landesstraße in Thalgau. Nach einem Unfall wird der Verkehr da wechselweise angehalten. Tja, was soll ich sagen? Je länger der Stau, desto besser die Musik. Also zumindest geben wir uns große Mühe. Für alle, die gerade vom sonnigen Süden in den sonnigen Norden heimfahren. Gianna Nazionale, Gianna Nannini, Bello, è impossibile.

0: Schauen wir einfach mal.
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0: Ein wohltemperiertes Kino, das wäre dann auch so ein Platz, wo man sich dieser Tage richtig gut abkühlen kann. Was wird gespielt? Der Lebensweg eines Huhns zum Beispiel. Fini Dinosaurier bei der Paw Patrol und ein Life-Coach als Guru. Das erwartet uns bei den Kino-Neuvorstellungen, zusammengestellt in dieser Woche von Robert Jahn.
2: Im französischen Film Guru glänzt Hauptdarsteller Pierre Niney mit einer fulminanten Schauspielleistung als Life-Coach Matt Vasseur. Der einstige Schulabbrecher ist ein Star auf seinem Gebiet und propagiert vor Tausenden von Menschen Selbstliebe und Selbstvertrauen.
3: Danke, meine Freunde! Das, was du willst, ist das, was du bist.
2: Doch als der französische Staat ein Gesetz plant, wonach Selbstoptimierungsprofis nicht länger ohne Zertifizierung arbeiten dürfen und die kritischen Stimmen immer lauter werden, kommt es zu einer Anhörung.
4: Was befürchten Sie? Dass Coaching ein Einstieg sein könnte, um in eine Sekte abzudriften?
5: Wir brauchen doch wohl keine Prüfung durch den Staat für jeden Coach.
6: Und warum nicht?
2: Als Matt seine Fälle davonschwimmen sieht, beginnt der Coach eine Reise, die ihn an die Grenzen des Wahnsinns und vielleicht auch seines Ruhms führt.
7: Was hast du getan?
8: Und Klappe!
2: Die Paw Patrol ist wieder da. Dieses Mal landet die Truppe nach einem mysteriösen Sturm auf einer unbekannten tropischen Insel.
9: Die Dino-Insel, die gigantischste Entdeckung der Welt.
10: Ich bin Rex, ich zeige euch alles. Willkommen in meinem Zuhause.
11: Wow.
10: Es gibt zwar keinen großen Fernseher und kein WLAN. Das ist nur mein Wachauge. Das passt immer auf.
2: Doch als ihr Erzrivale die natürlichen Ressourcen der Insel plündert, bricht ein Vulkan aus. Und es liegt an den Welpen, die Insel und ihre Bewohner zu retten. Paw Patrol, der Dino-Film, ist bereits der dritte Teil und macht genauso viel Spaß wie seine Vorgänger.
8: Und Klappe!
2: Eine Reise nach und durch Griechenland bietet der Film Lebensansichten eines Huhns. Darin rettet sich die tierische Hauptdarstellerin, übrigens von insgesamt 8 echten Hühnern gespielt, mit einem Sprung vom LKW vor dem sicheren Tod. Als das Huhn Zuflucht in einem heruntergekommenen Restaurant an der griechischen Küste findet, entdeckt es die Liebe und kämpft darum, die Eier vor dem gierigen Besitzer zu schützen. Am Ende der satirischen, politischen und sehr unterhaltsamen Fabel erkennt das Huhn, dass auch die Menschen federn lassen müssen.
12: Weißt du und ich, wir leben nämlich noch. Wir kriegen eine zweite Chance.

Johnny, ich gewinne den Song Contest auf jeden Fall, Logan. Was für ein musikalischer Schmuser, oder? Hold me now. So, geschmust wird wahrscheinlich im Kino auch des Öfteren, wobei ob so ein richtiger Romantikfilm mit dabei ist in dieser Woche,

Was soll das, fragt Herbert Grönemeyer. Naja, Radio Salzburg ist es heute. 16 Uhr und 53 Minuten haben wir es. Das heißt, es wird gleich wieder Zeit für unser ausführliches Journal um 5. Davor aber noch Nick Starker, A Walk in the Park. Und ein Herr, der diesmal schon in Salzburg zu Gast war, Bryan Adams.

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3: Kinderbetreuung. Bundeskanzler Stocker entschuldigt sich für Aussage. Amoklauf in Thailand. 14-Jähriger erschießt 7 Menschen und verletzt 30. Zum Journal um 5 begrüßt sie Paul Kranker. Ein Satz und der Bundeskanzler ist in Erklärungsnot. Bei einer Veranstaltung in Salzburg hat Bundeskanzler Christian Stocker von der ÖVP erklärt, Kinderarbeit sei keine unbezahlte Arbeit. Er begreife Familie nicht als Rechenbeispiel. In seltener Einigkeit haben FPÖ und Grüne aufgeschrien. Die Koalitionspartner zeigen sich verwundert. Zu Mittag korrigiert der Kanzler. Er entschuldigt sich, seine Aussage sei falsch. Maximilian Biegler berichtet.
4: Es ist ein Satz, mit dem Bundeskanzler Christian Stocker von der ÖVP für Schlagzeilen gesorgt hat.
5: Also Kinderbetreuung ist für mich keine unbezahlte Arbeit, weil Kinderbetreuung für mich, ich würde das nicht als Arbeit sehen.
4: Der Kanzler entschuldigt sich heute zuerst schriftlich und dann in einem Online-Video.
6: Natürlich ist dieser Satz falsch. Bei all jenen, die ich damit verletzt oder beleidigt habe, die sich dadurch nicht wertgeschätzt fühlen, entschuldige ich mich aufrichtig.
4: Vor dieser Entschuldigung war ÖVP-Familienministerin Claudia Bauer heute um Beruhigung bemüht.
7: Kinder sind selbstverständlich eine Arbeit. Sie sind eine Heidenarbeit, aber es ist kein Job im herkömmlichen Sinne.
4: SPÖ und NEOS hatten sich über Stockers Aussage verwundert gezeigt. FPÖ und Grüne sprachen von einer Verhöhnung.
3: In wirtschaftlich schwierigen Zeiten ist es eine kleine positive Nachricht. Im ersten Halbjahr sind heuer um knapp 3% weniger Unternehmen zahlungsunfähig geworden als im gleichen Zeitraum des Vorjahres, wie die Statistik Austria mitteilt. Nikita Elsler aus der Wirtschaftsredaktion, welche Branchen sind besonders von Insolvenzen betroffen?
8: Die Sorgenkinder sozusagen sind mehr oder weniger dieselben, also der Bau, der Handel und auch die Gastro. Sie machen knapp die Hälfte der Insolvenzen aus. Spitzenreiter in absoluten Zahlen sind aber die Finanzdienstleister, vor allem jene mit Nähe zur Immobilienentwicklung. Durch die hohen Zinsen und gestiegenen Kosten leidet die Immobilienbranche und so ziemlich alle, die dort tätig sind.
3: Welche Ursachen gibt es für Insolvenzen?
8: Oft sind es eben mehrere Ursachen, die zu einer Insolvenz führen. Bis zur Covid-19-Pandemie waren es laut Fachleuten hauptsächlich Managementfehler in bis zu 2/3 der Insolvenzfälle. Nach der Pandemie haben aber Krisen wie etwa der Ukraine- und der Iran-Krieg generell zu einer schlechten wirtschaftlichen Lage geführt. Das lässt Unternehmen häufiger in die Zahlungsunfähigkeit schlittern.
3: Nikita Elsler aus der Wirtschaftsredaktion. Nach Frankreich laufen in Österreich Untersuchungen wegen verunreinigter Babymilch. In Wien wird gegen den Nestlé-Konzern ermittelt, in Innsbruck gegen Danone. Den Konzernen wird vorgeworfen, sie hätten verunreinigte Babymilch zu spät aus den Regalen genommen. Vergangenen Winter haben mehrere Hersteller in mehr als 60 Ländern, darunter Österreich, Säuglingsnahrung zurückgerufen wegen möglicher Verunreinigung, die zu Durchfall und Erbrechen führen kann. Fast 10 Jahre nach der Tötung seiner schwangeren Tochter in Köln ist der Tatverdächtige im Irak ausfindig gemacht worden. Die Staatsanwaltschaft Köln fordert, den Iraker auszuliefern. Er soll im Jänner 2017 seine 19-jährige schwangere Tochter getötet haben. Offenbar war er mit ihrer Lebensführung nicht einverstanden. Nach der Tötung floh der Vater in den Irak. In Thailand herrscht Entsetzen nach dem Amoklauf eines 14-Jährigen. Der Jugendliche hat seine Großeltern erschossen. Danach ist er in seine Schule eingedrungen und hat 5 Menschen getötet, danach sich selbst. Mehr als 30 Menschen sind verletzt.
9: Es ist das schwere Atmen eines Schülers, der sich mit anderen unter einem Tisch versteckt. Lange müssen sie nicht ausharren, denn sofort treffen auch Polizei und Sicherheitskräfte ein. Und die rund 3000 Schülerinnen und Schüler können zusammen mit dem Lehrpersonal das Gebäude verlassen. Es sei ein bewusster Angriff gewesen, der durchgeplant war, so Thailands Premierminister Anutin Chanwirakul. Das Motiv des Täters ist noch unklar. Verwandten zufolge soll der 14-Jährige ein guter, aber ruhiger Schüler gewesen sein. Der Angriff entfacht in Thailand erneut eine Debatte über schärfere Waffengesetze. Jeder 7. Einwohner besitzt eine Waffe. Die Rate ist höher als in den meisten Ländern der Region, ebenso wie die Zahl tödlicher Schusswaffenvorfälle.
3: Das war das Journal um 5 mit Paul Kranker. Und nun zum Wetter.
10: Trocken, recht sonnig und heiß geht es vielerorts im Flachland, im Waldviertel und im Klagenfurter Becken Richtung Abend. Im Bergland hingegen sind einige Schauer und Gewitter unterwegs, die meisten momentan in Tirol. Die Gewitter werden grundsätzlich noch häufiger und kräftiger in den nächsten Stunden und tauchen zum Beispiel auch im Salzkammergut auf. Punktuell kann wieder viel Regen in kurzer Zeit zusammenkommen. Über Nacht verlagert sich der Schauerschwerpunkt Richtung Südosten, nach Unterkärnten, in die südliche Steiermark und ins Südburgenland. Das Wochenende bringt uns trockenere Luft. Es ist also meistens nicht mehr schwül und damit gibt es auch deutlich weniger Schauer und mehr Sonne. Die Temperaturen legen zu, am Samstag im Westen, am Sonntag dann überall mit bis zu 34 Grad. So viel zum Wetter von Daniel Stanker.
11: Und wir schauen wieder auf Salzburg Straßen mit der ORF Radio Salzburg Verkehrsinformation um 17:05. Zuerst einmal die B99, die Katschbergstraße bei Radstadt. Da ist die Sperre nach dem Unfall wieder aufgehoben. Der Rettungshubschrauber ist auch wieder weg. Und der Stau, der löst sich schön langsam auch wieder auf. Wo sich der Stau leider nicht auflöst, das ist die A10, die Tauernautobahn. Und zwar in Fahrtrichtung Salzburg. Weiterhin gibt es da Blockabfertigung im Reiseverkehr. Zum einen einmal bei Flachau, dann weiter noch einmal bei Passloeck. In Summe brauchen Sie da gut 30 Minuten länger. Wir halten Sie natürlich weiterhin auf dem Laufenden. Gute und sichere Fahrt wünsche ich.
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11: Jawohl, ja, genau so ist es. Bin am Start nach wie vor für Sie. Und jetzt geht's mit den ganz großen Schritten in Richtung Wochenende. Und wir von Radio Salzburg lassen uns noch einmal richtig duschen an dieser Stelle. Blondie, Heart of Glass. So muss ein Freitagnachmittag klingen.

0: Einen schönen Freitagnachmittag mit Radio Salzburg. Ja, einmal täglich fahren wir akustisch mit Ihnen quer durchs Salzburger Land. Unser tägliches Gewinnspiel, fahr nicht fort, find den Ort, war heute Morgen zugegebenermaßen ein bisschen verwirrend. Naja, zumindest wenn es um die Zeitangaben gegangen ist.
1: Claudia Schneider hat ja gerade ungläubig reingeschaut, wie sie gehört hat, unser Ziel ist in 3 Stunden zu erreichen.
2: Das wäre schön, in 3.
1: Ja, wir werden gleich das auflösen. Guten Morgen, Renate Reiner aus Saalfelden.
3: Guten Morgen.
1: Wo gehen wir denn hin?
3: Ich vermute auf den Untersberg.
1: Jawohl, es ist der Untersberg. Zu erreichen natürlich auch deutlich unter 3 Stunden. Ich schätze mal, Sie machen das in 1:30, Frau Reiner.
2: Ja. Wir laufen da auf.
1: Ja. Sind Sie schon mal umgewesen? Erklommen? Ja. Zu Fuß?
3: Ja, erklommen über den Reitsteig, ja.
1: Ja, das ist der mit den 5 Stufen, gell?
3: Ja, wahnsinnig, ja.
1: Mit der Seilbahn dauert es anscheinend nur 9 Minuten.
3: Ja, das werden wir dann vielleicht ausprobieren.
1: Das werden Sie testen, denn Sie gewinnen...
4: Eine Berg- und Talfahrt für 2 Erwachsene und 2 Kinder auf den Untersberg. Zur Verfügung gestellt von der Untersbergbahn.
1: Großartiger Ausblick. Ich war ja ungefähr schon 635 Mal oben. Ich mache das immer nach der Arbeit, dass ich kurz raufgehe.
3: Über den Dopplersteig kurz rauflaufen.
1: Selbstverständlich.
2: Und über die Toni Lenz wieder oben hinten.
3: Ja.
1: Auskennen dann sind die Damen ja.
2: Ja, natürlich.
1: Sehr
2: ja.
1: Schön, sehr schön. Wird ein wunderbarer Ausflug. Alles Gute Ihnen und schönes Wochenende.
3: Vielen Dank. Vielen Dank.
1: Danke fürs Mitspielen.
3: Dankeschön. Wiederhören.
1: Wir spielen auch am Wochenende, Claudia. Morgen den Guten Morgen Salzburg. Die nächste Chance für Sie.
0: Ganz genau so ist es, lieber Wolfi. Ab 6 Uhr in Guten Morgen Salzburg.

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1: Aufräumarbeiten nach Unwettern in vollem Gang. Landeshauptfrau Ed Stadler stellt sich hinter Kanzler Stocker. Das Wetter ist morgen überwiegend sonnig. Tanja Gelecki begrüßt Sie zum Journal um 5:30. Nach den schweren Unwettern gestern Abend im Pinzgau und Pongau sind heute die Aufräumarbeiten voll angelaufen. Diese werden wohl einige Tage dauern. In Stuhlfelden etwa mussten mehrere Gebäude evakuiert werden. 13 Bewohner mussten ihre Wohnung verlassen. 7 konnten heute im Laufe des Tages wieder zurückkehren, sagt Bürgermeister Josef Feuthofer von der ÖVP.
2: Zwei Gebäude haben wir, da ist der Schaden immens, da ist das Erdgeschoss zum Teil 1 Meter hoch, überschüttet, Keller sowieso ganz voll und ein paar kleinere Schäden bei anderen Häusern noch.
1: Im Pinzgau werden insgesamt 4 Sperren der Wildbach- und Lawinenverbauung geräumt, sagt der Pinzgau-Katastrophenschutzreferent Stefan Herbst.
3: Die müssen wir jetzt räumen, dass sie sozusagen wieder gerüstet sind für die nächsten Gewitter.
1: In Uttendorf hat der Tobersbach, wie berichtet, eine regelrechte Schneise durch das Ortszentrum gezogen, nachdem ein Rückhaltebecken den Wassermassen nicht mehr standhalten konnte. Deshalb zieht das Land die Verbauung des Bachs vor. Eigentlich hätten die Arbeiten erst im Herbst starten sollen, aber alle benötigten Genehmigungen liegen bereits vor. Bis 2030 werden insgesamt rund 5 Millionen Euro investiert. Salzburgs Landeshauptfrau Caroline Edtstadler von der ÖVP stellt sich nach der Debatte um Christian Stockers Aussagen zur Kinderbetreuung hinter den Bundeskanzler. Als ehemals alleinerziehende Mutter wisse sie, wie fordernd Kinderbetreuung sei, sagt die ÖVP-Politikerin. Mütter und Väter leisteten Großartiges und verdienten die Unterstützung der Politik. Stocker hat sich heute, wie berichtet, für seine Aussage, dass Kinderbetreuung keine Arbeit sei, entschuldigt und hat eingeräumt, dass dieser Satz falsch war. Eine 75-jährige Autolenkerin aus dem Pinzgau und der Lenker eines Fiat sind am Vormittag im angrenzenden Bayern schwer verletzt worden. Die beiden Autofahrer sind auf der B21 bei Schwarzbach im Berchtesgadener Land frontal zusammengestoßen. Beide Lenker sind in den Autos eingeschlossen worden. Die Einsatzkräfte konnten beide aus den Fahrzeugen befreien. Der Lenker des Fiat ist ins Unfallkrankenhaus nach Salzburg gebracht worden. Die 75-jährige Pinzgauerin in die Kreisklinik Bad Reichenhall. Und jetzt zu den nationalen und internationalen Nachrichten in einfacher Sprache.
4: Am Mikrofon im Nachrichtenstudio ist Tom Brandenberger. Bundeskanzler Christian Stocker von der ÖVP ist für eine Aussage zur Kindererziehung stark kritisiert worden. Er hat gestern bei einer Veranstaltung in Salzburg gesagt, die Betreuung von Kindern ist keine unbezahlte Arbeit. Die Parteien SPÖ und NEOS sehen das nicht so. Sie sagen, Kindererziehung ist sehr wohl Arbeit. Beide Parteien bilden mit der ÖVP eine Regierung. Aber auch die Parteien der Opposition, die Grünen und die FPÖ, kritisieren Stockers Aussage. Der Kanzler selbst hat dann heute rasch reagiert und sich entschuldigt. Die Aussage sei falsch gewesen, sagt Stocker. Im Bundesland Salzburg hat es gestern Nacht schwere Unwetter gegeben. Flüsse und Bäche sind übergegangen, Straßen und Teile von Orten wurden überflutet. Einige Menschen mussten aus ihren Häusern gebracht werden. Die Feuerwehr musste Keller vom Wasser befreien und Straßen wieder freiräumen. Mehr als 600 Feuerwehrleute sind im Einsatz gewesen, verletzt wurde aber niemand. An einer Schule in Thailand hat ein Schüler mit einer Waffe auf Menschen geschossen. Thailand liegt in Südostasien, die Hauptstadt heißt Bangkok. Die Schule liegt nördlich von Bangkok. Bei dem Angriff sind mehrere Menschen gestorben. Nach ersten Berichten sind unter den Toten noch mindestens 5 Lehrer. Es gibt aber auch mehr als 30 Verletzte. Der Täter ist erst 14 Jahre alt. Noch vor dem Angriff auf die Schule hat er seine Großeltern erschossen. Die Polizei sagt, der Täter hat wahrscheinlich schwere seelische Probleme gehabt. Warum er geschossen hat, ist aber noch unklar. Die Regierung will jetzt prüfen, wie solche Taten besser verhindert werden können. Das waren Nachrichten in einfacher Sprache. Redaktion Felix Strasser und Rainer Reitzamer.
1: Noch zu den Wetteraussichten am Abend ziehen einige Regenschauer und einzelne kräftige Gewitter durch. Im Lauf der Nacht hört es auf zu regnen und teilweise klart es auf. Stellenweise breiten sich Nebelfelder aus. Die Temperaturen sinken auf 17 bis 11 Grad. Der Samstag bringt morgen freundliches Sommerwetter bei maximal 25 bis 30 Grad. Und auch am Sonntag wird sonnig. Am Nachmittag bilden sich Haufen Wolken über den Bergen. Es bleibt jedoch verbreitet trocken. Bei Höchstwerten zwischen 28 und 33 Grad.
5: So, wir schauen wieder auf Salzburgstraßen. Das ist die ORF Radio Salzburg Verkehrsinformation um 17.35 Uhr. Und gleich einmal auf die A10 wieder, die Tauernautobahn in Fahrtrichtung Salzburg. Der Tauerntunnel ist derzeit gesperrt. Im Tunnel hat ein Fahrzeug eine Panne. Am besten einfach die Dauer der Sperre abwarten. Wir halten Sie da auf dem Laufenden. Und ansonsten wird es jetzt ein bisschen besser, ein bisschen. A10 Tauernautobahn in Fahrtrichtung Salzburg. Weiterhin Blockabfertigung im Reiseverkehr, einmal bei Flacher und dann im weiteren Verlauf noch einmal beim Passlweg. In Summe sind es aber nur mehr 30 Minuten statt der einen Stunde, die wir heute schon mal gehabt haben. Wie gesagt, wir halten Sie weiterhin auf dem Laufenden, was sich so tut auf Salzburgstraßen. Ich wünsche gute und sichere Fahrt natürlich mit Radio Salzburg und lasse Sie jetzt ein bisschen Jitterbug tanzen.

0: Genau das tun wir. Christina Stürmer für unseren Freitagnachmittag mit Radio Salzburg. 17 Uhr und 46 Minuten haben wir es. Das heißt, ab 18 Uhr wird es gleich einmal dann Zeit für...
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0: Und heute am Start für Sie in der Wunschedition Eva Köck. Christi.
2: Hallo Iris, servus.
0: Wieder am Mikro.
2: Ja, ich habe Zeitl her, gell? Ich hoffe, es ist wie beim Radlfahren. Ich kann es gleich wieder.
0: Sicher, das verlernt man nie da. Wünsche heute in Hülle und Fülle, oder?
2: Ja, in Hülle und es gibt kein Sommerloch, was schön ist. Aber was witzig ist, ich war jetzt ein Jahr, glaube ich, nicht da und habe mir die Wünsche angeschaut und die sind wirklich noch sehr ähnlich. Es gibt natürlich wieder einen Blümbacher Zwergsang am Untersberg der Stehe, genauso wie die Fützmuser Tanzlmusik. Also diese, die vor einem Jahr auch immer schon gewünscht worden sind, diese Stückchen sind heute natürlich wieder mit dabei.
0: Na bitte. Ja. Und es geht weiter mit den Wünschen. Also falls Sie noch irgendwie was brauchten für nächste Woche dann.
2: Ja, genau. Also heute bin ich wirklich voll, bumm voll. Ich glaube, da geht es nicht mehr wenig aus. Aber natürlich kann man jederzeit Wünsche dann auch für die nächste Woche deponieren. Wir freuen uns auf alle Fälle.
0: Ja, so ist es. Heute am Start Eva Köck, die Frau, die Ihnen die Wünsche von den Ohren abliest. So muss es sein, ab 18 Uhr.
2: Bis gleich.

0: ganz geschmeidig in den Feierabend mit Bob Marley. Hier bei uns in Radio Salzburg, Could You Be Loved. So, einen Programmpunkt haben wir noch. Den gibt's gleich vorab noch mal was in eigener Sache.
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0: So schaut's aus. So, was fehlt jetzt eigentlich noch? Danke sagen. Ist am Ende einer Arbeitswoche immer angebracht, finde ich. Also ich bedanke mich auf jeden Fall mal für eine echt fesche Woche mit der Radio Salzburg Gemeinde. Am Montag hören wir uns dann schon am Vormittag wieder und wissen Sie was, ich freue mich schon drauf. Und danke an dieser Stelle auch mal wieder an alle Feuerwehrmänner und Frauen und natürlich auch an alle freiwilligen Helferinnen und Helfer, die da seit gestern am Werken sind, Keller auspumpen, baggern, was das Zeug hat, putzen und auf jeden Fall keine Berührungsängste mit Toiletten haben. Danke. Der letzte Song in dieser Stunde gehört euch.

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3: Im Nachrichtenstudio ist Anselm Peer. Der Irankrieg treibt viele Länder in der Region dazu, ihre Verteidigung neu aufzustellen. Saudi-Arabien, die Türkei und Pakistan haben heute in Mekka einen neuen Verteidigungspakt beschlossen. Eine NATO-ähnliche Beistandsverpflichtung soll die Länder künftig besser schützen und unabhängiger von den USA machen, berichtet Paul Hoema.
4: Der Mekka-Verteidigungspakt ist besiegelt, ein neues Sicherheitsbündnis mit deutlicher Signalwirkung, sagt Nahostexperte Markus Schneider von der Friedrich-Ebert-Stiftung.
5: Wir sind jetzt eben auch jemand, es geht jetzt nicht nur um Amerika, es geht nicht nur um Israel auf der einen Seite und um Iran auf der anderen Seite, sondern es gibt eben eine neue Regionalordnung, die wir eben auch dominieren wollen.
4: Ein Angriff auf einen gilt künftig als Angriff auf alle, eine Beistandsverpflichtung nach dem Vorbild der NATO. Dass daraus im Ernstfall ein gemeinsamer Kriegseinsatz wird, glaubt der Experte nicht.
5: Aber es ist natürlich schon ein klares Zeichen an Teheran, Saudi-Arabien etwas pfleglicher zu behandeln.
4: Der Pakt ist ein Signal an die Gegner, aber auch an den bisherigen Schutzpatron USA. Die Staaten der Region wollen ihre Sicherheit zunehmend selbst in die Hand nehmen.
3: Im Fall eines getöteten 29-Jährigen in Lang-Enzersdorf ermittelt die niederösterreichische Polizei wegen eines möglichen Hassverbrechens. Der 18-jährige mutmaßliche Täter soll Jagd auf homosexuelle Menschen gemacht haben. Er hat zugegeben, den 29-Jährigen in sozialen Medien zu einem Treffen bewegt und ihn dann attackiert zu haben. Wer mit einem E-Scooter unterwegs ist, hat ein viel höheres Risiko, sich eine schwere Kopfverletzung zuzuziehen als Rad- oder Motorradfahrer. Das zeigt eine britische Studie. Auch in Österreich gibt es immer mehr Unfälle mit Elektroscootern. Annabella Mini berichtet.
6: Unfälle mit Verletzungen bei E-Scooter-Fahrern steigen auch bei uns. Letztes Jahr mussten 10.200 Menschen nach einem Unfall mit einem E-Scooter im Krankenhaus behandelt werden. Klaus Robatsch vom Kuratorium für Verkehrssicherheit sagt,
7: die Wahrscheinlichkeit, mit einem E-Scooter zu verunglücken bei uns in Österreich um ca. das 2,5-fache höher ist pro zurückgelegte Kilometer, als wenn man mit dem Fahrrad unterwegs ist oder mit einem Moped oder einem Motorrad.
6: Das liege zum einen daran, dass die Räder beim E-Scooter so klein sind und dass lediglich 10% aller E-Scooter-Fahrer einen Helm tragen. Außerdem
7: Männer haben ein ganz anderes Fahrverhalten. Die fahren viel schneller, die fahren aggressiver, die fahren eher alkoholisiert. Und dort ist natürlich dann das Unfallrisiko deutlich höher, wenn man sich dann so verhält.
6: Das Kuratorium für Verkehrssicherheit mahnt zur Vorsicht und fordert eine Helmpflicht für alle und ein Tempolimit bei E-Scootern von maximal 20 km/h und nicht 25.
3: 12 Jahre nach einem Banküberfall in Deutschland ist einer der mutmaßlichen Täter in Spanien festgenommen worden. Der mittlerweile 70-Jährige soll gemeinsam mit 5 weiteren Verdächtigen im Jahr 2014 in Aachen 400.000 Euro erbeutet haben. Eine Komplizin wurde bereits verurteilt. Von den anderen Verdächtigen fehlt nach wie vor jede Spur. Das waren die Nachrichten mit Anselm Peer. Und jetzt zum Wetter.
8: In Vorarlberg im Außerfern sowie vom Flachgau bis ins Nord- und Mittelburgenland geht es trocken, vielorts auch sonnig und hochsommerlich warm durch den Abend. Im Großteil des Berglands gibt es aber weitere teils kräftige Regenschauergewitter, die meisten derzeit in Tirol und Salzburg. In den nächsten Stunden dann vermehrt in der Obersteiermark und in Oberkärnten. Im Laufe der Nacht ziehen sie weiter in den Südosten. Morgen Samstag scheint im Großteil Österreichs oft die Sonne. In Osttirol, Kärnten, im Lungau und in der Steiermark gibt es neben Sonnenschein aber auch noch einige Wolken und einzelne Regenschauer und Gewitter. Am Sonntag dann überall viel Sonne, dazu heiß mit 28 bis 34 Grad, einzelne Schauer gegen Abend im Südwesten. So viel zum Wetter mit Jörg Stiebauer.
9: Das ist Ihr Radio Salzburg Verkehrsservice um 18.03 Uhr. A10 Tauernautobahn Richtung Salzburg. Der Tauerntunnel ist gesperrt. Im Tunnel hat sein Fahrzeug eine Panne. Am besten, Sie warten die Dauer der Sperre ab. Und noch einmal A10 Tauernautobahn Richtung Salzburg. Blockabfertigung im Reiseverkehr bei Flacher und Passluik. In Summe 30 Minuten Zeitverlust. Ansonsten liegen uns keine Meldungen vor. Gute und sichere Fahrt mit Radio Salzburg.
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9: Es ist Freitag, kurz nach 18 Uhr und ich freue mich besonders, dass ich Sie nach langer Pause wieder in unserer gut aufgelegten Wunschsendung begrüßen darf. Da ist wieder so einiges reingekommen diese Woche. Vom Sommerloch ist nicht viel zu spüren und das ist gut so. Und weil ich auch alle Wünsche gern erfüllt hätte, legen wir gleich mal los und starten mit einem Stück von der Wolfganger Klarinettenmusik. Da spielt nämlich der Michael Eisel mit. Und genau der hat vor 2 Tagen seinen 50. Geburtstag gefeiert. Und da hat uns seine liebe Ehefrau, die Maria, geschrieben. Und ich lese das jetzt einfach einmal vor. Lieber Michi, vor 20 Jahren haben wir uns kennengelernt und seitdem viel gemeinsam erlebt. Ein wunderschönes Zuhause haben wir uns aufgebaut und 3 liebevolle Kinder bekommen. Unser größtes Hobby teilen wir uns und verbindet uns, die Musik. Zusammen spielen wir bei der Orts- und Bauernmusik St. Wolfgang, wo wir bisher unvergessliche Momente miteinander erlebt haben. Und somit wünschen Maria, Bernhard, Theresa und Franziska und deine Eltern alles Liebe und Gute zu deinem 50. Geburtstag. Viel Gesundheit und Glück auf deinem weiteren Lebensweg. So, das sind doch wunderschöne Worte. So fange ich eine Wunschsendung besonders gern an. Und überhaupt, weil auch nicht nur die Familie an den Michi gedacht hat, sondern auch seine Kolleginnen und Kollegen von der Orts- und Bauernmusik St. Wolfgang. Die wünschen ihm alle alles Gute zum Geburtstag. Michi, du bist ein reicher Mann, wenn so viel da in dieser Woche an dich gedacht haben. Dein Geburtstaglied kommt sofort, und zwar ist das die Bahnholmer Rastpolka von deiner Wolfganger Klarinettenmusik.

0: auf.
1: Ja, gleich den nächsten Geburtstag hätte ich im Angebot. Und zwar den vom Josef Rettenbacher. Der wird heute 89 und die Familie gratuliert dem Abdenauer von ganzem Herzen. Und, lieber Josef, auch wenn es ab und zu ein bisschen zwickt und zwackt und beschwerlich ist, nur ja nicht die Geduld verlieren. Deine Liebsten wünschen dir Gesundheit, Zufriedenheit, Lebensfreude und Gottes Segen. Und fürs Geburtstagskind spielt jetzt die Trachtenmusikkapelle Abdenau.

Ja, die nächste Trachtenmusikerband steht jetzt schon in die Startlöcher. Die Trachtenmusiker bei Großall. Da wünschen die Musikantinnen und Musikanten aus Großall, nämlich ihrem Kapellmeister, dem Daniel Rohrmoser, alles Gute zum heutigen Geburtstag. Und das Geburtstagsständchen liefern sie auch gleich mit. Das ist mein Leben. Und ich hoffe, lieber Daniel, du genießt das heute besonders.

Grüß Gott, da ist der Louis Hans. Ich hätte wieder einmal einen Glückwunsch zum Durchgehen, wenn es geht. Und unsere Schwester, die Linde vom Arnold Gut in Gospeldörfer in Rotstadt, hat heute Geburtstag. Dazu wünschen wir dir, liebe Linde, alles Gute, Gottes Segen und noch viele Jahre auf unserer schönen Welt. Bleib so, wie es bist. Bitte gut. Und der Musikwerwunsch geht, wenn ich ein Glöcklein wäre, schön wollte ich läuten. Vielen Dank im Vorhinein. Vielen Dank.

Ja, grüß Gott, hier spricht Frau Anna Grabner aus Bad Ischl. Wir möchten unsere lieben Schwägerinnen Aloysia Grabner, Gschwandnerbäuerin in St. Wolfgang, zu ihrem 70. Geburtstag und Annemarie Bleschberger zum 68. Geburtstag recht herzlich gratulieren. Wir wünschen den beiden viel Glück und Gesundheit. Luise, noch viele schöne Abendsommer auf der Moosalm. Als Musikstück sollen die Aberseer Musikanten und Basche spielen. Und zu meinem 60. Geburtstag wünsche ich mir die Musikkapelle Tiefgarten mit dem Erzherzog Albrecht Marsch. Danke und Wiederhören.

Einen Runden hätte ich jetzt wieder. Morgen feiert der Georg Reiter als Gute Ex seinen 80er. Und da wünscht ihm die Familie alles Gute, weiterhin viel Gesundheit, viel schöne Momente und gemeinsame Jahre mit den Kindern und die Enkel. Und drei von seinen Enkeln, nämlich der Sebastian, der Matthias und der Valentin und sein Schwiegersohn, der Hannes vom Viereckquartett, die spielen für den Georg jetzt das Geburtstagsständchen. Sehr passender Titel, das Leben mit dir. Alles Gute, lieber Georg.

Genau, heute ist mir zugeflüstert worden, feiert der Sepp Zupf aus Strobel seinen 94. Geburtstag. Und da haben sie die Kinder, die Enkel und die Urenkel jetzt ganz was Besonderes einfallen lassen. Der Sepp, der war nämlich Jahrzehnte im Kirchenchor Strobel und vor allem zu den Maiandachten hat er sein Paradesolo Es blühen die Engel in der speziellen Version vom Strobler Kirchenchor gesungen. Und genau dieses Lied, das schickt ihm seine liebe Familie jetzt als Geburtstagsgruß. Es singt zwar nimmer mehr der Sepp persönlich, aber der Salzburger Viergesang. Der ist hoffentlich auch ein guter Ersatz.

0: Grüß Gott, da spricht die Stiegelmeier Mathilde von Waldkirch aus Oberösterreich. Ich hätte gern einen Wunsch für meine Freundin, für die Moser Maria. Die hat am 4. August ihren 70. Geburtstag gefeiert. Ich darf mich recht freuen, wenn sie vielleicht die Glückwunschpolka für die Pützmoser spielen können. Dankeschön und für gut.
1: Ja, aber halt das. Nicht nur für die Maria spielen die Fützmoser heute auf, sondern auch für den Cyriak Mitterlechner. Der feiert seinen 70er, für den Georg Mitterlechner, der wird 90, und für den Georg Höllwart, der ist dieses Jahr 90 schon geworden. Und da möchte die den Herrn, die Schwester bzw. die Schwägerin, die Marie, die ganz herzlich gratulieren. Sie wünscht den Jubilaren alles erdenklich Gute, viel Gesundheit und noch schöne gemeinsame Jahre.

Grüß Gott, das ist Maria Breindl. Liebes Team der Sendung, ich hätte bitte gerne das Klavatscher Wegkreuzlied. Das hat jeder Chor im Programm in Kärnten und es wird auf Begräbnissen gesungen. Voriges Jahr im Sommer wurde meine Mama begraben. Sie war 84,5 Jahre alt und unser Nachbar, Herr Hofer, hat dann Solo gesungen. Ich hätte es gerne von einem Männerchor. Vielen herzlichen Dank. Ich freue mich schon drauf.

Hallo, da war wieder einmal die Stadtzer Hilde aus Ohring. Kaum zu glauben, aber wahr, am Dienstag, den 4. August, feiert der langjährige Sprecher von unserer lieben Volksmusiksendung, der Herberg Schwendner, seinen 78. Geburtstag. Gottes Schutz und Segen weiterhin, bleiben noch lange gesund. Und als Liedwunsch hätte ich gern vielleicht von Gänzluckner ein Flottstück. Also vergesst gut, bleibt mal alle gesund. Das wünscht euch eine langjährige Hörerin aus Ohring, die Hilde Stadtzer.

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1: Ja, ja, was da dem Moser Franzler alles passiert ist in Spanien, ich sag's ja noch. Das war's für den Anton Knörig aus Kiefersfelden in Bayern und für den Club Secu. Liebe Grüße nach Hallein und ja, brav bleiben. Ein Stück, ohne das bei uns, glaube ich, keine Wunschsendung auskommt, ist Am Untersberg, da stehe ich vom Blümbacher Zwergsang. Und diese Woche spiele ich das Lied für die Maria Hirscher vom Schweitelbauer. Die Maria ist eine treue Hörerin und hat viel Freude mit der schönen Volksmusik und deshalb wollen ihre 6 Kinder samt Familie jetzt auch im Radio gratulieren. Sie wünschen der Maria Gesundheit und Gottes Segen. Bleib so positiv und genieß die gemeinsame Zeit mit Familie und Freunden. Ja, liebe Maria, das kann ich nur unterschreiben und jetzt viel Freude mit deinem Musikwunsch, den du dir heute aber mit einer zweiten Dame teilen darfst.
2: Grüß Gott, da ist Josef Geier aus Straße Mattergau. Meine Frau hat einen 85er, alles Gute zu einem Geburtstag und die, für die Kinder auch, von Hans, von der Anna, Christine und von Herbert. Und das Liedspielen von Untersberg, wenn es passt. Danke, Wiederhören.

hallo. Guten Morgen, da spricht die Langweiner Marie. Ich hätte eine große Bitte. Wir wünschen uns heute auf die Nacht eine schöne Weiß von dir, den Musikanten mit Hansi Rindberger, für eine nette Zeit. Und da geht's gut, bis zum nächsten Mal. Danke.

Ja, so schnell kann es gehen und die Stunde ist schon wieder fast vorbei. Ein bisschen was habe ich noch für Sie. Das eine, das hat sich die Maria Neumeier gewünscht. Das kommt von den Honerschauer Musikanten. Nur was Gemütliches zum Wochenausklang. Und dann gibt es noch ein zweites Stück, ein bisschen was Flotteres. Ich hoffe, Sie haben jetzt noch einen schönen Abend und dann ein nettes Wochenende. Wir hören uns kommenden Dienstag wieder. Da darf ich auf einen Ausflug nach Kuchl schauen und auf den Freimischer Recht. Ich werde die Trachtenfrauen treffen und ja, bis dahin, es wird sicher nett werden. Und bis dahin sage ich Servus für Gott und bis nächste Woche.

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3: Am Mikrofon ist Anselm Peer. Der Gewinn der österreichischen Post ist im ersten Halbjahr um 2/3 eingebrochen auf rund 23 Millionen Euro. Es werden immer weniger Briefe verschickt. Die neuen Paketabgaben sind eine zusätzliche Belastung. Volker Obermeier berichtet.
4: Bis Jahresende steigen die Abgaben für Pakete um bis zu 7,40 Euro. Seit Juli gibt es 3 Euro Aufschlag für bestimmte Sendungen von außerhalb Europas. Im Oktober kommt die nationale 2,40 Abgabe und im November die 2 Euro Gebühr für Kleinpakete. Das alles bremse heuer das Wachstum, sagt Postchef Walter Oblin.
5: Wir sehen, dass im Bereich chinesischer Pakete insbesondere die Volumina um ein Drittel, ein Viertel zurückgegangen sind. Das wird sich zwar erholen, Gott sei Dank macht das nur einen geringen Teil unseres Gesamtvolumens aus.
4: Langfristig rechnet er mit einer Erholung. Die Menschen würden weiter zunehmend online einkaufen. Die Post will sich weiter auf den Bereich E-Commerce und Logistik konzentrieren. Für die Paketzustellung werden bis zu 300 Menschen zusätzlich eingestellt. Ausbauen will die Post ebenso die Zahl der Abholstationen.
3: Die spanische Polizei hat ein großes Schleppernetzwerk im Mittelmeerraum zerschlagen und fast 80 Verdächtige festgenommen. Bei dem Einsatz sind 18 Schnellboote beschlagnahmt worden, mit denen die Kriminellen Drogen geschmuggelt und mehr als 2000 Migrantinnen und Migranten von Algerien nach Spanien gebracht haben sollen, für 12.000 Euro pro Person in überfüllten Booten. Ein Autounfall der slowenischen Präsidentin Nataša Pirc Musa zieht immer weitere Kreise. Dass sie nicht angeschnallt war und 2 Freundinnen in ihrem Dienstwagen mit hatte, hat schon für Kritik gesorgt. Nun stellt sich heraus, dass eine dieser Freundinnen auch die russische Staatsbürgerschaft hat. Jetzt ist die slowenische Präsidentin mit einer Absetzungsklage konfrontiert. Teresa Kulovic berichtet.
6: Eingebracht hat die Klage der ehemalige Präsident des Verfassungsgerichts Peter Jambrek. Denn eine Doppelstaatsbürgerschaft ist in Slowenien eigentlich nicht erlaubt, außer sie ist im nationalen Interesse. Die Präsidentin müsse nun genau offenlegen, wie es dazu gekommen ist, dass gerade eine Russin diese habe. Immerhin gehe es um ein Land, das Völkerrechtsverletzungen in der Ukraine begehe und gegen das man deswegen auch Sanktionen verhängt habe. Durch ihre Freundschaft zu einer Staatsbürgerin Russlands würde sie ihr eigenes Amt und dessen Stellung untergraben, begründet Jambrek. Pirc Musa weist das zurück, die betroffene Frau sei schon vor 10 Jahren in Slowenien eingebürgert worden. Für eine Absetzung der Präsidentin bräuchte es letztendlich eine 2/3-Mehrheit im Parlament. Realistisch scheint das derzeit nicht. Für ihre Kritiker wie den Regierungschef Janez Janša ist all das aber natürlich trotzdem ein gefundenes Fressen.
3: Rückschlag für US-Präsident Trump. Ein Gericht hat die Bauarbeiten des 400 Millionen Dollar teuren Ballsaals auf dem Gelände des Weißen Hauses gestoppt. Dafür hat Trump ja den Ostflügel abreißen lassen. Das Berufungsgericht sagt jetzt, einem so großen Umbau des Weißen Hauses müsse zuerst der Kongress zustimmen. Das waren die Nachrichten mit Anselm Peer. Und jetzt zum Wetter.
7: Im Norden und Osten bleibt es am Abend und heute Nacht trocken, ebenso in Vorarlberg und im Außerfern. Im Großteil des Berglands gehen vorerst aber weitere teils kräftige Regenschauergewitter nieder. Die meisten im Tiroler Unterland, in Salzburg, in der westlichen Obersteiermark und im Norden Kärntens. Im Laufe der Nacht ziehen sie weiter in den Südosten, werden dabei aber allmählich schwächer. Die Temperaturen sinken auf 22 bis 12 Grad. Morgen scheint dann im Großteil Österreichs oft die Sonne. In Osttirol, Kärnten, im Lungau und in der Steiermark gibt es neben Sonnenschein aber auch noch einige Wolken und einzelne Regenschauer und Gewitter. Am Sonntag dann überall viel Sonne, dazu heiß mit 28 bis 34 Grad, einzelne Schauer gegen Abend im Südwesten. So viel zum Wetter mit Jörg Stibor.
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1: Am Mikrofon ist Anselm Peer. Bundeskanzler Christian Stocker von der ÖVP hat gestern mit seiner Aussage, dass Kinderbetreuung keine unbezahlte Arbeit sei, für viel Kritik gesorgt. Heute hat er sich dafür entschuldigt.
2: Natürlich ist dieser Satz falsch. Bei all jenen, die ich damit verletzt oder beleidigt habe, die sich dadurch nicht wertgeschätzt fühlen, entschuldige ich mich aufrichtig.
1: Jetzt die Frage an den Leiter unserer Innenpolitik-Redaktion, Klaus Webhofer. Ist die Sache damit erledigt?
3: Also die Entschuldigung kam für einen Politiker schnell und sie war klar und das ist anzuerkennen. Ist die Sache damit vom Tisch? Ich denke nein. Die Aufmerksamkeit, die Empörung ist beachtlich, in den sozialen Medien sogar riesig. Auf den Zeit im Bild Kanälen, also Instagram, Facebook, TikTok, dieses kurze Video millionenfach angesehen. Es wurde tausende Male weiterverteilt und es wurde 15.000 Mal seit der Früh überwiegend negativ kommentiert. Also die Entschuldigung ist das eine, aber dieser Saga wird bicken bleiben.
1: Russland weist jede Verantwortung für den mutmaßlichen Anschlagsversuch mit einer Sprengstoffdrohne am Leipziger Flughafen zurück. Die russische Botschaft spricht heute von einer antirussischen Hysterie in Deutschland. Der Leipziger Flughafen gilt als Umschlagplatz für militärische Hilfslieferungen für die Ukraine. Über den Vorfall hat heute der Nationale Sicherheitsrat der deutschen Regierung beraten. Der Bewährungshilfeverein Neustart muss aus Geldnot Leistungen streichen. Wegen Budgetkürzungen fehlen dem Verein in den kommenden 2 Jahren 8 Millionen Euro. Der Verein betreut derzeit 12.600 Personen in der Bewährungshilfe. Jetzt müsse man die Zahl der Klienten und Klientinnen verringern, sagt die Geschäftsführerin. Sie spricht von einem herben Einschnitt. Die Hitze und die anhaltende Trockenheit machen der Landwirtschaft weiter zu schaffen. Viele Flächen sind ausgetrocknet, es gibt massive Ernteeinbußen. In Oberösterreich gehen Landwirte jetzt neue Wege und bauen für unsere Breitengrade eher ungewöhnliche Pflanzenarten an, wie Johannes Schmerker-Lunder berichtet.
4: Olivenbäume oder griechischer Bergtee, was man sonst nur aus dem Urlaub kennt, wächst in Oberösterreich. In Grammerstetten im Mühlviertel hat Josef Walshofer vor 2 Jahren begonnen, spanische winterharte Olivenbäume zu pflanzen. Mittlerweile stehen 300 auf seinem Grund.
5: Also normalerweise ist der Olivenbaum natürlich mehr im Süden beheimatet, das weiß man. Aber ich wollte einfach um ein mediterranes Gefühl raufkriegen und das kann der Olivenbaum gut. Und die klimatischen Bedingungen, die wir heute haben, zeigen, dass man sich was anderes überlegen muss, nicht nur einen Apfelbaum.
4: Weiter westlich im Innviertel baut Kräuterlandwirt Christian Jenichel Goldmelisse, indisches Basilikum und griechischen Bergtee an.
6: Da erhoffe ich mir eigentlich, dass mit der Trockenheit, die wir jetzt eigentlich momentan auch genau haben, dass da einfach auch eine zukunftsfähige Kultur für unseren Betrieb ist. Ja.
4: Not macht bekanntermaßen erfinderisch, auch in der Landwirtschaft.
1: Das waren die Nachrichten mit Anselm Peer. Und jetzt zum Wetter.
7: In den nächsten Stunden gehen vor allem in Kärnten und der Steiermark teils kräftige Regenschauergewitter nieder. In Tirol, Salzburg und im Bergland Oberösterreichs werden sie dagegen langsam weniger und gingen bis Mitternacht großteils ab. Die Temperaturen sinken auf 22 bis 12 Grad. Morgen dann im Großteil Österreichs oft sonnig. In Osttirol, Kärnten, im Lungau und in der Steiermark zur Sonne aber auch einige dichtere Wolken und einzelne Regenschauergewitter. Höchstwerte 25 bis 32 Grad. Am Sonntag schon bis zu 34 Grad und viel Sonne. Gegen Abend im Südwesten einzelne Schauer. So viel zum Wetter mit Jörg Stiebor.
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9: Am 7. August darf ich wieder herzlich Grüß Gott sagen in unserer monatlichen Oberkrainerstunde. Einen angenehmen Sommerabend mit Radio Salzburg wünsche ich. Sommerlich werden wir es heute auch mit unserer Musik angehen, gleich von Anfang an. Sommer, endlich Sommer, heißt es bei die Goldräder. Und mit einem echten Klassiker starten wir los mit dem Sommerabend von Slauko Auserik. Schön, dass Sie heute mit dabei sind. Auf geht's, lassen wir es wieder kreinern.

Manfred Gradwohl und seine Oberkrainer Allstars waren das mit dem wunderbaren Klarinettenwalzer Es Viertalert. Das bringt uns auch zur ersten Salzburger Runde heute in unserer Oberkrainer-Sendung am Freitag auf Nacht in Radio Salzburg. Einen ruhigen, feinen Walzer vom Ensemble Hans Wieland habe ich mitgebracht mit dem schönen Titel Ich möchte dir danken. Und zuvor horzen uns die Lungauer nochmal schneidig ein mit ihrem flotten Sticki Lady Baby.

Die Radlboss-Polka, eine ganz alte Aufnahme schon vom Original Pinzgauer Quintett ist das gewesen. Davor haben uns die Mooskirchner aus der Steiermark noch den Weinland-Bayerischen präsentiert. Bevor wir dann gleich zum Franz-Kittel-Projekt nach Kärnten weiterschauen, mit einem ganz speziellen Sticki, wo die Melodiegitarre im Mittelpunkt steht, hören wir jetzt noch einen oberkleiner Titel von einer Salzburger Formation. Pongau Power bringt uns in Radio Salzburg seinen wunderbaren Walzer mit tiefgründigem Text. Sag mir.

Die Kaiserwälder Musketiere in Radio Salzburg mit dem herrlichen Walzer Sommerabend. Ja, so einen Sommerabend genießt man am besten mit feinster Oberkrainer Musi. Und darum geht's auch in der gleichen Ort sommerlich weiter. Sascho Aussenig bringt uns Sommer, Sonne und Musik. Das Riedberg-Quintett lässt die Madeln tanzen und die legendären Katrainer-Musikanten nehmen uns mit aufs Sommerfest mit ihrer gleichnamigen Polka.

Hallo, hier ist Sascha Asnik. Ich wünsche allen Hörerinnen und Hörern von Radio Salzburg einen wunderschönen Abend mit der Obergrenner Musik. Danach natürlich Lachgenotsch und gute Nacht.

Die Alpenoberkrainer aus Slowenien mit dem Alpenglühen, ganz bekannte Melodien. Davor Sascha Aussenig und seine Oberkrainer. Ja, da bleiben wir in der heutigen Sendung in Radio Salzburg auch gleich im Heimatland der Oberkrainer Musik und gingen weiter zum Original Oberkrainer Sextett. Da heißt es Servus Slowenien bei der nächsten Flotten Polka und einen sanften Sommerwind drauf, den bringen uns dann Igor und seine Oberkrainer heute am 7. August.

Der Kronislandler, ein moderner Dreiviertler von die Kronwildkräner aus Niederösterreich. Heute zum Ende unserer Oberkrainerstunde in Radio Salzburg. Ja, und zum Abschluss, da gehen wir nochmal in die Vergangenheit zu einer alten Aufnahme von die 5 Enstaler. Die bringen uns heute noch ihre Urlaubsträume. Ich darf damit Danke sagen fürs Zuhören heute. Die nächste Oberkrainer-Sendung, die gibt's dann am 4. September bei uns zum Hören. Immer am ersten Freitag im Monat ab 20 Uhr. Alexander Holzmann sagt, pfiat Gott, einen schönen Abend noch mit Radio Salzburg.

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1: Am Mikrofon ist Anselm Peer. Im von Israel besetzten Westjordanland haben die Angriffe radikaler israelischer Siedler auf die palästinensische Bevölkerung drastisch zugenommen. Internationale Organisationen kritisieren, dass die israelische Armee oft tatenlos zusieht und es für die Täter keine Konsequenzen gibt. Aus dem Westjordanland berichtet Nikolaus Wildner.
2: Die Ortschaft Al-Mrayer, rund 45 Fahrminuten von Ramallah entfernt, steht derzeit stellvertretend für viele Orte in dem von Israel besetzten Westjordanland. Al-Mrayer ist ein schlichtes und ruhiges Dorf. Laut einem ersten Eindruck leben die rund 3000 Einwohner hier vor allem von der Landwirtschaft und vom Bauwesen. Seit Oktober 2023 haben radikale jüdische Siedler, wie an vielen Orten im Westjordanland, unter Duldung der israelischen Regierung weitere Minisiedlungen auch auf den Hügeln rund um Al-Mrayer errichtet. Von dort attackieren sie regelmäßig die Ortschaft. Im April werden ein 14-jähriger und ein 32-jähriger Dorfbewohner bei einer Attacke erschossen. Laut Angaben der UNO sind seit Jahresbeginn bei rund 1400 Siedlerattacken mindestens 900 Palästinenser verletzt und 18 getötet worden.
1: Der US-Senat hat nach langem Ringen für ein Sanktionsgesetz gestimmt, mit dem Russland wegen des Ukraine-Kriegs stärker unter Druck gesetzt werden soll. Bevor die Sanktionen in Kraft treten, muss auch noch das Repräsentantenhaus zustimmen. Bei einem Großbrand in Kematen an der Ybbs in Niederösterreich ist gestern eine Wohnhausanlage schwer beschädigt worden. 60 Bewohnerinnen und Bewohner brauchen ein neues Zuhause. Eine schlecht ausgedämpfte Zigarette dürfte das Feuer ausgelöst haben. Elisabeth Czastka berichtet.
3: Groß ist heute der Zusammenhalt in Kematen an der Ybbs. Im Gemeindezentrum liegen Essen, Getränke und Gewand bereit. Ein Kriseninterventionsteam vom Roten Kreuz ist ebenfalls vor Ort und die Caritas zahlt eine Soforthilfe aus. Gestern sei es vor allem darum gegangen, für die Menschen rasch eine Unterkunft zu organisieren, sagt Bürgermeisterin Juliane Günther.
4: Wir haben es Gott sei Dank bei Verwandte, Bekannte, wir haben alles aufgerufen, wo eine Schlafmöglichkeit ist. Eine Dame hat sogar ihre Wohnung freigegeben und ist zu ihrem Vater gezogen. Also man merkt, die Hilfsbereitschaft in Kematen ist sehr groß geschrieben.
3: Die Wohnhausanlage ist bei dem Brand schwer beschädigt worden. Nun muss geklärt werden, ob das Gebäude saniert oder abgerissen wird. Heute durften die Betroffenen kurz in ihre Wohnungen zurück, um zu retten, was noch zu retten ist.
1: Das Gesundheitsministerium hat heute eine Zwischenbilanz zum kostenlosen Hitzetelefon gezogen. Seit dem Start vor 1,5 Monaten haben 400 Personen angerufen, vor allem um zu fragen, wie man Wohnräume möglichst kühl halten und ältere Angehörige unterstützen kann, damit sie gut durch heiße Tage kommen. Erreichbar ist das Hitzetelefon unter der Nummer 0800 880 800. Das waren die Nachrichten und jetzt zum Wetter.
5: In den nächsten Stunden gehen besonders in Kärnten und der Steiermark noch teils kräftige Regenschauer und Gewitter nieder. In Salzburg und im Bergland Oberösterreichs werden sie dagegen langsam weniger und klingen bis Mitternacht großteils ab. Einzelne Schauer erreichen noch das südliche Niederösterreich. Morgen Samstag dann im Großteil Österreichs oft sonnig. In Osttirol, Kärnten, im Lungau und in der Steiermark zur Sonne aber auch einige dichtere Wolken und einzelne Regenschauer und Gewitter. Höchstwerte morgen 25 bis 32 Grad. Am Sonntag schon bis zu 34 Grad und viel Sonne. Gegen Abend im Südwesten einzelne Schauer. So viel zum Wetter mit Jörg Stiebor.
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1: Willkommen zum Nachtjournal. Bundeskanzler Stocker entschuldigt sich für seine Aussage, dass Kinderbetreuung keine Arbeit sei. Nach der Migrationskrise in Ceuta spitzt sich der Streit zwischen Italien und Spanien zu. Und Hass gegen homosexuelle Männer könnte das Motiv für die Tötung eines 29-Jährigen in Niederösterreich sein. Am Mikrofon ist Anselm Peer. Bundeskanzler Christian Stocker von der ÖVP hat mit seiner Aussage, dass Kinderbetreuung keine Arbeit sei, die Wogen hochgehen lassen. Heute hat er sich dafür entschuldigt. Maximilian Biegler berichtet.
2: Es ist ein Satz, mit dem Bundeskanzler Christian Stocker von der ÖVP für Schlagzeilen gesorgt hat.
3: Also Kinderbetreuung ist für mich keine unbezahlte Arbeit, weil Kinderbetreuung für mich, ich würde das nicht als Arbeit sehen.
2: Der Kanzler entschuldigt sich heute zuerst schriftlich und dann in einem Online-Video.
4: Natürlich ist dieser Satz falsch. Bei all jenen, die ich damit verletzt oder beleidigt habe, die sich dadurch nicht wertgeschätzt fühlen, entschuldige ich mich aufrichtig.
2: Vor dieser Entschuldigung war ÖVP-Familienministerin Claudia Bauer heute um Beruhigung bemüht.
5: Kinder sind selbstverständlich eine Arbeit. Sie sind eine Heidenarbeit, aber es ist kein Job im herkömmlichen Sinne.
2: SPÖ und NEOS hatten sich über Stockers Aussage verwundert gezeigt. FPÖ und Grüne sprachen von einer Verhöhnung.
1: Die Statistik Austria hat untersucht, wofür Männer und Frauen in Österreich ihre Zeit verwenden. Und da zeigt sich ganz deutlich, Frauen leisten im Schnitt täglich doppelt so viel unbezahlte Arbeit im Haushalt und der Kinderbetreuung wie Männer. Tanja Mahle mit den Details.
6: Füttern, kochen, wickeln, aufräumen, Hausaufgaben betreuen, Streit schlichten, Regeln vermitteln, Nähe geben, Einschlafbegleitung. Die Kinderbetreuung umfasst eine Unzahl an Tätigkeiten, die zwischen Männern und Frauen nach wie vor höchst ungleich verteilt sind. Matea Paschkwan, Leiterin der Direktion Bevölkerung bei der Statistik Austria.
7: Erwachsene Frauen investieren fast doppelt so viel Zeit in Kinderbetreuung als Männer im Tagesdurchschnitt.
6: Frauen wenden in Österreich für die Kinderbetreuung pro Tag im Schnitt 1 Stunde und 58 Minuten auf. Männer kommen auf 53 Minuten pro Tag. Das gilt für Frauen und Männer, die mit mindestens einem Kind unter 18 Jahre im selben Haushalt leben. Und je jünger das Kind, desto ungleicher die Arbeitsverteilung.
1: Der Streit zwischen Italien und Spanien spitzt sich zu. Spanien führt jetzt seinerseits Grenzkontrollen für Italiener ein, und zwar ab Mitternacht. Das hat das spanische Innenministerium vor kurzem angekündigt. Wegen der Migrationskrise in Ceuta hat Italien das Schengen-Abkommen für Spanien ausgesetzt. Das heißt, spanische Flug- und Schiffspassagiere werden in Italien stichprobenartig kontrolliert. Spanien hat das scharf kritisiert und mit Gegenmaßnahmen gedroht. Rückschlag für US-Präsident Trump. Ein Gericht hat die Bauarbeiten des 400 Millionen Dollar teuren Ballsaals auf dem Gelände des Weißen Hauses gestoppt. Dafür hat Trump ja den Ostflügel abreißen lassen. Das Berufungsgericht sagt jetzt, einem so großen Umbau des Weißen Hauses müsse zuerst der Kongress zustimmen. Trump reagiert empört und will jetzt vor den obersten Gerichtshof ziehen. Wir kommen zurück nach Österreich, wo die Polizei im Fall des getöteten 29-Jährigen in Langenzersdorf in Niederösterreich wegen eines möglichen Hassverbrechens ermittelt. Das Motiv des 18-jährigen mutmaßlichen Täters könnte laut Medienberichten Hass auf homosexuelle Menschen gewesen sein. Er hat zugegeben, den 29-Jährigen in sozialen Medien zu einem Treffen bewegt und ihn dann attackiert zu haben. Michelle Kreuzer berichtet.
8: Der 18-jährige Verdächtige hat sich laut Polizei umfassend geständig gezeigt. Rund um sein Motiv kursieren in verschiedensten Medien zahlreiche Berichte. Der mutmaßliche Täter soll Kampfsportler sein und zu einem Netzwerk aus Personen gehören, die mutmaßlich pädophile Kriminelle stellen und ihnen Gewalt zufügen wollen. Ob es sich bei der Tat tatsächlich um ein Hassverbrechen handelt, bestätigt die Polizei heute nicht. Polizeisprecher Stefan Leudl.
9: Das hat einen ganz einfachen Grund. Wir müssen zuerst alle Fakten, Einvernahmen und auch die Auswertungen von diversen technischen Geräten abwarten, um hier ein Gesamtbild zu erhalten. Und erst dann können wir auch diesbezüglich äußern.
8: Der 18-Jährige wurde in die Justizanstalt Korneuburg gebracht. Die Staatsanwaltschaft hat Untersuchungshaft beantragt.
1: Der Großbrand in einem Föhrenwald bei Wiener Neustadt ist offenbar durch Munitionsteile aus dem Zweiten Weltkrieg ausgelöst worden. Damals ist eine Munitionsfabrik gesprengt worden, sagt Polizeisprecher Stefan Leudl.
9: Und bei dieser Sprengung soll phosphorhaltige Munition verstreut worden sein. Die hat sich im Laufe der Jahrzehnte zersetzt und der Phosphor tritt jetzt frei und Wie man weiß, gibt es dann eine chemische Reaktion mit Sauerstoff und diese Reaktion hat gereicht, um diesen Brand auszulösen.
1: Die Feuerwehr geht weiter gegen Glutnester vor. Der Einsatz dürfte noch einige Tage dauern. Die Zahl der Insolvenzen in Österreich ist heuer leicht gesunken, um 2,8% im ersten Halbjahr. Nikita Elsler aus unserer Wirtschaftsredaktion. Welche Branchen haben denn besonders zu kämpfen?
10: Die Sorgenkinder sozusagen sind mehr oder weniger dieselben, also der Bau, der Handel und auch die Gastro. Sie machen knapp die Hälfte der Insolvenzen aus. Spitzenreiter in absoluten Zahlen sind aber die Finanzdienstleister, vor allem jene mit Nähe zur Immobilienentwicklung. Durch die hohen Zinsen und gestiegenen Kosten leidet die Immobilienbranche und so ziemlich alle, die dort tätig sind.
1: Die österreichische Post spürt die neuen Paketabgaben. Es wird weniger im Ausland bestellt. Bis Jahresende steigen die Abgaben für Pakete auf bis zu 7,40 Euro und das bremst das Geschäft, sagt Postchef Walter Oblin.
11: Wir gehen davon aus, dass wir statt eines knapp zweistelligen Wachstums im ersten Halbjahr nur im unteren einstelligen Bereich wachsen werden. Wir sehen das im Nicht-EU-Bereich, im Bereich chinesischer Pakete, insbesondere die Volumina um ein Drittel, ein Viertel zurückgegangen sind. Das wird sich zwar erholen. In Summe gehen wir von einem Dämpfer aus, gehen davon aus, dass wir im zweiten Halbjahr deutlich weniger wachsen im Paketgeschäft, dass sich das aber langfristig durchaus wieder erholen wird.
1: Seit Juli gilt eine EU-weite Abgabe von 3 Euro pro Warengruppe für billige Online-Bestellungen aus Drittstaaten, vor allem aus China. Im Oktober kommt in Österreich eine Paketsteuer von bis zu 2,40 Euro für Online-Riesen wie Amazon und Zalando dazu und im November dann noch eine EU-Gebühr von 2 Euro für Kleinsendungen aus Nicht-EU-Staaten. Jetzt zum Sport und zu Wolfgang Eichinger.
12: In der Fußball-Bundesliga feiert Altach den ersten Sieg im zweiten Spiel. Die Vorarlberger besiegen die WSG Tirol nach 0:1 Rückstand mit 3:1. Die Torschützen zweimal Greil und Litawumba für Altach, Balic für die WSG Tirol. In der zweiten Liga gewinnen die Young Violets bei einem der Titelfavoriten bei St. Pölten mit 1:0. St. Pölten nach 2 Spielen noch ohne Punkt. Auch Hertha Wels feiert einen Auswärtssieg 3:2 in Liefering. In der Frauen-Bundesliga gewinnt Sturm Graz beim LASK 2:0 und übernimmt vorerst die Tabellenführung. Österreichs derzeit bester Radsportler Felix Gall verteidigt auf der vorletzten Etappe der Burgos-Rundfahrt in Spanien seine Gesamtführung. Gall geht aber nur mit 6 Sekunden Vorsprung in die morgige Schlussetappe. Golferin Emma Spitz ist bei dem mit 2 Millionen Dollar dotierten London Championship Turnier auf dem Weg zu einem Top-Ergebnis. Spitz liegt nach 2 Runden auf dem geteilten 9. Platz. Und im Snowboard beendet die Crosserin Pia Zerkold ihre aktive Karriere. Zerkold hat ihren größten Erfolg bei der Weltmeisterschaft 2023 gefeiert und mit Jakob Dussek im Mixteam-Bewerb die Silbermedaille geholt.
1: Und jetzt noch zum Wetter und zu Jörg Stieber.
13: 21 Liter auf den Quadratmeter hat es in der letzten Stunde in Kapfenberg geregnet, 17 in St. Veit an der Glan. Und vor allem in Kärnten und der Steiermark gehen in den nächsten Stunden noch einige teils kräftige Schauer und Gewitter nieder. Sie werden nach Mitternacht immer schwächer und ziehen nach Südosten ab. Morgen im Großteil Österreichs einiges an Sonnenschein. In Osttirol, Kärnten, im Lungau und in der Steiermark aber auch einige dichtere Wolken und einzelne Regenschauer und Gewitter. Höchstwerte 25 bis 32 Grad. Am Sonntag noch heißer und viel Sonne.
1: Das war das Nachtjournal mit Anselm Peer.
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1: Am Mikrofon ist Anselm Peer. Verunreinigte Säuglingsnahrung hat Anfang des Jahres bei vielen Eltern große Sorge ausgelöst. Jetzt wird in Wien gegen Nestle ermittelt und in Innsbruck gegen Danone. Der Vorwurf, die mit Cereulit belastete Babymilch sei zu spät und zu zurückhaltend aus dem Verkehr genommen worden. Nathalie Wander berichtet.
2: Die Staatsanwaltschaft Innsbruck ermittelt im Fall des Herstellers Danone wegen Verdachts des fahrlässigen Inverkehrbringens gesundheitsschädlicher Lebensmittel. Der Staatsanwaltschaft sind derzeit 3 betroffene Familien in Tirol bekannt. Bei einer Familie litt das Baby seit Herbst 2025 ständig unter Erbrechen und Durchfall. Auch an der Klinik Innsbruck fand man keine Ursache. Dann fiel der Verdacht auf die verwendete Babymilch von Hersteller Danone. Dort hat man die entsprechende Packung angeblich untersucht und gab Entwarnung. Das Baby wurde weiter damit gefüttert. Erst Ende Jänner dann der öffentliche Produktrückruf mit der Warnung, dass auch in Österreich Babymilch in Umlauf sei, die mit dem Toxin Cereulit verunreinigt ist. Die Tiroler Familie hat daraufhin Strafanzeige erstattet.
1: Spanien führt als Reaktion auf italienische Grenzkontrollen jetzt seinerseits Kontrollen für Flüge und Schiffe aus Italien ein. Sie treten um Mitternacht in Kraft. Hintergrund ist die Migrationskrise in der spanischen Exklave Ceuta in Nordafrika. Mehr als 70.000 Menschen sind vergangene Woche über die Grenze gestürmt. Seither kontrolliert Italien Reisende aus Spanien, was Spanien scharf kritisiert. Vor der Küste des Oman droht eine enorme Umweltkatastrophe. Ein Tanker, der offenbar zur russischen Schattenflotte gehört, ist auf Grund gelaufen und verliert Öl. Satellitenbilder zeigen, dass sich der Ölteppich bereits auf einer Fläche von rund 600 Quadratkilometern ausgebreitet hat. Barbara Tschandl berichtet.
3: 110.000 Tonnen Rohöl hat der Tanker laut Schätzungen geladen. Jetzt liegt er vor einer omanischen Insel auf Grund und verliert große Teile davon. Der riesige Ölteppich, der um das Schiff herum wächst, versetzt Umweltschützer in Alarmbereitschaft. Gefährdet seien Greenpeace zufolge etwa unter anderem Korallenriffe, Meeresschildkröten und Zugvögel. Der Tanker hatte offenbar in einem russischen Hafen Öl geladen und sollte dieses nach Indien bringen. Wie omanische Staatsmedien berichten, will der Golfstaat jetzt Einsatzkräfte entsenden, die negativen Umweltauswirkungen begrenzen sollen. Um die Katastrophe zu verhindern, müssten die über 100.000 Tonnen Rohöl auf einen anderen Tanker gepumpt werden, sagen Experten. Der Tanker dürfte zur sogenannten russischen Schattenflotte gehören. Russland nutzt diese unter anderem, um westliche Handelssanktionen zu umgehen.
1: In den USA stoppt die KI-Firma OpenAI jetzt die Entwicklung ihres neuen Modells Astra. Denn man könne nicht ausschließen, dass die künstliche Intelligenz eigenständig Cyberangriffe durchführt, heißt es. Das soll jetzt in einer isolierten Testumgebung herausgefunden werden. Das waren die Nachrichten. Und jetzt zum Wetter.
4: Regenschau und Gewitter werden langsam weniger und ziehen nach Südosten ab. Im Großteil Österreich setzt sich am Samstag recht bald die Sonne durch. In Osttirol, Kärnten, im Lungau und in der Steiermark gibt es neben der Sonne aber noch längere Zeit auch etwas dichtere Wolken und einzelne Regenschauer und Gewitter. Die Temperaturen erreichen 25 bis 32 Grad. Am Sonntag wird es verbreitet heiß mit 28 bis 34 Grad. Dazu gibt es viel Sonne. Gegen Abend können sich am Tiroler Alpenhauptkamm in Osttirol und Oberkärnten einzelne Wärmegewitter bilden. So viel zum Wetter mit Jörg Stibor.
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1: Am Mikrofon ist Anselm Peer. Der Streit zwischen Italien und Spanien eskaliert, weil Italien wegen der Migrationskrise in Ceuta Einreisende aus Spanien kontrolliert, führt jetzt auch Spanien Grenzkontrollen für Flüge und Schiffe aus Italien ein. Sie treten in diesen Minuten in Kraft. In der spanischen Exklave Ceuta in Nordafrika ist die Lage eine Woche nach dem Ansturm von mehr als 70.000 Menschen immer noch angespannt. Josef Manola berichtet.
2: Matratzen auf dem Boden, die Hitze staut sich in den fensterlosen Hallen. So sehen die Notunterkünfte für über 1.000 unbegleitete Minderjährige in Ceuta aus. Sie waren vor einer Woche gemeinsam mit Erwachsenen in die Stadt gelangt. Freiwillige verteilen jetzt Essen und Kleidung. Nach spanischem Recht können die Kinder nicht in die Heimat zurückgeschickt werden. Eine kollektive Abschiebung sei ausgeschlossen, sagt die Vertreterin von Save the Children Spain. Gleichzeitig wächst die Sorge der Bevölkerung, ein neuer Ansturm auf die Stadt stehe bevor. 6.000 Nachrichten kursieren in sozialen Netzwerken, sagt die Cyber-Expertin. Darunter auch Aufrufe, die Flucht nach Ceuta am 15. August nochmals zu wagen.
1: Dem Bewährungshilfeverein Neustart fehlen wegen Budgetkürzungen in den kommenden 2 Jahren 8 Millionen Euro. Neustart kündigt jetzt an, dass man künftig weniger Menschen in der Bewährungshilfe betreuen kann. Auch die Entwicklung innovativer Programme sei kaum mehr möglich. Mehr von Bernd Kuschuh.
3: Neustart bekommt heuer 52 Millionen Euro aus dem Bundesbudget. Im Doppelbudget 2027-28 sind jeweils um 2,4 Millionen weniger vorgesehen. Bedenkt man Inflation und Gehaltsanpassungen, bedeutet das laut Neustart eine Lücke von 8 Millionen. Geschäftsführerin Dina Nachbauer kündigt an, dass statt 12.600 nur mehr 11.500 Personen betreut werden können. Die Klientinnen und Klienten sind Haftentlassene, bedingt Verurteilte, Personen mit Fußfessel und mit außergerichtlichem Tatausgleich. Es werde auch kaum mehr möglich sein, darüber hinaus innovative Programme zu entwickeln. Das Justizministerium warnt vor Alarmismus. Dank hoher Rücklagen könne Neustart das kommende Jahr gut bewältigen. Für 2028 arbeite man an einer Lösung. Ziel sei es etwa, Verwaltungskosten zu senken. Mehr als die Hälfte der Bewährungshelferinnen und Helfer arbeiten übrigens ehrenamtlich.
1: In den vergangenen Wochen haben mehrere Fälle für Aufsehen gesorgt, in denen sich künstliche Intelligenzmodelle selbstständig gemacht und in andere Computersysteme gehackt haben. Jetzt zieht der US-KI-Entwickler OpenAI bei seinem neuen Modell vorzeitig die Reißleine. Daniel Theissl, um Schlimmeres zu verhindern, wie es heißt.
4: Das neue Modell Astra soll bei Tests eine dermaßen starke Performance abgeliefert haben, sodass die Sorge besteht, es könnte ein kritisches Fähigkeitsniveau erreicht werden. Das teilt der ChatGPT-Konzern OpenAI vor kurzem mit. Kritisch bedeutet bei KI-Entwicklern, das Modell erkennt eigenständig Schwachstellen und führt komplexe Cyberangriffe auf hochsichere Ziele durch. OpenAI will die Entwicklung von Astra deshalb teilweise stoppen. In den vergangenen Wochen ist es mehrfach passiert, dass KI-Modelle sichere Testumgebungen verlassen haben und in Systeme anderer Unternehmen eingedrungen sind.
1: In Österreich sind rund 80.000 Menschen von rheumatoider Arthritis betroffen, einer Autoimmunerkrankung, die in Schüben verläuft. Eine neue Studie aus Südkorea zeigt, wie Luftverschmutzung, vor allem Feinstaub, die Krankheit beeinflusst. Christine Linduska berichtet.
5: Entzündete, druckempfindliche und geschwollene Gelenke sind das Kennzeichen einer rheumatoiden Arthritis. Die Krankheit kann sich bei wochenlanger Feinstaubbelastung weiter verschlechtern, so das Ergebnis der Studie. Winzige Feinstaubpartikel, kleiner als rote Blutkörperchen, führen zu vermehrten Ausschüttung von Immunbotenstoffen im Körper. Bei Menschen mit rheumatoider Arthritis wird fälschlich harmloses Gelenksgewebe angegriffen. Dort bereits bestehende Entzündungen werden verstärkt, erklärt der Rheumatologe Josef Smulen von der Med-Uni Wien.
6: Wenn es massive Feinstaubbelastungen gibt, dann sollte man sich schützen, indem man entweder eine Maske trägt oder aber zu Hause bleibt.
5: Ob die Befunde aus Korea, wo die Feinstaubbelastung höher ist als in Österreich, weltweit Gültigkeit haben, müsse nun weiter untersucht werden. Ein Weckruf sei diese Studie allemal.
1: Und jetzt zum Wetter.
7: Regenschauer und Gewitter werden langsam weniger und ziehen nach Südosten ab. Im Großteil Österreich setzt sich am Samstag recht bald die Sonne durch. In Osttirol, Kärnten, im Lungau und in der Steiermark gibt es neben der Sonne aber noch längere Zeit auch etwas dichtere Wolken und einzelne Regenschauer und Gewitter. Die Temperaturen erreichen 25 bis 32 Grad. Am Sonntag wird es verbreitet heiß mit 28 bis 34 Grad. Dazu gibt es viel Sonne. Gegen Abend können sich am Tiroler Alpenhauptkamm in Osttirol und Oberkärnten einzelne Wärmegewitter bilden. So viel zum Wetter mit Jörg Stibor.
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1: Im Studio Daniel Teissel. Es ist 1 Uhr. Heftige Kritik und viel Gegenwind. Bundeskanzler Christian Stocker hat sich für seine Aussage, Kinderbetreuung ist keine Arbeit, entschuldigt. Maximilian Biegler berichtet.
2: Es ist ein Satz, mit dem Bundeskanzler Christian Stocker von der ÖVP für Schlagzeilen gesorgt hat.
3: Also Kinderbetreuung ist für mich keine unbezahlte Arbeit, weil Kinderbetreuung für mich, ich würde das nicht als Arbeit sehen.
2: Der Kanzler entschuldigt sich heute zuerst schriftlich und dann in einem Online-Video.
4: Natürlich ist dieser Satz falsch. Bei all jenen, die ich damit verletzt oder beleidigt habe, die sich dadurch nicht wertgeschätzt fühlen, entschuldige ich mich aufrichtig.
2: Vor dieser Entschuldigung war ÖVP-Familienministerin Claudia Bauer heute um Beruhigung bemüht.
5: Kinder sind selbstverständlich eine Arbeit. Sie sind eine Heidenarbeit, aber es ist kein Job im herkömmlichen Sinne.
2: SPÖ und NEOS hatten sich über Stockers Aussage verwundert gezeigt. FPÖ und Grüne sprachen von einer Verhöhnung.
1: Erneute Gefahr eines Cyberangriffs durch KI-Software. OpenAI zieht dieses Mal aber vorzeitig die Reißleine, um laut eigenen Angaben Schlimmeres zu verhindern. Das neue Modell Astra soll bei Tests eine enorm starke Performance abgeliefert haben. Ein kritisches Fähigkeitsniveau hätte erreicht werden können. Bedeutet eigenständige Cyberangriffe auf hochsichere Ziele. OpenAI will die Entwicklung nun teilweise stoppen. Alltag jubelt über den ersten Saisonsieg. Die Vorarlberger gewinnen bei der Eröffnung des zweiten Fußball-Bundesliga-Spieltags gegen WSG Tirol 3:1. Wolfgang Eichinger berichtet.
6: Mann des Spiels ist Patrick Greil, der mit 2 Toren Alltag zum Sieg schießt.
7: Das Vertrauen, das ich vom Verein kriege, das ist für einen Spieler Gold wert, das Vertrauen, was ich vom Trainer kriege. Ich glaube, es sind viele Faktoren, die zusammenspielen. Trotzdem keine Garantie für die Zukunft, auch Tore zu schießen, darum bleibe ich dran.
6: Für Alltag erzielt auch Lita Wumba ein Tor. Die WSG geht eigentlich durch Balic in Führung, aber die Tiroler hadern mit einem bei 1:1 nicht gegebenen Elfmeter nach Foul an Lukas Hinterseher. Der Elfmeter wird auf VAR-Intervention zurückgenommen.
8: Ich drehe mich ein, er zieht mich oben, ich falle aufgrund des Ziehens. Oben, Elfmeter, für mich dann die richtige Entscheidung, weil wenn er zuerst Elfmeter gibt, dann ist es für mich keine klare Fehlentscheidung. Und deswegen aus meiner Sicht Fehlentscheidung vom gesamten Schiedsrichterteam.
6: Während Alltag also den ersten Sieg in dieser Bundesliga-Saison feiert, bleibt die WSG Tirol auch im zweiten Spiel sieglos.
1: Jetzt zum Wetter und zu Georg Brack.
9: In den heutigen Samstag starten wir mit einigen Restwolken und Temperaturen zwischen 14 und 22 Grad. Stellenweise kann es auch nebelig sein. Verbreitet kommt aber bald die Sonne durch. Dichter können die Wolken speziell von Osttirol bis in die Steiermark bleiben. Hier sind heute auch einzelne Regenschauer und Gewitter dabei. Die Temperaturen erreichen heute 25 bis 32 Grad. Morgen am Sonntag wird es dann verbreitet heiß bei 27 bis 34 Grad. Dazu gibt es diesmal etliche Sonnenstunden. Regenschauer und Gewitter sind nur ganz vereinzelt dabei.
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2: Studio Daniel Teissl. Es ist 2 Uhr. Nur jeder dritte Einzelhändler in Österreich betreibt einen Online-Shop. Im EU-Vergleich gehört Österreich damit zu den Schlusslichtern. Das zeigt eine Analyse der Johannes Kepler Universität in Linz, berichtet Jürgen Freimuth.
3: Viele Händlerinnen und Händler scheuen die Investitionen und die zusätzliche Arbeit. Gleichzeitig zeigt die Untersuchung, dass der Online-Auftritt für Geschäfte immer wichtiger wird, sagt Martin Sonntag, Handelssprecher der Wirtschaftskammer Oberösterreich.
4: Der Einstieg in den Online-Handel kostet einiges an Geld und die Frage ist immer, rechnet sich das? Wichtiger ist für einen stationären Händler und eine stationäre Händlerin, dass sie online gefunden werden. Also ich muss sagen, was verkaufe ich, wo bin ich und wann habe ich offen.
3: Online-Verkäufe machen in Österreich rund 5% des Einzelhandelsumsatzes aus. Im EU-Schnitt sind es fast 11%. Ein eigener Online-Shop allein ist aber noch keine Erfolgsgarantie. Heimische Händler stehen im Wettbewerb mit großen internationalen Plattformen. Entscheidend ist deshalb, wie gut digitale Angebote mit Marketing, Kundenservice und dem Geschäft vor Ort zusammenspielen.
2: Islamistische Gefährder sollen in Zukunft nach einer Haftstrafe weiterhin mit elektronischen Fußfesseln überwacht werden. Eine Expertengruppe aus dem Justiz- und Innenministerium will bis Herbst einen Gesetzesentwurf fertigstellen. Andreas Meyer-Bohusch berichtet.
5: Die Gefahr durch religiöse Fanatiker werde immer noch unterschätzt. Viele Täter seien nach dem Ende ihrer Haftstrafe sogar noch gefährlicher als vorher, warnt der Experte für Deradikalisierung Musa Al-Hassan Diaw.
6: Bei manchen würde ich auch heute schon sagen, das ist eigentlich Gefahr in Verzug. Also die könnten eigentlich jederzeit etwas machen bzw. kündigen das teilweise auch an.
5: Wegen Tatbegehungsgefahr könnten extremistische Fanatiker auch ohne Gerichtsurteil weggesperrt werden, empfiehlt der Verfassungsjurist Heinz Meyer.
7: Wenn jemand hochgradig gefährlich ist, dann wird die Fußfessel auch nicht reichen. Dann wird man dem Betreffenden die Freiheit entziehen müssen.
5: Das für kommenden Herbst geplante Gesetz betrifft nur die Überwachung durch neue Fußfesseln. Offen ist noch, woher Personal und Geld dafür kommen werden.
2: Operation erfolgreich. Der Außenknöchel des nordischen Kombinierers Johannes Lampater ist mit einer Platte fixiert und das Syndesmoseband genäht worden. Der Gesamtweltcup-Sieger hat sich vor 3 Tagen beim Sprungtraining den Knöchel gebrochen. Wie lange der Tiroler ausfällt, ist offen. Jetzt zum Wetter und zu Georg Brack.
8: Ein überwiegend sonniges und hochsommerlich warmes Wochenende steht uns bevor. Es ist aber nicht ungetrübt. Heute am Samstag halten sich zunächst noch ein paar Restwolken in der Osthälfte des Landes. Speziell über dem östlichen Bergland sind im Lauf des Tages außerdem ein paar Regenschauer und Gewitter dabei. Die Höchstwerte heute 25 bis 32 Grad. Überall mehr Sonnenschein gibt es dann morgen am Sonntag. Quellwolken entstehen nur ein paar und gewittrige Schauer bleiben die Ausnahme. Die Temperaturen legen noch einmal zu auf 27 bis 34 Grad.
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